geht's. Ich bin gerade am Laderheim und ich weiß, es ist spät, aber wenn ich allein bin, weißt du, dann gehst du mir schon ein bisschen hoch. Geh, rufst halt zurück, oder? Oder ich ruf nochmal an und du hilfst.

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1: Heute habe ich ein ganz tolles Nachspeisenrezept für dich. Das schnelle Benko Erdbeer-Tiramisu. Tiramisu ist italienisch und es geht ganz leicht, ganz ohne Backen im Ofen. Du gibst einfach abwechselnd Biskotten und eine leckere Creme in eine Form. Bei der Creme lass dir am besten von einem Erwachsenen helfen. Da müsst ihr nämlich Schlagobers mit dem Mixer schlagen. Den kannst du danach mit Mascarpone-Creme und etwas Zucker und Vanillezucker verrühren. Und ein Geheimtipp kommt noch dazu. Benko Erdbeere. Das ist so wie Benko Kakaopulver, nur eben mit Erdbeergeschmack. Beim Verrühren mit Milch wird also Erdbeermilch draus. Und in unserem Rezept kommen 2 Esslöffel davon in die Creme. Das macht sie nochmal extra erdbeerig. Auf die Biskotten gibst du ein paar Tropfen Orangensaft und dann geht's schon los mit dem Schichten. Biskotten, Creme, halbierte Erdbeeren, wieder Biskotten und so weiter und ganz oben natürlich ganz viele Erdbeeren. Und fertig! Das Rezept mit den genauen Mengenangaben gibt's auf www.meinkinderradio.at zum Nachlesen. Schick uns doch ein Foto von deinem Benko-Erdbeer-Tiramisu und lass es dir schmecken!

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1: Und jetzt schenken wir euch 6 Sekunden Stille, damit ihr überprüfen könnt, ob euer kleiner Spatz noch immer schläft.

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4: Du würdest am liebsten das ganze Jahr über Eis essen? Dann pass auf. Hier kommt ein tolles Rezept für selbstgemachtes Eis für dich. Die fruchtigen Benko Erdbeer-Popsicles. Popsicle ist das englische Wort für Eislutscher. Du brauchst also Eislutscherformen dafür. Da hinein kommt eine Mischung aus frischen Erdbeeren, Milch, Honig, etwas Zitronensaft und griechischem, also besonders cremigem Joghurt. Und eine Geheimzutat kommt noch dazu. Benko Erdbeere. Das ist so wie Benko Kakaopulver, nur eben für Erdbeermilch und macht unser Eis nochmal extra erdbeerig. Du verrührst die Zutaten gemeinsam mit einem Erwachsenen mit dem Mixer, füllst sie in die Förmchen, Stiel drauf und ab in den Tiefkühlschrank. Nach circa 4 Stunden ist dein Eis fertig. Das Rezept mit den genauen Mengenangaben gibt's auf www.meinkinderradio.at zum Nachlesen. Schick uns doch ein Foto von deinen Benko Erdbeer-Popsicles und lass es dir schmecken.
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4: Heute für dich im Nachrichtenstudio, die Ines. Hallo, freut mich, dass du da bist. Auf dem Mond ist ein riesiger Krater entdeckt worden. Ein Krater sieht aus wie ein tiefes, rundes Loch im Boden. Vor kurzem haben Forscherinnen und Forscher der NASA, das ist die amerikanische Raumfahrtbehörde, auf dem Mond einen richtig großen neuen Krater entdeckt. Der ist 222 Meter breit, so groß wie etwa zwei Fußballfelder nebeneinander. Tatsächlich ist vor etwa 2 Jahren schon ein Komet oder ein Asteroid, ungefähr so groß wie ein Hochhaus, auf dem Mond eingeschlagen und soll diesen Krater gemacht haben. Erst jetzt ist er von den Wissenschaftlerinnen und Wissenschaftlern bemerkt worden, als heller Punkt mit dunklem Rand. Für zukünftige Mondmissionen, wie sie die USA und auch China für die nächsten Jahre planen, können die Erkenntnisse rund um die Beschaffenheit des Mondes von großem Wert sein. Ötzi, der Mann aus dem Eis, wird weiter erforscht. In den Bergen im Bundesland Tirol hat es vor genau 35 Jahren eine unglaubliche Entdeckung gegeben. Ein uraltes Skelett von einem Mann ist in den Alpen, eingefroren wie in einem riesigen Kühlschrank, aufgefunden worden. Die Forscherinnen und Forscher haben herausgefunden, dass Ötzi, der Mann aus dem Eis, vor 5300 Jahren gelebt hat. Und mit unterschiedlichen Untersuchungen an seinen Knochen haben sie viele interessante Dinge erfahren. Zum Beispiel wissen wir, dass Ötzi als letzte Mahlzeit Steinbockfleisch gegessen hat. Das wiederum bringt dem Forschungsteam neue Kenntnisse über die Tierwelt vor so vielen tausend Jahren. Und auch heute noch wird an dem Gletschermann geforscht, mit modernen Methoden, um ihn auch für die nächsten Generationen gut zu erhalten. Das Bundesland Steiermark startet in den Reuse-Herbst. Reuse ist ein englischer Begriff und bedeutet auf Deutsch wiederverwenden. Viele Dinge, die wir in unserem Alltag gebrauchen, können mit der Zeit abgenutzt oder kaputt werden. Wenn wir sie dann nicht einfach in den Müll schmeißen, sondern zum Beispiel jemandem weiterschenken oder sie von jemandem reparieren lassen, können wir Abfall vermeiden. Genau darum geht es beim Reuse-Herbst, der gerade im Bundesland Steiermark stattfindet. Mehr als 110 Veranstaltungen und Aktionen rund ums Wiederverwenden, Neugestalten und Reparieren kann man bis 3. Oktober in der ganzen Steiermark besuchen. Unter anderem wird es viele Flohmärkte mit allerlei schönen, lustigen und originellen Sachen zu besuchen geben. Auch sogenannte Reparaturcafés werden dabei helfen, gebrauchte und kaputte Dinge wieder in Schwung zu bringen. Das genaue Programm kann man sich online auf abfallwirtschaft.steiermark.at anschauen.
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7: Heute hab ich einmal eine Frage. Warum gibt es denn eigentlich den Weltspartag? Ich füttere mein Schweinerl schon fest, damit ich es dann zur Bank tragen kann.
8: Gute Frage, Sebastian. Am Weltspartag, da laufen zwar alle zur Sparkasse, aber die wenigsten kennen die Geschichte zu diesem Tag. Also im Oktober 1924, da hat es in der italienischen Stadt Mailand den ersten internationalen Sparkassenkongress gegeben. Aus 27 verschiedenen Ländern sind insgesamt 354 Abgesandte angereist, um gemeinsam über das Geld, das Sparen und alles, was dazugehört, zu sprechen.
7: Aha! Und da hat wohl einer die Idee mit dem Weltspartag gehabt.
8: Naja, so ähnlich. Der letzte Tag des Kongresses war der 31. Oktober und den haben sie zum Weltspartag ernannt. Damit wollten sie unter anderem den Leuten klar machen, wie wichtig das gemeinsame Sparen ist. Und sie wollten vor allem schon bei den jungen und ganz jungen Menschen das Gefühl für Geld und die Freude am Sparen wecken. Kannst du das bitte lassen?
7: Ich bin halt so stolz, dass schon so viel im Sparschwein ist.
8: Da kannst du auch stolz sein. Am 31. Oktober laufen dann alle mit ihren dicken oder dünnen Sparschweinen und Sparbüchsen zur Sparkasse. Und dafür, dass sie das Geld auf der Bank ansparen, bekommen sie ein kleines Geschenk. Und bei deinem dicken Sparschwein darfst du dir sicher etwas Tolles aussuchen, Sebastian.
7: Ja, das hoffe ich. Ein paar Münzen haben noch Platz.
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0: Was? So spät ist es schon? Na dann auf in den Tag. Es gibt viel zu spielen. Hier ist Radino und das ist mein Kinderradio.
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11: Guten Morgen! Na, ist das nicht ein wundervoller Tag? Naja, also im Moment kann man das noch nicht so genau sagen. Wir sind ja noch nicht so lang auf, aber wenn man nur will, dann kann jeder Tag ein wundervoller werden, oder? Viel Spaß in der kommenden Stunde und jetzt gleich mit dem ersten Lied.

Na, so lässt sich doch gut in den Tag starten, oder? Hallo du daheim, ich bin Radinos Mama und Radino hat sich gerade wieder in seinen Kasten eingesperrt. Er glaubt nämlich, dass ich ihn dort nicht finde und dass er sich dann nicht anziehen muss. Er will nämlich am liebsten den ganzen Tag im Pyjama bleiben, aber natürlich geht das nicht. Ein bisschen lasse ich ihn jetzt aber noch da drin im Kasten. In der Zeit ist es nämlich so schön ruhig bei uns daheim. Ja, und wenn ich ihn dann rufe, dass es einen Keks für ihn gibt, dann ist er ganz schnell wieder da. Und für dich habe ich inzwischen wieder ein Lied ausgesucht.

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0: Na, mein Schatz, nicht ganz ausgeschlafen?
1: Nö, ich glaub nicht. Aber zum Fertigschlafen habe ich keine Zeit mehr.
0: Na, so ein Glück, dass du am Abend wieder schlafen gehen kannst. Da kannst du das nachholen.
1: Oh ja, sonst bleibt ein Schlafloch.
0: Na, und das wollen wir ja überhaupt nicht. Und warum hast du eigentlich jetzt keine Zeit zum Fertigschlafen?
1: Na, ich muss doch Musik machen für meine Freunde zu Hause.
0: Na, da hast du wieder recht. Hast du ein schönes Lied vorbereitet?
1: Na klar, da wirst du Ohren machen.

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Das ist das Radio für die Kleinsten, die etwas Größeren und natürlich auch für die Großen. In Wien, in Österreich, ja, und übers Internet kannst du uns ja eigentlich auf der ganzen Welt hören. So wie die Isabel. Sie hat uns eine Mail geschrieben und sagt, dass sie uns in Mexiko hört, wo sie jetzt nämlich lebt. Am liebsten hört sie die Geschichten auf mein Kinderradio. Isabel, da habe ich eine gute Nachricht für dich. Gleich gibt's hier wieder eine Geschichte für dich. Viel Spaß und liebe Grüße nach Mexiko.

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Besuch aus dem All. Feuerwehrmann Sam steht mit Sarah, James und Norman an einem Teleskop und zeigt den drei Freunden die Sternbilder.

0: typisch für ihn, aus allem eine große Geschichte zu machen.
1: Was ist denn jetzt?
2: Ach, das da ist nur eine Sternschnuppe.
3: Von wegen, Sam. Es war eindeutig ein Raumschiff und es kam von der Venus.
0: Am nächsten Tag vor der Schule hilft Norman seiner Mutter Dillis, die Regale aufzufüllen und fragt sie dabei nach Außerirdischen aus.
3: Mom, wie sehen die Bewohner von der Venus aus, hä? Sind das Monster mit großen hervorstehenden Augen? Und sind sie grün und haben sie solche Antennen auf dem Kopf?
4: Was fantasierst du dir da wieder zusammen, Norman Price?
3: Du weißt vermutlich nicht, dass heute Nacht ein Raumschiff gelandet ist.
4: Oh. Du willst mich mal wieder veräppeln, Schatz.
3: Oh, ich muss los. Der Bus wartet nicht.
4: Der hat wirklich eine lebhafte Fantasie, mein kleiner Schatz.
0: Im Schulbus unterhalten sich die Freunde über die Erscheinung in der letzten Nacht.
1: Woher willst du wissen, dass das ein Raumschiff von der Venus war?
3: Eigentlich nehme ich nur an, dass es von der Venus kam. Es könnte auch vom Mars oder Saturn sein.
5: Es könnte natürlich ebenso gut sein, dass du dir das alles bloß einbildest, Norman Price.
0: Der Busfahrer Trevor Evans bleibt da auch eher vernünftig. Aber das stört Norman und seine Freunde nicht weiter.
6: Irgendwas war aber heute Nacht am Himmel.
1: Und es könnte gut ein Raumschiff gewesen sein.
3: Und voller Außerirdischer. Dort, dort! Halten Sie den Bus an, Mr. Evans!
0: Nanu, was hat Norman nun wieder entdeckt? Da draußen auf dem Feld ist ein Kornkreis, den die Freunde verwundert bestaunen.
3: Und wer bitteschön hat das da gemacht?
5: Oh, logische Erklärungen für Kornkreise gibt es haufenweise. Das stammt vielleicht von einer wirbelnden Windhose, ein kreisförmiger Regenguss. Oder jemand mit einem runden Zelt hat dort kampiert.
3: Genauso gut kann es aber der Platz sein, wo die Außerirdischen landen.
5: Hör auf, Norman. Dummes Zeug. Es gibt keine Außerirdischen.
3: Das werden wir noch sehen.
0: Sieht ganz so aus, als hätte Norman wieder mal einen verrückten Plan. Jedenfalls geht er nach der Schule durch den Laden seiner Mutter und mopst viele unterschiedliche Sachen aus den Regalen.
3: Erbsensuppe ist grün.
0: Was er wohl wieder vorhat.
7: Norman, bist du das?
4: Oh, was suchst du hier, Norman? Ich hätte schwören können, dass hier einer gewesen ist.
0: Als seine Dillis ihn nicht entdecken kann, schaltet sie den Fernseher ein. Doch der zeigt nur Schneegestöber. Norman hat auch noch die Fernsehantenne mitgehen lassen.
4: Oh, dieser Fernseher könnte einen verrückt machen. Da ist gewiss etwas in der Thermosphäre.
8: Ich liebe Spaghetti.
0: James' Katze Rosa liegt gemütlich vor Bellas Tür, als plötzlich...
3: Miau!
0: Ein Monster mit einem silbernen Anzug erscheint und Rosa fürchterlich erschreckt. Sie läuft hinein und rennt dabei beinahe Bella über den Haufen. Als Bella zur Tür sieht, entdeckt auch sie das Monster. Es ist ganz grün im Gesicht und hat Antennen auf dem Kopf. Die arme Bella ist so entsetzt, dass sie das Bewusstsein verliert. Aber zum Glück kommen gerade James und Sarah herein.
1: Bella! Du, die ist in Ohnmacht gefallen.
6: Wir brauchen etwas, was ganz furchtbar stinkt.
1: Käse.
6: Richtig. Pfui, Teufel.
0: Sarah hält Bella den stinkenden Käse unter die Nase und es funktioniert. Bella kommt schreiend wieder zu sich.
9: Sie sind mir begegnet. Riesengroße, grüne Monster aus dem All waren es. Sie haben mein Café überfallen.
0: Als sich die Nachricht von Außerirdischen verbreitet, entschließt sich Normans Mutter Dillis, ihren Laden sicherheitshalber zu schließen und nagelt gerade die Tür zu, als Feuerwehrmann Elvis vorbeikommt.
10: Nanu, Dillis, willst du etwas schon zumachen?
4: Nicht nur das, ich verbarrikadiere mich, wie du sehen kannst.
10: Ich wollte ja nur ein paar Teebeutel, Dillis, sind keine mehr da auf der Feuerwache.
4: Die exterritorielle Bedrohung ist mir einfach zu groß. Bella ist in Ohnmacht gefallen, ich möchte nicht, dass mir das auch widerfährt.
10: Ist ja gut. Dann sage ich eben Bescheid, dass Außerirdische in Pontypeddy einmarschieren.
4: Und falls du ihn siehst, Norman soll sofort nach Hause kommen. Die Frage ist, wie komme ich jetzt wohl in meinen Laden?
0: Der Busfahrer Trevor Evans macht gerade ein Nickerchen in seinem Bus, als das Monster aus dem All wieder auftaucht. Aber hey, Moment mal, das ist doch Norman. Oder? Ja, er hat sich als Außerirdischer verkleidet. Jetzt klettert er auf den Bus und lässt ein selbstgebasteltes kleines UFO an einer Angelschnur vor der Windschutzscheibe

0: Hier, was zum Teufel?
1: Armer Mr. Evans.
0: Also wirklich, wenn ich es nicht mit eigenen Augen gesehen hätte.
2: Was ist passiert, Mr. Evans?
0: Ich glaube, ich habe eben eins dieser grünen Monster gesehen, die Bellas Café überfallen haben.
3: Und wo ist es hin?
0: Die Treppe hinter mir hoch Richtung Pontypenty Mountain.
3: Dann aber los!
2: Wir müssen ihm nach!
1: Schnell nehmen die drei die Verfolgung auf.
2: Na los, kommen Sie!
4: Weit weg kann es doch nicht sein.
1: Und Norman hat sichtlich Spaß an seinem Streich.
0: Kein Schritt vom Wege ab, gleich kommt der Sumpf.
2: Kommen Sie, Mr. Evans.
3: Wenn wir das Norman erzählen, dass wir einen Alien gefangen haben.
5: Nur gut, dass der Mond scheint.
1: Norman hat ein gutes Stück Vorsprung. Doch da verheddert sich sein UFO mit der Angelschnur in einem Baum. Er hat so fest an der Schnur gezogen, dass es abgerissen ist.
3: Ich versinke.
1: Darüber bemerkt er gar nicht, dass er in den Sumpf geraten ist. Oh nein. Zu Hause hält es Dilles vor Sorge um ihren Sohn nicht mehr aus und wählt den Notruf.
6: Die ganze Nacht ist er weggeblieben.
1: Diese Nummer kennt sie mittlerweile wirklich auswendig.
7: Mit wem kann ich verbinden? Feuerwehr, Polizei oder mit dem Notarzt?
6: Mit allem, was helfen kann. Schließlich geht's ja um Norman. Er ist von Außerirdischen genäppkit worden.
8: Norman Price angeblich von Außerirdischen entführt. Wer es glaubt, wird selig. Na gut, stellen wir einen Suchtrupp zusammen.
1: Und so wird in der Feuerwehrzentrale wieder mal der Alarm ausgelöst. Diesmal machen sich nicht nur die Feuerwehrleute bereit, sondern auch Tom von der Bergwacht startet seinen Hubschrauber, um sich dem Suchtrupp anzuschließen. Und auch Feuerwehrauto Jupiter kommt zum Einsatz.
3: Hilfe! Ich versinke! Helft mir doch endlich!
1: Zum Glück haben Mr. Evans, James und Sarah Norman schon erreicht.
0: Na, sieh mal an, einer vom Mars mit blondem Schopf.
5: Ich komme nicht vom Mars, ich bin von der Venus.
3: Und er spricht fantastisch Deutsch.
2: Für einen von der Venus.
5: Wie lange wollt ihr mich noch so anstarren? Holt mich gefälligst raus!
0: Nicht pampig werden, Norman.
1: Mr. Evans kann James und Sarah gerade noch zurückhalten, bevor die beiden auch in den Sumpf treten, um Norman zu helfen.
0: Halt, halt! Da geblieben, Vorsicht! Mir reicht der eine von der Venus im Sumpf. Haltet mich an den Beinen fest!
5: Beeilung, Mr. Evans! Gleich steht mir der Schlamm bis zum Bauchnabel.
1: Während Sarah und James seine Beine festhalten, versucht Mr. Evans, Norman zu erreichen.
0: Ui, ui, ui.
2: Na, was ist? Wozu?
0: So wird das nichts. Ich versinke. Holt mich zurück.
5: Ihr wollt mich im Stich lassen?
0: Wir brauchen Hilfe.
3: Ah,
2: das ist Tom, Leute.
3: Alle winken.
1: Gott sei Dank. Der Hubschrauber hat sie schon gefunden.
3: Tom, hierher!
2: Komm doch!
3: Ja,
2: komm doch!
3: Tom, wir brauchen
9: Ich hab ihn,
3: Hilfe.
9: Sam. Er sitzt auf der Nordseite vom Berg im Sumpf fest. Naja, abgesehen davon, dass ihm der Schlamm bald in den Kragen läuft, gut. Ich brauche eure Hilfe.
8: Wir fahren hin, so schnell wir können.
1: Als die Feuerwehrleute ankommen, lässt Tom das Rettungsseil vom Hubschrauber herunter und Feuerwehrmann Sam bindet es sich um den Bauch.
8: Okay, Tom. Zieh mich rauf.
10: Nicht hin und her wackeln, Sam.
5: Ich will zu meiner Mami.
0: Das sind alles Profis. Nur keine Panik.
2: Oh, da kommt Onkel Sam ja schon.
8: Nicht strampeln. In 2 bis 3 Minuten haben wir dich.
5: Wieso denn? Du bist doch schon da.
1: Vorsichtig lässt Tom Feuerwehrmann Sam an Normans Seite hinunter.
8: Nicht rumhampeln, ich muss dir die Schlaufe anlegen.
1: Geschafft. Die Rettungsschlaufe ist sicher um Normans Bauch befestigt.
8: Der Fisch ist am Haken. Tom, zieh ihn rauf.
3: Bravo!
2: Hey,
3: ja!
2: Hurra!
3: Hurra!
1: Für den Hubschrauber ist es natürlich kein Problem, Norman aus dem Sumpf zu ziehen. Dilles und Bella halten mit dem Fernglas bereits ungeduldig Ausschau.
6: Oh! Bella, das intergalaktische Raumschiff mit meinem Norman.
11: Es scheint landen zu wollen.
1: Bella und Dilles halten den Rettungshubschrauber für ein Raumschiff. Na, der Spaß ist Norman ja wirklich geglückt.
11: Sie kommen auf uns zu, sie ahnen uns.
6: An uns führt kein Weg vorbei, wenn sie nach intelligentem Leben suchen.
1: 2 unheimlich wirkende Gestalten kommen auf die beiden zu.
11: Oh, das ist das Ende. Was für ein furchtbares Dilles, das ist mein.
6: Nein, mein Norman.
8: Bitte schön, die Damen. Ein grünes Minimonster von der Venus.
6: Mein Norman, mein kleiner Schatz, mein Ein und Alles.
3: Mom, bitte, ich bin doch kein Baby mehr.
6: Du schmeckst nach billiger Erbsensuppe. Norman, das sieht nach meiner Kochfolie aus.
1: Tja, aber es ist wie immer. Am Ende erwischt ihn seine Mutter doch.

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0: Alles okay, mein Schatz?
1: Ja, ich freue mich so, weil es ist wieder ein neuer Tag hier auf mein Kinderradio.
0: Stimmt, ein ganzer langer Tag wartet auf uns mit viel Musik und vielen Spielen.
1: Und vielen Streichen.
0: Radino, bring die Kinder daheim nicht auf solche Ideen. Du könntest dich aber anders betätigen. Zum Beispiel könntest du deine Zähne putzen oder dein Bett machen oder deine Socken anziehen, Was meinst?
1: Bäh, Zähneputzen geht nicht. Ich esse ja gleich was. Bett machen ist Urdino unnötig, weil ich ja eh wieder schlafen gehe am Abend. Und Socken finde ich keine. So ist das.
0: Mein Schatz, das sehe ich aber ganz anders. Jetzt werden mal die Zähne geputzt, weil im Moment gibt's sicher so schnell nichts zum Essen. Über das Betten machen braucht man gar nicht diskutieren. Und Socken suchst du am besten in deiner Sockenlade. Da verstecken sie sich nämlich meistens vor dir. Und wenn du das alles schnell erledigst, dann bist du auch rechtzeitig wieder da fürs Kopfkino. Also für eine Stunde lang Geschichte hier auf mein Kinderradio. Das ist um 8. Also das sollte doch zu schaffen sein.
1: Mal sehen. Als kleiner Dino hat man so Urdino schwer.
0: Oh ja, du bist schon ein armer Tropf. So, und jetzt ab, mein Schatz. Ich spiele hier inzwischen das nächste Lied, okay?

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1: Der Kilian aus Tirol, der hat mich schon. Und die Emma aus Oberösterreich auch.

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4: Was gibt's Neues in Österreich und der Welt? Ich erklär's dir gerne. Die Ines hier, hallo! Jedes Jahr findet der Tag der Gebärdensprache statt. Und in dieser Woche ist es wieder soweit. Er macht weltweit auf die Bedeutung von Gebärdensprachen und die Rechte gehörloser Menschen aufmerksam. Damit sich hörende und gehörlose Menschen, groß und klein, miteinander verständigen können, gibt es spezielle Handbewegungen. Aber auch mit dem Gesicht kann man sozusagen sprechen. Wie das genau funktioniert, hat uns Nicole Pirker vom Gehörlosenverband im Bundesland Steiermark erklärt.
5: Bei der Gebärde für Trinken kann man sich zum Beispiel vorstellen, dass man ein Glas in der Hand hält und dieses Glas zum Mund führt, um zu trinken. Das wäre schon die Gebärde für Trinken.
4: Übrigens, seit dem neuen Schuljahr gibt es die Gebärdensprache auch als eigene zweite Fremdsprache zum Auswählen. Zumindest für Schülerinnen und Schüler in Oberstufenklassen. Theaterspielen geht im Bundesland Salzburg für alle. Bereits seit 30 Jahren wird im Salzburger Theater Ecke ein buntes Programm fürs Publikum erarbeitet. Menschen mit und ohne Behinderung stehen dafür verschiedene Bühnenstücke gemeinsam auf der Bühne. Zum runden Theaterjubiläum wird nun ein bekanntes Stück vom Märchenerzähler Hans-Christian Andersen aufgeführt, nämlich Die kleine Meerjungfrau. Darin geht es um Undine, die kleine Meerjungfrau, die es aus ihrer Unterwasserwelt an die Wasseroberfläche und zu den Menschen zieht. Was sie dabei über Sehnsucht, Zugehörigkeit und Veränderung lernt, kann man noch bis Ende Oktober im Theaterecke erleben. Die genauen Termine und Standorte kann man sich am besten online unter theater-ecke.com heraussuchen. Gemeinsam laufen macht noch mehr Sinn und Spaß. Das hat sich das Team des Vereins Soziale Projekte Steiermark gedacht und in diesem Bundesland einen Inklusionslauf organisiert. Dieser findet am kommenden Samstag bereits zum 6. Mal in der Landeshauptstadt Graz statt. Jeder und jede kann dabei mitmachen. Ob zu Fuß, mit Rollstuhl, Fahrrad, Scooter, Inlineskates oder sogar im Hundeschlitten. Alles ist erlaubt und möglich. Die Laufstrecke ist mit einem Kilometer auch gut zu bewältigen. Wer möchte, kann 5 Runden als Wettkampf mit Zeitnehmung absolvieren. Rund um das Laufevent wird es für Groß und Klein, ob mit oder ohne Behinderung, auf jeden Fall ein tolles Programm geben, voller Musik, Tanz und Zauberei. Gestartet wird im Augartenpark bereits um 1 Uhr nachmittags mit Live-Musik. Der Lauf selber findet dann um 3 Uhr statt. Alle wichtigen Infos gibt es online zum Nachlesen auf www.spstmk.at. Das waren die aktuellen Meldungen von dieser Stunde und jetzt gibt's noch Spannendes aus unserer Kinderredaktion für dich.
6: Hallo, ich bin der Maxi und ich interessiere mich für Astrophysik. Viele Kinder fragen sich, wie unsere Welt eigentlich entstanden ist. Alles begann mit dem Urknall. Davor war das ganze Universum ein kleiner, dichter Ball, kleiner als ein Sandkorn. Irgendwann ist dieser Ball explodiert und Raum und Zeit sind entstanden. Danach wurde das Universum immer größer. Nach und nach bildeten sich Sterne, Planeten und schließlich auch unsere Erde. Das Ganze ist vor 13,8 Milliarden Jahren passiert. Das ist so lange her, dass man es sich gar nicht vorstellen kann. Das Spannende, seitdem wächst das Universum immer weiter.
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1: Hallo, ich
7: Hallöle, hier ist André und heute geht's um den Buchstaben D wie Download. Damit du dir jetzt besser was unter dem Wort Download vorstellen kannst, habe ich einen extrem guten Vergleich für dich. Stell dir mal ein Spielzeuggeschäft vor. Da gibt's unzählige Spielsachen. So, und jetzt denk mal an dein Zimmer. Kannst du dir jetzt vorstellen, dass alle Spielsachen aus dem Geschäft in deinem Zimmer Platz haben? Das geht sich ja gar nicht aus, oder? Dafür ist in deinem Zimmer nämlich zu wenig Platz. Aber das macht dir nichts. Du kannst dir die Spielsachen ja im Geschäft anschauen und dann das, was dir am besten gefällt, nimmst du einfach mit nach Hause. Aber was hat es jetzt genau mit dem Download zu tun? Na, ganz einfach. Das Internet hat ganz viel Platz. Oder man kann auch Speicher dazu sagen. Um jetzt eine riesige Menge an Daten zu speichern. So wie auch das Spielzeuggeschäft ganz viel Platz hat, um alle Spielsachen unterzubringen. Wenn man jetzt im Internet ist und einem irgendetwas gefällt, zum Beispiel ein Foto oder ein Lied, dann kann man das auf seinem Smartphone oder auf seinem Computer speichern. Auf dem Smartphone ist nämlich der Platz genauso beschränkt wie in deinem Zimmer, weil das ja auch viel kleiner ist. Man kann nicht alle Fotos aus dem Internet auf ein einziges Smartphone speichern. So wenig, wie du alle Spielsachen aus dem Spielzeuggeschäft in deinem Zimmer verstauen kannst. Deshalb entscheidet man sich halt einfach nur für ein paar Sachen. Und der Vorgang, wenn man ein Foto oder ein Lied aus dem Internet auf sein Smartphone oder auf den Computer speichert, ja, den nennt man Downloaden.
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11: Guten Morgen!
9: Hallo, der neue Tag ist da.
2: Genau, und Radino hat wieder viele neue Geschichten und Lieder für dich ausgesucht. Aufwachen mit Radino, das ist unser Ziel und damit fangen wir auch gleich an. Viel Spaß hier bei uns in der kommenden Stunde.

0: war wieder dino-tassische Musik hier bei uns. Du hörst Radino, mein Kinderradio. Radino, schau mal, da drüben sitzt schon jemand ganz fleißig am Mikrofon.
1: Stimmt, der ist schon bereit für die riesengroße Party mit dino-tassischer Musik hier bei mein Kinderradio. Hallo, lieber André.
2: Hallöle, Radino, und natürlich auch an deine Mama ein Hallöle.
0: André, heute am Nachmittag wird es ja wieder tolle Spiele bei dir geben in der Minidisco.
2: Natürlich, das Reimwörterspiel, Auswahlspiel und Gegenteilspiel.
1: Und das versteckte Spiel.
2: Psst. Das darfst du ja noch nicht verraten.
1: Ja.
0: Das müssen die Kinder ja selber nennen, Radino. Aber du brauchst dir noch Sprachnachrichten für heute Nachmittag, oder?
2: Ja, bei den Anmeldungen für die Telefonate schaut es ja sehr gut aus. Da ist die Wartezeit sehr, sehr lange. Das muss man an dieser Stelle auch dazu sagen. Aber Sprachnachrichten, die gehen auch recht kurzfristig, und zwar über Radinos gratis Handy-App.
1: Und können wir nicht jetzt schon ein paar Sprachnachrichten vom Nachmittag hören, André?
2: Ja, müssen wir deine Mama fragen, ob wir überhaupt noch Zeit dafür haben.
0: Ja, klar. Das geht sich schon noch aus. Hören wir uns noch ein paar an.
1: Achtung, Achtung, jetzt kommt wieder eine dino-tastische Sprachnachricht.
3: Hallo, lieber Radino und André. Ich heiße David, ich bin 7 Jahre alt und wohne in Wien. Ich höre am liebsten bei Radino at meinkinderradio.at eure Geschichten. Und ich würde gerne auch einmal mit André sprechen.
4: Hallöle, Radino, hallöle, André. Ich bin die Valentina und bin 5 Jahre alt und ich wohne am Mistetersee in Kärnten. Ich mag meine Freunde jetzt schon grüßen. Die Ibi, die Laura, die Alia, die Aurelia und Sport. Bis bald, André. Ich wünsche dir noch einen schönen Nachmittag.

0: Was für ein Tag. Heute hat Radino schon den Papa in den Po gezwickt, sein Müsli mit dem linken Nasenloch gegessen und mein Tischtuch hat er auch noch mit einem tollen Muster verziert.
1: Genau.
0: Ja, dann würde ich mal sagen, du machst jetzt mal Pause. Schau, was hältst du von diesem Lied?
1: Ja, ein

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0: Und hier kommt ein super Geburtstagslied nur für dich auf mein Kinderradio.
1: Heute habe ich Geburtstag und am Nachmittag kommen 5 Freunde zu Besuch. Ich freue mich wirklich schon sehr, aber ich muss noch einiges vorbereiten und nachrechnen. Vielleicht könnt ihr mir ja helfen.

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Gefällt dir mein Radio? Schon Dino toll, so ein eigener Radiosender. Und ich hab gesagt, in meinem Radio muss es Dino viele Geschichten geben, weil ich Geschichten nämlich liebe. Und deshalb gibt's jetzt jede Stunde eine Geschichte. Gleich kommt wieder eine.

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3: Entspannungsrätsel für Kinder Nummer 23. Hast du Lust auf eine kleine Pause? Dann leg dich ganz bequem hin und mach es dir gemütlich. Wenn dich nichts mehr stört, schließ einfach deine Augen und horch einen kurzen Moment in dich hinein. Mit jedem Atemzug wirst du ruhiger und entspannter. Heute habe ich ein ganz besonders entspannendes Rätsel für dich dabei. Es gibt dich in allen erdenklichen Farben, Formen und Größen. Das Besondere an dir ist, dass du ganz weich und kuschelig bist. Abends, wenn die Kinder in ihren Betten liegen, hältst du ihre Köpfe sicher und geborgen. Wenn du groß genug bist, kann man sich herrlich in dich hineinkuscheln. In einem ganzen Berg von dir kann man sich ganz prima verstecken oder darunter herumkrabbeln. Besonders viel Freude macht es, eine kleine wilde Schlacht mit mehreren von dir zu veranstalten. Denn weil du so weich bist, kann man sich dabei nicht wehtun, sondern einfach einen Riesenspaß haben. Nach einer solchen turbulenten Schlacht ist man dann so richtig aus der Puste. Gut, dass man sich dann in dich hineinfallen lassen kann, um sich zu entspannen und zu erholen. Wenn man dabei noch eine kleine Geschichte erzählt bekommt, ist das besonders erholsam. Das Schöne an dir ist aber auch, dass du einen herrlich wärmen kannst. Denn in dir stecken viele Federn, die angenehme Wärme spenden. Sicherlich hat jeder zu Hause eins von dir im Bett, auf dem Sofa oder in einem gemütlichen Sessel. Nun darfst du mir gleich ins Ohr flüstern, was du bist. Hast du die Lösung des Rätsels erraten? Die Lösung erklingt gleich nach dem Gong. Wenn du sie jetzt noch nicht wissen willst, dann drücke Pause. Richtig, du warst ein kuschelig, weiches Kissen. Jetzt hol tief Luft und atme einige Male kraftvoll ein und wieder aus. Dann ball beide Hände zu ganz festen Fäusten. Reck und streck dich kräftig, damit du wieder richtig

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0: Ja, Radino?
1: Wir brauchen unbedingt Cola.
0: Wieso brauchen wir bitte unbedingt Cola?
1: Na, weil Cola ja das Klo sauber macht. Und wenn was überbleibt, dann macht das nichts. Das trinkt dann nämlich ich.
0: Cola macht das Klo sauber? Was soll das heißen?
1: Na, das hat die Oma gesagt. Ich hab gefragt, ob sie Cola kauft. Sie hat gesagt, wenn sie Cola kauft, dann nur, um das Klo sauber zu machen. Sie putzt damit die Schüssel. Echt. Aber ihr Klo muss ganz schön dino-dreckig sein. Bei ihr bleibt nie Cola über, sagt sie. Gell, Mama, unser Klo ist nicht so dreckig, oder?
0: Du probierst das auch wirklich mit allen Tricks, Radino. Aber das mit dem Putzen, das klingt eigentlich gar nicht so uninteressant. Mal sehen, vielleicht probieren wir das mit dem Kloputz-Cola wirklich mal aus. Ja, und wenn du beim Putzen hilfst, dann kriegst du vielleicht auch ein Glas an...
1: Kloputzen? Bäh!
0: Tja, hätte sich das auch wieder erledigt.

0: auf mein Kinderradio. So schön, dass du da bist. Aber hin und wieder ist es auch schön, wenn du weg bist. Wenn du nämlich einen tollen Ausflug mit deiner Familie und mit deinen Freunden machst, dann kannst du uns nämlich nachher davon erzählen. Schreib uns einfach eine Mail an radino@meinkinderradio.at. Und hier kommen schon wieder ein paar Ausflugstipps für dich. 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
1: Servus, da ist die Josie. Am 27. September ist ein besonderer Tag, der Tag des Denkmals. Dabei öffnen hunderte Museen bei freiem Eintritt ihre Türen. Viele Standorte machen eigene Kinderführungen, zum Beispiel das Kids-Treff vom Erzstein zur Eisenspitze im Stadtmuseum Steyr im Bundesland Oberösterreich. Auch Schloss Eckenberg in Graz, der Hauptstadt vom Bundesland Steiermark, bietet besondere Rundgänge an. Eintritt und Führungen sind gratis. Das Figurentheater Lilarum in Wien lädt dich zu einer Nachmittagsvorstellung ein. Statt einer Eintrittskarte bringst du ein Sackerl Kastanien mit, so brauchst du nichts bezahlen. Zu sehen ist das Puppenstück Schattenparty, in dem Sascha und Mika ihre Schatten abhanden kommen. Also auf zum Kastaniensammeln und bis zum 27. September dabei sein. Um Zorn und Wut geht es im Handpuppenspiel »Wut ist ein gutes Gefühl«. Kinder von 4 bis 8 Jahren sind eingeladen, bei Theater, Gespräch und Basteln zu verstehen, warum Wut und Zorn wichtig sind und wie du am besten damit umgehst. Am 30. September um 4 Uhr am Nachmittag in der Pfarrbibliothek Kornneuburg. Die Teilnahme ist gratis, aber bitte um Anmeldung. Und wenn auch du weißt, wo es eine tolle Kinderveranstaltung gibt, dann füll uns auf www.meinkinderradio.at bitte das Formular aus.
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3: Das ist ja interessant. Oh, hallo, Verzeihung. Ich bin die Anna und ich war gerade so vertieft in meine Zeitung. Da stehen die aktuellen Nachrichten drin. Und Nachrichten, das sind einfach total spannende Geschichten, die wirklich passiert sind. 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Zum Beispiel die Kindernachrichten von den Oberösterreichischen Nachrichten. Alles darin ist für dich gemacht. Spannende Geschichten aus Österreich und der ganzen Welt, bei denen du dir denkst, echt jetzt? Das wusste ich noch gar nicht. Tiere kommen vor, Klima und Umwelt und natürlich auch ernstere Themen, wie bei den Erwachsenen. Aber ganz einfach für dich erklärt. Du lernst viel Neues und hast jede Menge Spaß dabei. Rätsel, Basteltipps und Witze gibt's natürlich auch. 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Beim Gratis-Abo sind die ersten 4 Wochen kostenlos zum Ausprobieren. 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Und ich? Ich mache jetzt mal das Rätsel in meiner Zeitung. Tschüss!
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9: Und dazu begrüßt dich heute die Ines. Hallo, schön, dass du da bist. Eine spannende, lehrreiche Segelfahrt hat am Wochenende begonnen. Und zwar auf der Friedensflotte Mirno Moor. Das ist das weltweit größte Segelprojekt für benachteiligte Kinder und Jugendliche. Mit rund 100 Schiffen und 1000 Menschen an Bord segeln die jungen Teilnehmerinnen und Teilnehmer im Land Kroatien auf hoher See. Durch das gemeinsame Erlebnis auf einem Schiff, die unterschiedlichen Bereiche von Kochen über Segelsetzen bis hin zu Zusammenhalten in herausfordernden Situationen, lernen die Kinder und Jugendlichen viel über ihr eigenes Verhalten, aber auch das der anderen. Jeder und jede kann sich hier mit seinen Stärken und Talenten genau so einbringen, wie es möglich ist und kann in dieser sogenannten Flottenwoche auf einem Schiff viel Neues und Lehrreiches über sich und für sich mitnehmen. Dieses Projekt der Friedensflotte gibt es übrigens schon seit über 30 Jahren. Damals hat es mit nur 3 Schiffen begonnen und hat sich inzwischen zu einem richtig großen Projekt entwickelt. Lesen lernen beginnt schon vor dem ersten Schultag. Die Welt begreifen, sehen, spüren. All das beginnt für ein Kind bereits ab dem Tag seiner Geburt. Schon im Baby- und Kleinkindalter können Bilderbücher, die man sich gemeinsam mit dem Kind anschaut und die man ihm vorliest, sein Interesse an Sprache und Geschichten fördern. Das Netzwerk, was steht da, fordert eine verbindliche Lesestrategie ab dem Kindergarten. Das heißt, jedes Kind soll Zugang zu Büchern haben und dafür braucht es in Kindergärten, Schulen, aber auch in Bibliotheken verlässliche Mittel und ausreichend Personal. Eine durchgängige Leseförderung soll die Kinder von der Familie über den Kindergarten bis hin in die Volksschule begleiten. Denn jedes Kind, das lesen lernt und gut lesen kann, hat auch später größere Chancen auf seinem weiteren Bildungsweg und kann sich auch in der Gemeinschaft noch besser einbringen. Theaterspielen geht im Bundesland Salzburg für alle. Bereits seit 30 Jahren wird im Salzburger Theater Ecke ein buntes Programm fürs Publikum erarbeitet. Menschen mit und ohne Behinderung stehen dafür verschiedene Bühnenstücke gemeinsam auf der Bühne. Zum runden Theaterjubiläum wird nun ein bekanntes Stück vom Märchenerzähler Hans Christian Andersen aufgeführt, nämlich Die kleine Meerjungfrau. Darin geht es um Undine, die kleine Meerjungfrau, die es aus ihrer Unterwasserwelt an die Wasseroberfläche und zu den Menschen zieht. Was sie dabei über Sehnsucht, Zugehörigkeit und Veränderung lernt, kann man noch bis Ende Oktober im Theater Ecke erleben. Die genauen Termine und Standorte kann man sich am besten online unter theater-ecke.com heraussuchen.
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10: Servus und hallo. In unserer Werkstatt bauen wir ja immer die verschiedensten Dinge. Die meisten sind wirklich nützlich. Aber es gibt dann auch noch die Projekte, die einfach nur Spaß machen. Und so eines bauen wir heute. Es wird ein Graskopf. Diesen Namen hat er, weil aus seinem Kopf Gras herauswächst. Das sind dann die Haare. Und das sieht einfach nur dino-komisch aus. Wir legen uns gleich mal alle Dinge zurecht, die wir dafür brauchen. Einen Tontopf, einen Jutesack Natur, Heimtierstreu, Rasensamen, zwei Kotflügelscheiben und zwei Panhead-Schrauben. Den Rest wie eine Schnur, Stöckchen, Klebeband und Kindermalfarben hat wahrscheinlich eh jeder zu Hause. Und jetzt geht's auch gleich los damit.
11: Schön, dass wir das heute wieder gemeinsam machen können. So einen Graskopf wollte ich schon immer mal bauen.
10: Da bin ich aber froh, dass ich das Richtige ausgesucht habe. Und damit das Gras endlich wachsen kann, liegt hier auch schon der Jutesack parat.
11: Wunderbar. Daraus schneiden wir jetzt ein quadratisches Stück heraus. Es sollte so 40 mal 40 cm groß sein. Am besten, wir schneiden so, dass wir wenig Verschnitt haben. Dann geht sich vielleicht nachher noch ein Graskopf aus.
10: Für ein Graskopfgeschwisterchen oder gleich eine Graskopffamilie?
11: Vielleicht, aber machen wir mal den einen. Aber ich glaube, dass du die anderen dann auch sicher schon alleine hinbekommst. Das ist nämlich gar nicht so schwer.
10: Ja, wenn es eh nicht so schwer ist, dann mach ich einfach doch auch gleich den hier.
11: Ja, warum nicht? Dann nehme jetzt ich einfach die Bauanleitung und sag dir an, was zu tun ist. Das Stück Jutestoff haben wir ja jetzt schon mal. Das ist quasi die Haut vom Kopf. Dadurch sprießen dann die einzelnen Grashalme. Zu Beginn ist es nämlich noch ein Glatzkopf.
10: Das schaut sicher lustig aus. Aber du hast jetzt immer noch nicht gesagt, was ich machen soll.
11: Ach ja, stimmt. Jetzt aber. In der Mitte des Stoffes verteilst du zwei Hände voll Grassamen. Es sollte ungefähr eine so große Fläche bedeckt sein, dass man ein Glas darauf abstellen könnte. Und auf die Grassamen kommt dann nochmal der Einstreu obendrauf. Das ist dann der Nährboden, wo das Gras seine Wurzel bilden kann.
10: Ja, und wie viel von dem Einstreu kommt da jetzt rein?
11: Ja, das sollte so viel sein, dass der ganze Graskopf schön prall gefüllt ist.
10: Ah ja, ich weiß schon. Und dann schneiden wir uns so ungefähr 1 Meter Schnur zurecht, damit wir alles festmachen können.
11: Richtig. Wir nehmen alle 4 Enden unseres Stoffstückes in die Hand und wenn wir die Füllung zu einem runden Kopf geformt haben, ziehen wir den Jutestoff nochmal straff und binden ihn mit unserer Schnur ab. Das machen wir aber besser gemeinsam. Das ist mit 4 Händen viel einfacher als nur mit 2.
10: Alles klar, ich halte den Kopf fest. Und du kannst inzwischen das mit der Schnur machen.
11: Ja, gerne. So, jetzt mache ich da noch einen Knopf rein und fertig ist der Kopf.
10: Naja, jetzt haben wir erstmal nur eine Jutekugel, die gefüllt ist mit Samen und Einstreu. Ein richtiger Kopf hat ja Augen und einen Mund und noch viele andere Dinge.
11: Ja, da hast du natürlich recht. Für die Augen nehmen wir die zwei Kotflügelscheiben und die Schrauben. Die lassen sich auch mit der Hand ganz leicht reindrehen. Übrigens, die Kotflügelscheibe hat ihren Namen vom Fahrzeugbau. Beim Auto gibt es nämlich einen Kotflügel und sie ist eigentlich nur eine spezielle Art der Unterlegscheibe. In dem Fall ist es eine mit großem Außendurchmesser und kleinem Innendurchmesser. Das lässt die Augen dann besonders groß erscheinen.
10: Cool, und den Rest mal ich einfach mit den Stiften drauf.
11: Ja, genau. Damit der Graskopf aber nicht irgendwo durch die Gegend kullert, legen wir ihn noch in unseren Tontopf. Natürlich so, dass die Grassamen ganz oben sind. Wir wollen ja auch, dass die Haare nach oben hin rauswachsen.
10: Sonst wär's ja ein Bart. Wobei?
11: Ja, das kannst du dann gerne beim nächsten Graskopf ausprobieren. Da kannst du deiner Kreativität freien Lauf lassen. Übrigens, wer sich jetzt nicht alles gemerkt hat, auch kein Problem. Die Bauanleitung gibt's wie immer auf der Mein Kinderradio Webseite.
10: Und ganz wichtig, gieß nicht vergessen, damit die grünen Haare weiter sprießen können. Da kann man richtig dabei zusehen, wie der Graskopf lebendig wird.
11: Ja, stimmt. Und ich wünsche viel Spaß beim Nachbauen.
10: Bis zum nächsten Mal.
7: 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Na, bist du schon gespannt, was in der kommenden Stunde passieren wird? Mach's dir gemütlich und freu dich jetzt auf eine ganz besonders lange Geschichte. Gleich starten wir hier nämlich bei uns Radinos Kopfkino. Viel Spaß!
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0: Die Reise zum Großvater.
1: Da wollen wir hin. Tante Dete sagt, in Wirklichkeit ist es noch schöner und dass es mir dort viel besser geht als hier.
0: Unsere Geschichte beginnt, wie viele Geschichten, mit einer Reise. Heidi und ihre Tante Dete sind mit dem Zug unterwegs in das kleine Alpenörtchen Dörfli. Nicht etwa mit einem modernen Zug, wie du ihn vielleicht kennst, elektrisch angetrieben und mit einem Speisewagen, Klimaanlage und Fenstern, die man nicht öffnen kann. Nein. In der Zeit, in der unsere Geschichte spielt, vor etwas mehr als 100 Jahren, da gab es noch keine Schnellzüge, Autos oder gar Flugzeuge. Es gab kein Fernsehen, keine Handys und keine Computer. Der elektrische Strom war gerade erst erfunden worden und selbst so etwas wie Glühbirnen oder Telefone gab es nur in den allerwenigsten Wohnungen. Die beiden sind also mit einer Dampflokomotive unterwegs zu Heidis Großvater, der oberhalb von Dörfli hoch oben in den Bergen auf seiner Alm lebt. Heidi hat ihren Großvater bisher nie kennengelernt, weil sie, seit ihre Eltern gestorben sind, als Heidi noch ganz klein war, bei ihrer Tante Dete in einer kleinen Stadt aufgewachsen ist. Aber Dete hat nun eine neue Anstellung als Köchin in Frankfurt gefunden und kann Heidi nicht dorthin mitnehmen. Deshalb soll sie nun bei ihrem Großvater, dem Almöhi, unterkommen. Während ihre Tante Dete kurz nach Abfahrt erschöpft einschläft, erkundet Heidi neugierig den leeren Wagen, in dem sie sitzen, und entdeckt hinter ein paar Gepäckstücken eine kleine, verängstigte Maus.
1: Oh, wie goldig! Hab keine Angst. Ich helfe dir, da rauszukommen.
0: Vorsichtig lässt Heidi die Maus auf ihre Hand klettern und versteckt sie in ihrer leeren Proviantdose.
1: So, hier drin bist du gut aufgehoben, bis ich dich irgendwo wieder freilassen kann. Ah, ein Bahnhof. Draußen wird es dir viel besser gefallen als hier.
0: Gerade als Heidi die Dose durch den Wagen trägt, um die Maus freizulassen, stößt sie gegen ein zugestiegenes Mädchen.
2: Oh, Theresa, hättest du nicht aufpassen können?
1: Das wollte ich nicht, Mutter. Dieses Mädchen da ist schuld. Sie stand mir im Weg.
2: Halt in Zukunft deine Augen offen und steh hier nicht rum. Wir wollen vorbei.
0: Da wacht Tante Dete auf.
3: Heidi, was tust du da?
2: Dete, welch eine Überraschung. Was machst du denn hier?
3: Guten Morgen, Agathe. Ich fahre ins Dörfli.
2: Was denn? Du hast genug von der Stadt und möchtest wieder auf dem Land wohnen?
3: Nein, ich bin mit meiner Nichte Heidi unterwegs.
2: Deine Nichte?
3: Ich überlasse sie der Obhut ihres Großvaters.
2: Was? Du willst sie allein beim Almöhi lassen?
1: Beim Almöhi? Du meinst Großvater?
3: Bitte setz dich doch einen Moment darüber und spiel mit Frau Kellers Tochter. Hm? Ihr werdet bestimmt bald sehr gute Freundinnen sein.
2: Ich bin ganz deiner Meinung. Theresa, ich möchte, dass du mit Heidi spielst.
0: Agathe und Dete haben sich viel zu erzählen. Und die beiden Mädchen setzen sich in ein anderes Abteil.
1: Ja, also, hallo. Ich heiße Heidi. Stimmt das? Du sollst beim Almöhi leben? Hm? Meinst du meinen Großvater? Ja, nur dass er von allen in Dörfli der Almöhi genannt wird. Also echt, ich möchte jetzt wirklich nicht in deiner Haut stecken.
4: Ach ja? Und warum nicht?
1: Weil er ein Ungeheuer ist. Er redet mit niemandem und er knurrt andauernd. Die Leute sagen, er verschlingt kleine Vögel mitsamt den Federn. Hang, hang, hang, hang, hang, hang, hang, ohne sie vorher zu kochen.
4: Das stimmt nicht. Ungeheuer gibt es nicht. Und Tante Dete hat gesagt, dass Großvater sich gut um mich kümmern wird.
1: Ach, und warum erzählen sich dann alle im Dorf, dass selbst die Berge zittern, wenn er wütend ist?
0: Erschrocken lässt Heidi die Dose mit der Maus fallen.
1: Mutter! Mutter!
2: Theresa, was ist denn nun schon wieder los?
1: Stell dir vor, sie hat eine...
2: Sie hat eine was?
1: Eine Maus!
2: Eine Maus?
1: Eine Maus!
4: Hört auf! Ihr macht ja Angst!
0: Der Schaffner kommt herbeigeeilt, um nach dem Rechten zu sehen.
5: Darf man fragen, was hier vor sich geht?
2: Eine Maus! Dort unten sitzt sie!
5: Immer mit der Ruhe, meine Damen. Kein Grund zur Aufregung, es ist nur eine kleine Maus.
2: Sehen Sie doch selbst, sie ist widerlich.
4: Aber sie tut ganz sicher keinem etwas. Seht nur, wie lieb sie ist.
3: Hör sofort auf damit, du hast es doch gehört. Das ist ekelerregend.
5: Entschuldigen Sie, darf ich das übernehmen? Tja, meine Kleine, mit dir wird es nie langweilig, wenn man unterwegs ist, was?
4: Sie ist meine Freundin. Bitte tu ihr nichts.
2: Ich werde mich bei Ihrem Vorgesetzten beschweren.
5: Das wird nicht nötig sein, meine Gnädigste. Ich kümmere mich darum. Komm mit, kleines Fräulein.
0: Die Maus in der Hand folgt Heidi dem Schaffner.
5: Siehst du, diese Dame ist bisher noch nie mit uns gereist, ohne sich zu beschweren. Aber diesmal werden wir uns auf keinen Fall von ihr beirren lassen. Gib mir die Maus. Beim nächsten Halt lasse ich sie frei. Das verspreche ich.
4: Na, was sagst du dazu? Er lässt dich frei. Du kannst ihm vertrauen. Er ist unser Freund.
0: Sie gibt die Maus dem netten Schaffner und verabschiedet sich von ihr.
4: Viel Glück.
0: Während der Zug seine Fahrt in die Alpen fortsetzt, kehrt Heidi zu ihrer Tante zurück.
3: Wie kommst du nur auf die Idee, im Zug eine Maus mit dir herumzutragen?
4: Das war nicht meine Schuld. Es war alles wegen Theresa. Sie wollte mir Angst einjagen. Sie hat gesagt, Großvater ist ein böses Ungeheuer.
3: Ein Ungeheuer? Aber das ist er natürlich nicht. Du darfst ihr kein Wort glauben. Du siehst ja, sie fürchten sich vor allem.
0: Immer höher hinauf in die Berge geht es. Und bald ragen links und rechts der Gleise dunkle Tannen und schneebedeckte Berge in den blauen Sommerhimmel. Begeistert klettert Heidi auf die Sitzbank, öffnet das Fenster und streckt ihren Kopf hinaus.
3: Oh. Heidi, komm da sofort herunter!
4: Ja, gleich!
0: Tief atmet Heidi die frische Bergluft ein, als sie vor sich eine kleine Bahnstation entdeckt.
4: Wir sind endlich da!

0: Dörfli, Ankunft in Dörfli.
1: Oh, wie schön!
2: Aufgeregt springt Heidi aus dem Zug und kann sich gar nicht satt sehen an den blumenübersäten Wiesen und den hübschen holzschindelbedeckten Bauernhäusern.
1: Oh, Tante Dete, sieh mal, wie hübsch es hier überall ist.
3: Wirklich hübsch, ja, du hast recht.
2: Mit großen Augen folgt sie ihrer Tante Dete ins Dorf, wo sie Theresa wieder trifft, die mit zwei Jungs schon auf sie zu warten scheint.
4: Da kommt sie. Das ist das Mädchen, das beim Almöhi leben soll.
5: Hört sofort auf. Begrüßt ihr etwa auf diese Weise unsere Gäste?
6: Das war nur Spaß, Herr Lehrer.
5: Karl, du gehst sofort nach Hause.
7: Ja, Vater.
5: Es ist sinnvoller, ein Buch zu lesen, als dumme Grimassen zu schneiden.
1: Darf ich etwas trinken? Dort aus dem Brunnen?
3: Natürlich, warum denn nicht?
2: Erschöpft setzt sich Dete auf eine Bank in die Sonne und schließt die Augen. Als vor Heidis Nase ein Schmetterling vorbeiflattert und sie ihm hinterherläuft.
1: Warte! Warte!
2: Da entdeckt eine Bauersfrau Dete.
8: Na, so etwas, dich habe ich ja ewig nicht mehr gesehen. So eine Überraschung.
9: Was führt dich denn zu uns?
3: Nun ja, mir wurde eine Arbeit in Frankfurt angeboten. Bei einer wohlhabenden Familie, die ich aus Bad Ragaz kenne. Das sind wirklich nette Menschen. Ich bringe Heidi hoch zu ihrem Großvater und ich...
9: Du willst Heidi zu dem alten Grieskram bringen? Aber niemand weiß, was er da oben für ein Leben führt. Der spricht schon seit Jahren kein Wort mehr mit uns. Mit seinen buschigen Augenbrauen und dem furchteinflößenden Bart sieht er aus wie ein Bär.
3: Ja, schon. Aber er ist nun mal ihr Großvater.
9: Trotzdem wird die Kleine sich schrecklich vor ihm fürchten, wenn du nur wüsstest, was man sich über ihn erzählt.
3: Aber mir ist egal, was die Leute sagen.
9: Wie kannst du ihm nur trauen, nach dem, was mit Tobias passiert ist?
3: Es ist die einzige Möglichkeit. Seit dem Tod meiner Schwester habe ich alles gegeben, um für Heidi zu sorgen. Mein Leben, meine ganze Kraft. Und jetzt verdiene ich es endlich wieder, etwas Zeit für mich zu haben.
9: Oh, es tut mir leid, Dete. Ich wollte dich nicht...
3: Auf Wiedersehen, Bärbel.
10: Heidi?
3: Heidi! Wo steckst du denn schon wieder?
2: Heidi ist dem Schmetterling immer weiter gefolgt und steht nun oberhalb des Dorfes. Alles hier ist so neu und wunderschön und sommerbunt, dass sie am liebsten die ganze Welt umarmt hätte. Überglücklich streift sie ihr Halstuch ab.
1: Eins.
2: Schlüpft aus ihren Schuhen.
1: Zwei.
2: Um barfuß über die Almwiese zu tanzen.
1: Hui. Hui. Ah.
2: Und sich dann rücklings ins saftige Gras fallen zu lassen.
1: Das ist ja wunderschön.
2: So findet Tante Dete sie schließlich.
3: Heidi!
1: Tante Dete, du hattest recht. Hier ist es wunderschön.
3: Heidi, wo hast du denn dein Tuch gelassen? Und wo sind deine Schuhe?
1: Das liegt alles dort unten.
3: Du ziehst deine Sachen irgendwo aus und vergisst sie dann auch noch?
1: Ich bin einem Schmetterling hinterhergelaufen und auf einmal war mir so heiß. Und da hab ich... Oh.
2: Bevor Heidi ausreden kann, kommt plötzlich eine gescheckte Geiß angesprungen.
1: Na, kleine Ziege?
2: Und beginnt zutraulich ihre Hand zu schlecken.
1: Du bist ja ein schnuckliges Ding. Mein Name ist Heidi.
3: Heidi, wir haben keine Zeit, uns mit einer Ziege zu unterhalten. Geh und hol deine Sachen.
1: Hör auf. Das kitzelt.
6: Hop, hop, ho, ho, ho, ho.
3: Hör mal, Ziegenhirte, willst du dir eine Kleinigkeit verdienen?
6: Hm?
3: Gut, dann bring mir doch schnell Heidis Sachen zurück. Sie liegen dort neben dem großen Stein.
2: Der Junge, der etwas älter als Heidi ist, rennt leichtfüßig los und hat die Sachen in Windeseile herbeigeholt.
6: Ha, ha, ha, ha, ha,
3: Vielen Dank, junger Mann.
1: Also, du bist ja noch viel schneller als der Wind. Sind das deine Ziegen? Gehören die etwa alle dir?
2: Aber der Junge schaut Heidi nur mit offenem Mund an, dreht sich um und läuft zu seiner Herde zurück.
1: Kann er nicht reden?
3: Doch, bestimmt ist er nur ein bisschen menschenscheu. Komm jetzt, wir haben genug Zeit vertrödelt. Zieh deine Schuhe wieder an und zum allerletzten Mal bleib in meiner Nähe. Mhm.
2: Durch einen Wald voller dunkelgrüner Tannen steigen die beiden immer weiter hinauf. Überall gibt es für Heidi Neues zu entdecken.
1: Sieh mal! Pilze! Glaubst du, dass wir sie essen können? Ach, Tante Dete, dieser Wald ist so schön, findest du nicht?
2: Ausgelassen rennt sie voran, bis die Bäume immer seltener werden und sie schließlich hinter einer grasbewachsenen Kuppe ein rotes Schindeldach entdeckt.
1: Ist das dort Großvaters Hütte?
3: Ja, wir sind da.
1: Was ist das für ein Geräusch?
2: Vor der Hütte spaltet ein kräftiger, weißhaariger Mann mit einer Axt Holz. Neben sich einen Bernhardiner, der die Ankömmlinge aufmerksam beobachtet.
3: Almöhi, ich bin es, Dete. Ich habe in Frankfurt eine gute Anstellung gefunden als Köchin. Ich kann also nicht mehr länger für deine Enkeltochter sorgen.
2: Mürrisch dreht sich der alte Mann weg.
7: Verschwinde.
2: Und hackt weiter.
3: Ich habe mich um sie gekümmert, seit sie ein Baby war. Jetzt bist du auch mal an der Reihe.
7: Kommt gar nicht in Frage.
3: Das war keine Bitte. Mich hat damals auch keiner gefragt, ob ich sie aufnehmen kann. Ich habe es einfach getan. Du bist ihr nächster Verwandter, Almöhi. Das bist du ihr schuldig.
7: Hier oben in den Bergen ist kein Platz für ein kleines Kind aus der Stadt. Schau sie dir doch an. Sie wird es keine 2 Tage aushalten. Das Leben auf der Alm ist hart.
2: Während die beiden dabei sind, sich in die Haare zu kriegen, trottet der große, wuschelige Hund zu Heidi und stupst sie mit seinem schweren Kopf an. Die zwei scheinen sich sofort zu mögen. Als der Almöhi das sieht, wird sein Blick freundlicher.
7: Gut, sie darf bleiben. Aber du... Geh mir aus den Augen und wage es nicht, dich noch ein einziges Mal blicken zu lassen. Komm, Josef!
2: Ohne ein weiteres Wort verschwindet der Großvater mit seinem Hund in der Hütte.
3: Vergiss nicht, dir jeden Morgen das Gesicht zu waschen, hörst du? Achte darauf, dass du abends pünktlich ins Bett gehst und mach deine Sachen nicht so oft schmutzig. Mhm. Dein Großvater ist heute etwas missmutig, aber ich bin sicher, dass ihr gut miteinander auskommt. Also dann, Heidi, ich werde dich so bald wie möglich besuchen. Versprochen.
1: Vergiss doch nicht, den Schaffner nach meiner Puppe zu fragen.
3: Das werde ich tun, Heidi. Ich verspreche es.
2: Im Licht der untergehenden Sonne macht sich Dete schweren Herzens wieder auf den Weg hinab ins Dorf und lässt Heidi allein vor der Hütte zurück. Als es langsam dunkel wird und sich ihr Großvater immer noch in seiner Hütte verkriecht, beschließt Heidi, die Nacht im nahen Ziegenstall zu verbringen.
1: Hallo, ihr beiden. Hey, du bist aber wild. Ganz ruhig, hab keine Angst. Ich will dir doch nichts tun. Hättest du was dagegen, wenn ich hier bleiben würde?
2: Auch wenn die größere der beiden Ziegen noch etwas aufgeregt ist, scheinen sie nichts dagegen zu haben, dass Heidi sich in einer Ecke ein Nachtlager aus Stroh bereitet. Erschöpft von dem langen, anstrengenden Tag schläft sie ein. Als Heidi mitten in der Nacht aufwacht, sieht sie, dass neben ihr ein Teller mit Essen und ein Krug Milch stehen.
1: Großvater muss mir das hingestellt haben.
2: Da öffnet sich plötzlich die Stalltür und Großvaters Hund kommt herein.
1: Du? Oh, du hast mir Angst gemacht. Josef? Du bist Josef, richtig?
2: Mit einem zustimmenden Brummen kuschelt sich Josef an sie.
1: Weißt du was? Da, wo ich herkomme, habe ich eine Katze. Ihr Name ist Minka. Wir zwei sind ein Herz und eine Seele. Also, was spricht dagegen, wenn wir beide auch so gute Freunde werden?
2: Durch den offenen Dachgiebel fällt Heidis Blick auf den klaren Nachthimmel.
1: Da ist ja mein Stern. Ich bin sicher, er hat dich zu mir geschickt. Wir werden uns bestimmt gut verstehen und viel zusammen erleben. Ich hoffe nur, dass Großvater morgen nicht mehr so zornig ist.

0: Der erste Tag auf der Alm. Nach einer aufregenden Zugfahrt erreichten Heidi und Tante Dete Dörfli.
1: Das ist das Mädchen, das beim Almöhi leben soll.
0: Von nun an würde Heidi weit oben auf der Alm bei ihrem mürrischen Großvater wohnen.
2: Gut, sie darf bleiben. Aber du, geh mir aus den Augen.
0: Als Dete weg war, bekam auch Heidi seinen Ärger zu spüren.
2: Hier oben in den Bergen ist kein Platz für ein kleines Kind aus der Stadt.
0: Obwohl sie unfreundlich empfangen wurde, blieb Heidi guter Dinge.
1: Ich hoffe nur, dass Großvater morgen nicht mehr so zornig ist.
0: Als ihr Großvater frühmorgens nach Heidis erster Nacht in den Alpen die Stalltür öffnet, um die Ziegen rauszulassen, liegt Heidi noch im Stroh und schläft.

0: Was ist passiert?
1: Ach, stimmt ja. Ich bin in den Bergen. Guten Morgen, Großvater.
2: Vor dem Stall sitzt der Almöhi auf einem Schemel und melkt eine der Ziegen.
1: Oh, da kommt also die Milch her. Aber wie machst du das nur, Großvater?
3: Geh weg, du störst mich.
2: Wenn er es ihr nicht zeigen will, muss sie es wohl selbst probieren. Sie setzt sich zur anderen Ziege.
1: Hallo, meine Kleine.
2: Und betrachtet die Zitzen.
1: Hey, man muss doch nur daran ziehen, oder?
2: Aber Heidis ungeübte Finger tun der Ziege weh.
1: Autsch!
3: Was machst du da?
1: Also, ich hab doch nur versucht...
3: Jetzt hör mir mal genau zu. Hier oben in den Bergen muss man die Ziegen gut behandeln und sich gut um sie kümmern. Dann geben sie uns all die Nahrung, die wir brauchen.
2: In der Hütte gibt es die frisch gemolkene Milch auch gleich zum Frühstück.
3: So, jetzt kannst du trinken.
1: Das hat gut geschmeckt.
2: Dazu stellt der Großvater Heidi noch ein frisches Brot mit Ziegenkäse hin.
1: Großvater, weißt du, dass ich zu Hause in der Stadt schon viele Dinge ganz allein gemacht habe? Ich kann den Tisch decken und Milch angießen oder Brot holen. Ja, und vor Josef hatte ich am Anfang zwar ein bisschen Angst, aber jetzt sind wir Freunde. Dankeschön. Und deine Ziegen, Großvater, sind beide etwas ganz Besonderes. Wie heißen sie denn?
3: Die braune ist Bärli und die weiße ist Schwänli.
1: Ja, das passt sehr gut zu ihnen. Der schmeckt aber komisch.
3: Was hat sich deine Tante bloß dabei gedacht? Du wirst hier niemals zurechtkommen.
1: Der Käse ist nur ein bisschen scharf, aber ich werde mich daran gewöhnen. Du, Großvater, ich bin sehr gern in den Bergen. In meinem Zimmer hängt ein Bild davon, aber in Wirklichkeit ist alles noch viel schöner. Als ob die Berge bis zum Himmel reichen würden. Großvater, glaubst du, man kann die Wolken anfassen, wenn man da oben auf der Spitze steht?
3: Schluss jetzt! Merk dir das ein für alle Mal. Wenn wir essen, wird weder geredet noch mit dem Finger auf irgendetwas gezeigt.
1: Das Geräusch kenne ich.
2: Heidi springt auf und läuft nach draußen, wo gerade der Ziegenhirte mit einer Herde Geißen den Weg heraufkommt.
1: Das ist großartig. Wie machst du das nur, diese vielen verschiedenen Laute? Ich bin Heidi. Heidi. Wir haben uns gestern schon getroffen. Du hast doch meine Sachen eingesammelt. Hast du deine Zunge verschluckt?
3: Das ist der Geißen-Peter. Wenn er nicht mit dir redet, dann hat er dir wohl auch nichts zu sagen. Peter ist der Geißen-General. Er hütet die Geißen da oben auf der Alm.
1: Wie schön. Darf ich mitgehen, Großvater? Damit ich lernen kann, wie man sich um die Ziegen kümmert. So wie du es gesagt hast.
4: Was? Aber ich kenne sie doch überhaupt nicht.
3: Das ist meine Enkeltochter. Sie kommt aus der Stadt. Und also, ja, sie wird dir heute auf der Alm Gesellschaft leisten.
4: Aber...
3: Ohne Wenn und Aber. Genauso wird es gemacht.
1: Oh, Großvater, vielen Dank.
3: Allerdings nur unter einer Bedingung. Du tust, was Peter dir sagt und hältst dich die ganze Zeit über in seiner Nähe auf. Hast du verstanden?
1: Ja, natürlich, Großvater.
3: Und du trägst die volle Verantwortung für sie. Gut. Dann nimm dir etwas zu essen mit. In der Zwischenzeit holt unser Geißengeneral Bärli und Schwänli.
4: Jetzt soll ich außer den Ziegen auch noch ein Mädchen aus der Stadt hüten.
1: Bis heute Abend, Großvater.
3: Warum bellst du ihr denn hinterher? Wenn sie bleiben sollen, muss sie sich auch allein in den Bergen zurechtfinden.

0: Während Heidi vergnügt voranläuft, trottet Peter missmutig mit seinen Ziegen hinterher.
1: Weißt du, ich bin sehr froh, dass du mich mitnimmst. Jeden Tag die Ziegen zu hüten, muss doch riesigen Spaß machen. Hast du schon wieder deine Zunge verschluckt?
2: Nein, lass mich einfach in Ruhe.
0: Wenn Peter nicht mit ihr reden will, dann spricht Heidi eben mit den Ziegen.
1: Dich kenne ich doch. Erinnerst du dich an mich? Wir haben uns schon angefreundet. Wie heißt sie?
2: Hey, der Almöhi hat nichts davon gesagt, dass ich mit dir reden muss. Ich soll nur auf dich aufpassen.
0: Achselzuckend wendet sich Heidi wieder der weißbraun gefleckten Ziege zu.
1: Da du ständig Gras zu fressen scheinst, nennen sie dich bestimmt alle Vielfraß.
2: Hör auf damit! Wenn du ihr einen neuen Namen gibst, bringt sie das ganz durcheinander.
1: Na, dann verrate mir doch einfach, wie sie wirklich heißt.
2: Schecke.
1: Dankeschön. Hallo, Schecke.
0: Da kommt eine Ziege mit weißem Fell an den Augen heran.
1: Und was haben wir hier für ein goldiges Schneeauge?
2: Ich hab doch gesagt, du... Woher weißt du denn, dass ihr Name Schneeauge ist?
1: Na, siehst du? Ich hab's von allein gewusst. Warte, ich versuch's nochmal.
0: Heidi läuft zu einem Bock mit großen Hörnern.
1: Ih, du stinkst ja fürchterlich.
0: Der sie mürrisch anmeckert.
1: Und offensichtlich scheinst du ziemlich schlecht gelaunt zu sein. Du heißt bestimmt Muffel.
2: Sein Name ist Bernie. Er hat einfach keine Lust, mit dir zu spielen. Außerdem hört er nur auf mich.
1: Vielleicht liegt das daran, dass ihr beide Muffelköpfe seid.
2: Verdammt witzig.
1: Entschuldige, hast du denn nie gute Laune?
2: Nein, als Geißengeneral leistet man harte Arbeit. Ich muss sehr aufmerksam sein, weil ich für alle Tiere aus dem Dorf verantwortlich bin.
1: Du kümmerst dich als Einziger um alle Ziegen aus dem Dörfli?
2: Da drüben steht Mala. Das ist die Ziege von Hans und Bärbel, genau wie Bernie. Schecke gehört auch den beiden. Und Schneeauge gehört Herrn und Frau Keller. Von wem Berli und Schwänli sind, weißt du ja. Und Distelfink ist meine eigene Ziege.
1: Wirklich? Du hast es aber gut.
2: Komm jetzt, wir müssen weiter. Die Weide ist da oben, am Ende des Berges. Alles aufgepasst! Vorwärts in einer Reihe!
0: Doch zwei der Ziegen bleiben einfach bei ein paar lila Blumen stehen, um sie zu fressen.
2: Berli und Schwänli, es geht weiter in Reihe. Kommt schon, bewegt euch, ihr Faulpelze.
1: Sieht so aus, als hätten sie für heute genug Befehle erhalten.
2: Von wegen. Die zwei machen doch andauernd nur, was sie wollen. Die können nur deinem Großvater gehören.
0: Mit einem Weidenstock in der Hand geht Peter auf die Ziegen los.
1: Hey, nein, nicht doch, Peter. Du darfst sie nicht schlagen, bitte.
2: Natürlich schlage ich sie. Meinst du, ich lass mir von dir sagen, wie ich meine Ziegen behandeln soll?
1: Bitte, nicht mit dem Stock. Wenn du aufhörst, sie zu schlagen, dann gebe ich dir auch die Hälfte von meinem Essen.
2: Die Hälfte von deinem Brot und deinem Käse? Also gut, dann kümmer du dich um die beiden, wenn du meinst, du kannst es besser. Aber falls Berli und Schwänli dir auch nicht gehorchen, dann esse ich auch dein Käsebrot und hole den Stock wieder raus.
0: Heidi versucht, Berli und Schwänli noch zu überreden.
1: Nun kommt schon. Noch ein kleines Stück, dann haben wir es geschafft.
0: Während Peter mit der restlichen Herde inzwischen auf der Weide angekommen ist.
2: Jetzt dürft ihr grasen.
0: Die Ziegen machen sich sofort über das saftige Gras her und Peter lässt sich neben dem Bock Berni ins Gras fallen.
2: Na, wie macht sie sich? Was meinst du? Ja, das vermute ich auch. Na los, helfen wir der kleinen Besserwisserin, bevor sich diese Sturköpfe entschließen, wieder nach Hause zu laufen.
0: Aber da täuscht sich Peter. Heidi hat es doch tatsächlich geschafft, die beiden Ziegen mit ein paar gepflückten lila Blumen bis zur Weide zu locken.
1: Ja, hier geht's lang. Wir sind gleich da. So ist es brav.
2: Ich höre wohl die Käseglocken läuten.
1: Siehst du, wir schaffen es auch ohne den Stock.
2: Na, wenn schon. Du bist mir trotzdem was schuldig.
0: Abgemacht ist abgemacht. In sicherem Abstand voneinander setzen sich die beiden und essen schweigsam Heidis Brote. Bis Peter aufsteht, eine Blechschüssel herausholt und damit auf eine der Ziegen zugeht.
2: Jetzt muss ich was trinken.
0: Und anfängt zu melken.
1: Hey, ich hab auch Durst. Warte! Kannst du es mir beibringen?
2: Nein, das ist viel zu schwer für dich.
1: Aber ich kann auch eine Menge Dinge. Du würdest staunen.
2: Ja, mag schon sein. Du kannst, was Mädchen aus der Stadt ebenso können.
1: Lass es mich doch einmal probieren, bitte.
2: Dann versuch's da drüben bei deinen beiden Freundinnen.
0: Wieder versucht Heidi ungeschickt, Schwänli zu melken.
1: Darf ich ein bisschen von deiner Milch nehmen, Schwänli?
0: Und wieder springt die Ziege entrüstet davon.
1: Warte!
2: Na, hat wohl nicht ganz geklappt.
1: Nein.
2: Meine Schüssel ist wie immer bis oben hin voll.
1: Gibst du mir etwas davon ab?
2: Nur wenn du versprichst, ab sofort zu gehorchen und nie wieder eine Frage zu stellen.
0: Während Heidi trinkt, zieht Peter einen rosa Stein aus der Tasche.
2: Und jetzt wird es Zeit für einen kleinen Nachtisch.
1: Was soll das sein?
2: Das ist was Leckeres für die Ziegen. Sie mögen es wirklich sehr. Willst du mal kosten?
0: Heidi leckt an dem Stein.
2: Ach ja, das habe ich vergessen, dir zu sagen. Es ist ein Salzstein.
0: Aber den Ziegen schmeckt's.
1: Das ist überhaupt nicht witzig.
2: Es war ein Scherz. Du bist doch diejenige, die immer alles ausprobieren will.
1: Du

0: Die majestätischen Berge, die Aussicht über das Tal und die klare Luft hier oben. Als über ihr ein Bergadler vorbeifliegt, springt Heidi auf, läuft ihm mit ausgebreiteten Armen hinterher und hat beinahe das Gefühl, selbst zu fliegen.
1: Das ist wunderschön.
0: Ganz in der Nähe taucht ein Murmeltier auf.
1: Hm? Oh, was ist das denn für ein goldiges Tierchen?
0: Und Heidi macht sich auf, um es genauer zu betrachten. Unterdessen erwacht Peter. Und schaut sich um.
2: Hm? Heidi? Heidi! Wo ist sie denn jetzt wieder? Der sollte mal eine Glocke umhängen.
0: Auf der Suche nach dem Murmeltier kraxelt Heidi einen steilen Hang hinab und merkt dabei nicht, dass sie immer näher an eine tiefe Schlucht kommt, in der ein Wildbach rauscht.
1: Wo bist du? Willst du nicht rauskommen, kleiner Fratz? Ich tue dir sicher nichts. Da bist du ja.
2: Heidi? Heidi! Heidi!
1: Oh, jetzt hast du ihn erschreckt, Peter. Und er hat sich versteckt.
2: Heidi, nicht bewegen!
0: Zu spät. Heidi rutscht ab und schlittert den Abhang hinab Richtung Schlucht. Im letzten Moment kann sie sich an einem Felsen festhalten.
2: Hilf mir, Peter!
0: Vorsichtig klettert Peter zu ihr.
2: Nimm meine Hand!
0: Und zieht sie in Sicherheit.
2: Was hast du dir bloß dabei gedacht? Du musst verrückt sein! Hat dich dein Großvater nicht vor der Teufelsschlucht gewarnt?
1: Der Teufelsschlucht? Also, nein.
2: Sie ist sehr gefährlich, merk dir
1: aber
2: das.
1: Aber ich bin doch ganz vorsichtig gewesen. Ich wollte nur sehen, wo dieses kleine Tierchen wohnt. Es war so goldig.
2: Hast du vergessen, was der Almöhi gesagt hat? Du sollst immer in meiner Nähe bleiben, ohne Ausnahme. Das kann doch nicht so schwer sein.
1: Vielleicht würde ich das auch tun, wenn du nicht so gemein zu mir wärst.
2: Gemein? Du kapierst es nicht. Du wärst beinahe in die Schlucht gestürzt und...
1: Du hattest wirklich Angst um mich?
2: Man nennt mich nicht umsonst den Geißengeneral. Ich habe vor gar nichts Angst. Wenn der Almöhi erfährt, was hier passiert ist, dann bekomme ich richtig Ärger.
1: Das tut mir leid. Aber weißt du was? Wir werden nie Freunde sein, wenn du mich immer nur herumkommandierst und ich überhaupt nichts sagen oder fragen darf.
2: Wir müssen uns jetzt auf den Rückweg machen.
0: Zurück auf der Weide ruft Peter die Ziegen zusammen. Aber eine fehlt.
2: Was? Wo ist denn Berli wieder? Berli! Hörst du? Komm sofort hierher!
0: Berli grast etwas abseits und scheint sich nicht um Peters Rufe zu kümmern. Da holt er wieder seinen Stock hervor und läuft auf sie zu.
1: Denkst du etwa, sie kommt gern zu dir zurück, wenn sie von dir geschlagen wird?
2: Misch dich doch nicht immer ein! Du hast doch keine Ahnung! Berli! Jetzt komm endlich her! Ich sag's nicht nochmal!
0: Doch Berli sieht den Stock und nimmt Reißaus. Übersieht dabei einen Felsvorsprung und stürzt.
2: Nein, nicht!
1: Oh nein, Berli!
0: Die Ziege scheint sich am Vorderbein verletzt zu haben und steht unsicher auf einem Felsvorsprung.
2: Ich muss runter und dir helfen.
0: Doch Berli hat immer noch Angst vor Peter und weicht vor ihm zurück.
2: Ganz ruhig, Berli. Schön brav.
0: Da kommt Heidi zu Hilfe.
2: Nein, nicht!
1: Schon gut, Berli. Lass Peter bitte näher kommen. Er hat es nicht so gemeint und will dich retten. Und wenn er dich anbrüllt, dann macht er das bloß, weil er Angst um dich hat. Das ist alles.
2: Ganz ruhig, meine Gute. Nicht bewegen. So, jetzt habe ich dich.
1: Siehst du?
0: Gemeinsam bringen die zwei Berli wieder zur Herde.
2: Sie hat sich am Bein verletzt. Ich habe mein Eid gebrochen.
1: Was für einen Eid?
2: Keiner Geiß wird jemals etwas passieren. Denn sonst habe ich den Namen Geißengeneral nicht verdient. Der Almöhi wird mir das nie verzeihen.
0: Als sie zur Hütte kommen, versucht Peter zu erklären.
2: Berli hat
1: es
2: versucht...
1: Es ist alles meine Schuld. Großvater, Peter kann nichts dafür. Ich war in der Nähe der Schlucht, weil ich so einem niedlichen Tier gefolgt bin und Peter musste die Ziegen alleine lassen, um mich da wegzuholen.
3: Eine Schlucht? Bist du etwa mit ihr an der Teufelsschlucht gewesen? Ich hatte dir verboten, dorthin zu gehen.
1: Aber es war nicht Peters Schuld. Wäre ich bei ihm geblieben, dann hätte sich Berli nicht verletzt.
3: Wie konntest du das zulassen?
1: Bitte, Großvater, er hat doch alles getan, was du ihm gesagt hast.
3: Gib sie mir.

0: Falls Ihr Bein nicht wieder heilen sollte, wird Euch das noch sehr leid tun.
1: Der Almöhi trägt Bärli in den Stall. Und Peter geht mit gesenktem Kopf davon.
2: Also dann, bis morgen.
3: Ja, bis morgen, Peter.
1: Dreht sich aber noch einmal um, um zu winken. Dann geht Heidi zu ihrem Großvater, der inzwischen das verletzte Bein verbunden hat.
0: Möchte wissen, was sich deine Tante dabei gedacht hat. Ich habe ihr gesagt, dass die Berge nichts für ein kleines Mädchen aus der Stadt sind.
3: Wie geht es, Bärli? Wird sie wieder gesund werden, Großvater?
0: Es könnte sich über Nacht verschlimmern. Mal sehen, wie es morgen aussieht. Zur Strafe wirst du jetzt sofort ins Bett gehen, und zwar ohne Abendessen. Vielleicht lernst du so zu gehorchen.
1: Im Licht der untergehenden Sonne sitzt der Almöhi vor seiner Hütte und grübelt, ob er nicht doch zu streng war.
0: Ich weiß schon, was ich tue, Josef. Wenn ich sie jetzt nicht bestrafe, lernt sie es nie. Also hör auf, mich so vorwurfsvoll anzustarren. Ja. Gut, du hast gewonnen. Ich lasse sie schon nicht verhungern.
1: Als er in den Stall kommt, sitzt Heidi bei Bärli im Stroh. Und um sie herum liegt alles voller Blüten.
0: Was sollen diese Blumen hier?
3: Ich dachte, wenn Bärli ein schönes, gemütliches Bett hat, dann heilt es vielleicht schneller. Großvater, ich verspreche dir, dass ich ab jetzt immer auf dich hören werde. Ich tue alles, um hier in den Bergen bleiben zu können. Und ich schlafe bei Bärli, damit ich die ganze Nacht auf sie aufpassen kann.
0: Schon gut. Du hast bestimmt Hunger.
3: Ein bisschen.
1: Der Almöhi nimmt Melkschemel und Schüssel und stellt sie zu Schwänli.
0: Worauf wartest du denn noch? Glaubst du vielleicht, sie melkt sich von allein? Schau mal, du hältst die Zitzen fest zwischen den Fingern. Dann ziehst du daran und drehst dabei leicht die Hand. Und jetzt du.
1: Zuerst klappt es wieder nicht.
0: Du darfst die Zitzen ruhig etwas fester anpacken. Keine Angst, es tut dir nicht weh.
1: Aber dann schießt die Milch aus den Zitzen.
3: Großvater, sieh doch nur. Ich hab's geschafft. Guck mal, wie viel das schon ist.
1: Und der Almöhi lächelt.
0: Gute Nacht. Schlaf schön.
3: Gute Nacht, Großvater.
1: Abends im Stroh schaut Heidi wieder in den Nachthimmel.
3: Kleiner Stern, bitte mach, dass Bärli wieder ganz gesund wird. Gute Nacht, Bärli.

0: Die Mutprobe.
1: Heidi lernte den jungen Ziegenhirten Peter kennen.
2: Ich bin Heidi. Heidi.
1: Der Großvater erlaubte ihr, Peter auf die Alm zu begleiten. Aber in den Bergen geschah ein Unglück und Bärli verletzte sich.
2: Nein!
3: Oh nein, Bärli!
4: Ein Unfall, sagst du?
2: Es ist alles meine Schuld.
1: Heidi nahm die ganze Schuld auf sich. So wurden sie und Peter Freunde. Doch ihr Großvater war wütend und wollte ihr eine Lektion erteilen.
4: Zur Strafe wirst du jetzt sofort ins Bett gehen, und zwar ohne Abendessen.
2: Kleiner Stern, bitte mach, dass Bärli wieder ganz gesund wird.
1: Es ist Nacht auf der Alm. Während alles friedlich schläft, wälzt sich der Almöhi in einem Albtraum unruhig von einer Seite zur anderen.
5: Nein.
1: Er träumt, dass er vor einer schmalen Holzbrücke über einen reißenden Wildbach steht. Auf der Brücke taucht ein junger Mann auf, der ihm zuwinkt.
6: Hey!
5: Hey!
1: Der Almöhi will zu ihm laufen. Doch so sehr er sich auch anstrengt, er kann ihn nicht erreichen.
5: Komm bitte zurück!

0: Schweißgebadet schreckt er schließlich hoch. Als er am nächsten Morgen aus der Hütte tritt, steckt ihm der Traum immer noch in den Knochen. Nur langsam vertreiben die ersten Sonnenstrahlen die Schatten seiner Nacht. Im Stall bei den Ziegen wacht nun auch Heidi auf und schaut nach ihrer Patientin.
1: Berli, wie geht es dir heute?
0: Vorsichtig versucht die Ziege mit ihrem verletzten Bein aufzutreten und springt dann übermütig durch den Stall.
1: Oh, du kannst wieder laufen, Berli. Da bin ich aber froh. Großvater, das musst du dir an...
2: Warum bist du denn so aufgeregt?
1: Berli kann laufen, sie ist wieder gesund.
2: Na, dann lass mal sehen, Berli. Also, es scheint dir wirklich besser zu gehen. Es war wohl nicht so schlimm, wie es aussah.
1: Heißt das, dass du nicht mehr böse auf mich bist?
2: Du hast wirklich großes Glück gehabt.
1: Ich kann es kaum erwarten, Peter davon zu erzählen.
2: Peter? Glaubst du wirklich, dass ich dich heute mit ihm auf die Alm lasse, nach allem, was gestern passiert ist?
1: Großvater, bitte. Ich möchte so gern mit ihm die Ziegen hüten. Denk nur, sie folgen mir ganz ohne Stock.
2: Was?
1: Das stimmt. Frag doch Peter, wenn du willst.
0: Der Geißengeneral ist noch im Dörfli und zählt sein Hütegeld, während er darauf wartet, dass Frau Hopfer ihm die letzte Ziege bringt, bevor er die Herde auf die Weide treibt.
3: Oh, Peter, entschuldige, ich bin spät dran. Dieser sture Bock will sich einfach nicht bewegen. Naja, er hat heute wohl schlechte Laune.
4: Ach na ja, im Grunde ist er doch immer schlecht gelaunt. Aber wir verstehen uns trotzdem ganz gut.
0: Ein Pfiff von Peter und Ziegenbock Bernie gehorcht.
3: Gut gemacht, Peter. Du bist der Einzige, der mit diesem Grummelkopf umgehen kann. Hier, hast du deinen Monatslohn.
4: Vielen Dank, Frau Hopfer.
3: Erzähl mal, wie geht's denn so mit Heidi und dem Almöhi?
4: Nun ja, er hat mich aufgefordert, dass ich Heidi auf die Alm mitnehme.
3: Wirklich? Ja, und weiter? Kümmert er sich gut um die Kleine?
4: Ich glaube schon. Hab keine Zeit mehr, ich muss los, sonst komme ich zu spät. Auf geht's!
3: Grüß Heidi, lieb von mir, hörst du?
4: Mach ich!
0: Gefolgt von seiner Herde läuft Peter vergnügt los, sein Hütegeld sicher in der Tasche verstaut. Da stellen sich ihm plötzlich der Lehrersohn Karl, Theresa und Willi in den Weg.
5: Guten Morgen, Geißenpeter. Wenn du hier vorbei willst, musst du erst Zoll bezahlen.
4: Was wollt ihr von mir?
6: Ich hab doch gar nichts.
1: Spar dir das. Wir wissen, dass du Geld bekommen hast.
6: Du brauchst es uns nur zu geben, dann tun wir dir auch nichts.
5: Wenn wir Freunde bleiben wollen... Solltest du kein Spielverderber sein.
6: Wir und Freunde? Gute Freunde gehen bestimmt nicht so miteinander um.
5: Ich glaube, ich träume. Der Geißenpeter wehrt sich. Unsere Freundschaft können wir dann wohl vergessen. Du hast sie dir leider nicht verdient.
4: Das soll mir nur recht sein. Jetzt lasst mich in Ruhe.
5: Mal sehen, ob es dir noch recht ist, wenn du diese Ziegenköttel probiert hast.
1: Guten Appetit.
6: Ja.
0: Aber bevor der fiese Karl ihm die Köttel ins Gesicht schmieren kann, pfeift Peter. Und Ziegenbock Bernie kommt angerannt. Erschrocken läuft Karl davon.
1: Pass auf!
0: Stolpert und landet bäuchlings im Ziegenkot.
5: Au! Das wirst du noch bitter bereuen.
0: Karls Vater, der Dorflehrer, kommt herbei.
7: Was treibst du denn schon wieder? Wie siehst du denn überhaupt aus?
5: Also, ich...
7: Du gehst sofort nach Hause, verstanden?
5: Ja, Vater.
0: Das ist ja gerade noch einmal gut gegangen für Peter, der nicht ahnt, dass er anderswo sehnlichst erwartet wird.
1: Großvater, was hast du eigentlich mit diesem Brett vor?
2: Wirst du schon sehen. Du solltest dich in Geduld üben.
1: Ich wünschte, Peter wäre endlich hier.
2: Warte nur, er wird gleich da sein.
1: Endlich! Peter! Peter! Berli ist wieder gesund!
4: Wirklich? Ist das wahr?
1: Ja! Sie kann sogar schon springen und rennen!
2: Guten Morgen, Geißengeneral!
4: Guten Morgen!
2: Stimmt es, dass Heidi die Geißen ganz ohne Stock dazu bringt, ihr zu folgen?
4: Also, naja, es waren nicht alle. Eigentlich nur Berli und Schwänli.
2: Und was würdest du davon halten, wenn Heidi dich heute wieder begleitet?
4: Tja, also, ich weiß nicht. Aber wenn es Berli besser geht, dann soll's mir recht sein.
1: Ja!
0: Und so ziehen Heidi und Peter wieder gemeinsam mit der Herde los.
4: Danke, dass du mich gestern in Schutz genommen hast. Ich hoffe, dein Großvater war nicht allzu streng zu dir.
1: Ach nein, er war zwar sehr wütend, aber ich habe ihm versprochen, keinen Ärger mehr zu machen. Als du heute Morgen so spät gekommen bist, dachte ich, du wärst auch böse auf mich.
4: Was? Nein, nein. Karl, Theresa und Willi haben mich nur aufgehalten. Sie wollten, unbedingt mit mir spielen.
1: Sind das deine Freunde?
4: Zumindest hätten sie das gern. Aber ich habe ihnen gesagt, dass ich nicht mit ihnen spielen kann, weil ich wichtigere Dinge zu tun habe.
1: Hey, warte!
0: Währenddessen quält sich Karl im Schulhaus von Dörfli durch seine Strafarbeit.
8: Ich soll nicht im Ziegendreck wühlen. Du sollst nicht im Ziegendreck wühlen. Er soll nicht im Ziegendreck wühlen.
0: Als plötzlich Theresa und Willi ans Fenster klopfen.
8: Was wollt ihr?
6: Musst du noch lange Strafarbeiten machen?
8: Nein, meine Hand tut schon weh.
9: Es ist alles nur Peters Schuld. Das lassen wir nicht auf uns sitzen.
8: Auf gar keinen Fall.
0: Die gemeine Bande macht sich auf den Weg zur Ziegenweide, wo Peter Heidi gerade die Gegend erklärt.
4: Und hier drüben, der höchste Gipfel von allen, das ist die Chesaplana.
1: Haben alle Berge Namen?
4: Natürlich. Und dieser schöne Weideplatz hier heißt Felsenbruch. Es gibt noch zwei andere weiter oben. Die große Kluft und die Almweide am Kristallsee.
1: Ah, oh, ein See.
4: Es ist ein magischer Ort.
1: Und die andere Stelle? Ist es dort auch magisch?
4: Die Almweide an der großen Kluft? Da wächst das beste Gras. Manche sagen sogar, dass es den Ziegen gegen Krankheiten hilft.
1: Da würde ich gern hingehen.
0: Ob sie sich auch so friedlich unterhalten würden, wenn sie wüssten, wer da zu ihnen heraufkommt?
8: Habt ihr es verstanden? Wir treiben die Ziegen so weit wie möglich auseinander. Damit zahlen wir es ihm heim.
1: Also, ich weiß nicht. Und wenn den Ziegen etwas passiert, dann bekommen wir bestimmt Ärger.
9: Sollte ihnen wirklich etwas passieren, wird jeder dem Geißenpeter die Schuld geben und nicht uns.
8: Theresa hat recht. Kein Grund, sich Sorgen zu machen. Genug geredet. Wir sind gleich da.
4: Wie wär's mit ein bisschen Milch?
1: Ja, gute Idee. Aber heute werde ich das Melken übernehmen. Schwänli!
4: Und woher weißt du, wie das geht?
1: Großvater hat's mir gezeigt. Schwänli, was war das?
4: Sieh nur!
1: Das ist wieder das goldige Tierchen von gestern.
4: Es ist ein anderes. Es ist ein Murmeltier.
0: Die beiden sind so in ihr Gespräch vertieft, dass sie nicht bemerken, wie sich Karl, Theresa und Willi anschleichen.
9: Seht mal, das Almöhi-Mädchen ist bei ihm.
8: Allerdings, ich werde mich von hinten an sie ranschleichen. Wartet auf mein Zeichen.
4: Murmeltiere leben sehr gern hier oben.
1: Es gibt so viel, was ich von dir lernen kann.
4: Sie nennen mich sicher nicht ohne Grund den schlauen Geißengeneral.
1: Wie heißt diese Blume?
4: Das ist Edelweiß.
1: Und diese hier?
4: Oh, das ist eine, Ah, genau, das ist ein Dododendron.
8: Du meinst wohl Rhododendron.
0: Plötzlich steht Karl neben ihnen.
8: Hör am besten gar nicht auf unseren armen kleinen Geißenpeter. Im Dorf weiß doch jeder, dass er von nichts auch nur die geringste Ahnung hat. Das sollte dir klar sein. Er hat ja noch nicht mal lesen und schreiben gelernt.
1: Das stimmt doch gar nicht. Peter ist sehr klug. Er kann sogar mit Murmeltieren sprechen.
8: Das überrascht mich nicht. Menschen hören ihm ja auch nicht zu, nur Tiere. Mäh.
4: Sehr witzig. Den Weg hier hoch hättest du dir sparen können.
8: Das glaubst du.
0: Theresa und Willi laufen auf die Ziegen zu und scheuchen sie fort.
10: Bewegt euch!
11: Hey, hey, hey!
10: Los, haut ab, ihr Ziegen!
11: Husch, husch, husch!
10: Husch,
11: na los!
10: Bewegt
11: weg mit euch!
10: Vorwärts!
11: Na los!
10: Schnell! Lauft ins Dorf runter!
0: Peter rennt sofort hinterher, um sie wieder einzufangen.
4: Nein, meine Ziegen!
1: Peter!
0: Zum Glück hat er die Herde rasch wieder zusammen. Aber als er zur Weide zurückkommt, sieht er, dass Karl Heidi festhält und Theresa mit einer Handvoll Ziegenköttel auf sie zugeht.
1: Lass mich endlich los! Peter, hilf mir!
8: Hör auf zu jammern, wir werden dir schon nicht wehtun.
4: Heidi, lass sie in Ruhe!
1: Wir wollen dir nur einen Geschmack von den Bergen vermitteln.
4: Nein!
1: geben.
5: Es sei denn, du willst uns doch dein Geld überlassen.
1: Nein, Peter, du darfst ihnen nichts geben.
4: Hört sofort auf damit. Heidi hat euch doch überhaupt nichts getan. Ihr seid solche Feiglinge.
5: Was hast du eben gesagt?
4: Wenn du so mutig bist, Karl, dann kletter doch mit mir um die Wette. Und zwar auf den Adlerfelsen.
5: Ein Wettkampf?
4: Wer als erster oben ist, gewinnt. Schaffst du es, bekommst du mein Geld. Aber wenn ich zuerst oben bin, lässt du uns beide in Ruhe. Verstanden?
9: Na, mach schon, Karl. Zeig ihm, wer hier das Sagen hat.
12: Ja, bestimmt wirst du der Sieger. Oh, sieht aber ganz schön hoch aus.
0: Willi hat recht. Der Adlerfelsen ist wirklich hoch und sehr steil. Aber Karl will sich keine Blöße geben und ist mit dem Wettklettern einverstanden. Theresa wird als Schiedsrichterin bestimmt und läuft den Weg hoch zur Felsspitze, um die Wette zu überwachen.
13: Bin jetzt oben! Kann es losgehen?
14: Ja!
13: Und los!
0: Die beiden Jungen rennen los und fangen gleichzeitig an, die Steinwand hochzukraxeln.
13: Schneller, Karl, los!
0: Zuerst geht es noch leicht. Mal liegt Peter vorne.
4: Na, keine Ausdauer? Ich warte dann oben auf dich.
0: Und mal Karl.
5: Na, Geißenpeter, genießt du die Aussicht? Wir sehen uns dann oben.
0: Aber dann wird der Fels immer steiler. Die Kontrahenten finden nur noch wenig Halt und müssen jetzt sehr vorsichtig klettern. Aber Karl will unbedingt Erster werden.
13: Komm schon, Karl! Du hast es gleich geschafft!
0: Den Sieg vor Augen passt er nicht auf.
5: Tja, das war's dann wohl. Der Gewinner steht fest.
0: Rutscht ab. Und der Stein, auf dem er eben noch stand, bricht aus der Wand.
13: Karl,
0: im letzten Moment kann er sich
13: dir
0: an einer schmalen Kante festhalten.
5: Hilfe!
0: Und baumelt über dem Abgrund.
1: Wir müssen schnell Großvater holen.
0: Heidi rennt los, so schnell sie kann. Währenddessen versucht Peter, Karl zu helfen.
4: Ganz ruhig, Karl. Rechts von dir ist ein Vorsprung. Stell deinen Fuß darauf.
0: Doch Karls Fuß rutscht immer wieder ab. Und wenn er nach unten schaut, wird ihm ganz schwindelig.
5: Peter, ich finde wirklich nirgendwo Halt. Ich glaube, so hoch bin ich bisher noch nie geklettert.
4: Atme tief ein und aus. Immer mit der Ruhe. Du schaffst das schon.
0: Vorsichtig klettert Peter auf einen schmalen Vorsprung unterhalb von Karl.
4: Pass auf, setz deinen Fuß langsam auf meine Schulter.
5: Ich falle gleich runter.
4: Wenn du dir keine Mühe gibst, wird das wohl passieren. Also streng dich an und tu, was ich dir sage. Au, nicht auf meinen Kopf, auf meine Schulter. Du bist schon nah dran. Ja, so ist es gut. Sehr gut.
0: Nachdem Karl mit den Füßen Halt auf Peters Schultern gefunden hat, geht es ein bisschen besser. Wo bleiben Heidi und der Großvater nur?
13: Da kommt der Almöhi.
2: Ich gehe rauf und helfe den beiden.
4: Los, Karl, gib dir
5: Mühe. Ich kann nicht mehr, Peter.
4: Versuch, dich nach oben zu ziehen.
13: Karl, nein. Halt dich fest.
1: Oh nein, er fällt gleich runter.
12: Da kann ich nicht hingucken.
0: Endlich ist der Almöhi oben auf dem Felsen und lässt zwei Seile hinunter.
4: Ja, ich hab das Seil.
2: Knote es fest um deine Hüfte und vergiss auf dem Weg nach oben nicht den anderen Dummkopf mitzunehmen.
0: Peter bindet das eine Seil fest um seinen eigenen Bauch, das andere um Karls.
4: Der Almöhi wird uns hochziehen, aber du musst mir helfen. Versuch dich mit deinen Armen vom Felsen wegzudrücken und ich stell deinen linken Fuß auf einen Absatz. Und los geht's. So und so. Wir sind soweit. Du kannst es hochziehen.
2: Na dann.
0: Mit aller Kraft zieht der Almöhi die beiden Jungs den Felsen hinauf und in Sicherheit. Am Fuß des Felsens werden sie schon sehnlichst erwartet.
13: Endlich.
1: endlich, Peter. Ich hatte furchtbare Angst.
4: Ich kann froh sein, dass du dabei warst.
12: Karl, geht es dir gut?
2: Nein, hier ist gar nichts gut. Karl hätte sich schwer verletzen können, nur weil ihr unbedingt eure Kräfte messen wolltet. Also hört mir jetzt gut zu. Wenn ihr noch einmal euren Fuß auf diese Almwiese setzt, bekommt ihr es mit mir zu tun. Habt ihr das verstanden? Und jetzt verschwindet von hier!
0: Karl, Theresa und Willi machen, dass sie davonkommen. Aber auch Heidi und Peter hatten für heute genug Aufregung und gehen mit dem Almöhi nach Hause.
2: Also gut, Kleine. Bring Bärli und Schwänli in den Stall.
1: Bis morgen, Peter.
0: Während Heidi die beiden Ziegen wegbringt, hat der Großvater noch ein ernstes Wörtchen mit Peter zu reden.
2: Hör zu. Wag es ja nicht, nochmal solche Dummheiten zu machen, Geißengeneral. Du hättest dabei... Geh nach Hause. Wir sehen uns morgen.
0: Überrascht, dass der Alte ihn gar nicht richtig ausschimpft und sich sogar Sorgen um ihn gemacht hat, läuft Peter mit den Ziegen ins Tal. Als Heidi später am Abend zum Essen in die Hütte kommt, wartet ihr Großvater mit einer Überraschung auf sie.
1: Ah! Oh, ist der Hocker für mich?
2: Das ist besser als ein alter Baumstumpf. Jetzt sitzt du wie eine Erwachsene am Tisch.
1: Allerdings. Und er ist auch sehr bequem. Vielen Dank, Großvater. Du, Großvater, ich verstehe nicht, warum Karl, Theresa und Willi so gemein zu Peter gewesen sind.
2: Aus dem einfachen Grund, weil die Menschen hier oben es nun mal nicht mögen, wenn man anders ist.
1: Ach ja?
0: Der Hocker ist aber nicht die letzte Überraschung, die auf Heidi wartet.
2: Du hattest einen anstrengenden Tag. Du solltest jetzt ins Bett gehen. Na los, klettert die Leiter hoch.
1: Die Leiter? Schlafe ich nicht mehr im Stall?
2: Hier ist es etwas wärmer. Ich habe dein Lager auf dem Dachboden hergerichtet, direkt über dem Herd.
0: Der Almöhi hat aus Stroh, einem Laken und einer Decke ein gemütliches Lager hergerichtet.
1: Oh, wie wunderschön.
0: Und Heidi kann von ihrem Bett aus sogar hinausschauen.
1: Sieh nur, wie die Berge leuchten. Fast so wie Honig.
2: Das ist die Sonne. Sie sagt den Bergen mit ihren schönsten Strahlen gute Nacht.
0: Der Großvater klettert noch einmal zu seiner Enkelin hinauf und deckt sie liebevoll zu.
1: Gute Nacht, Großvater.
2: Gute Nacht, Heidi.

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4: Die Nachrichten von dieser Woche präsentiert ihr die Ines. Hallo, servus. Ötzi, der Mann aus dem Eis, wird weiter erforscht. In den Bergen im Bundesland Tirol hat es vor genau 35 Jahren eine unglaubliche Entdeckung gegeben. Ein uraltes Skelett von einem Mann ist in den Alpen, eingefroren wie in einem riesigen Kühlschrank, aufgefunden worden. Die Forscherinnen und Forscher haben herausgefunden, dass Ötzi, der Mann aus dem Eis, vor 5300 Jahren gelebt hat. Und mit unterschiedlichen Untersuchungen an seinen Knochen haben sie viele interessante Dinge erfahren. Zum Beispiel wissen wir, dass Ötzi als letzte Mahlzeit Steinbockfleisch gegessen hat. Das wiederum bringt dem Forschungsteam neue Kenntnisse über die Tierwelt vor so vielen tausend Jahren. Und auch heute noch wird an dem Gletschermann geforscht, mit modernen Methoden, um ihn auch für die nächsten Generationen gut zu erhalten. Gesund und gut gestärkt geht es in den Herbst. Wie wir das gut und motiviert schaffen können, möchte die österreichische Gesundheitskasse, kurz ÖGK, in einer für 8 Wochen laufenden Aktion mit vielen wertvollen Tipps zeigen. Gerade bei kleineren Kindergartenkindern, aber auch wenn die Kids dann in die Schule kommen, bringt der Kontakt mit anderen Kindern außer Spaß auch schon mal die eine oder andere Erkältung. Damit man dem schon vorbeugen kann, braucht es eine gute Kombination aus Bewegung an der frischen Luft, eine ausgewogene Ernährung und auch ausreichend Schlaf. Die eigenen Abwehrkräfte im Körper auf diese Weise zu stärken, kann so manchen Schnupfen verhindern und macht nebenbei auch stressige Phasen, wie das Lernen für Schularbeiten, leichter. Wie eine gesunde Jause für Kindergarten und Schule gestaltet werden kann und welche einfachen Hygieneregeln Schnupfenviren vorbeugen, all das und mehr gibt es online zu finden auf www.oegk.at/kids. Das Bundesland Steiermark startet in den Reuse-Herbst. Reuse ist ein englischer Begriff und bedeutet auf Deutsch wiederverwenden. Viele Dinge, die wir in unserem Alltag gebrauchen, können mit der Zeit abgenutzt oder kaputt werden. Wenn wir sie dann nicht einfach in den Müll schmeißen, sondern zum Beispiel jemandem weiterschenken oder sie von jemandem reparieren lassen, können wir Abfall vermeiden. Genau darum geht es beim Reuse-Herbst, der gerade im Bundesland Steiermark stattfindet. Mehr als 110 Veranstaltungen und Aktionen rund ums Wiederverwenden, Neugestalten und Reparieren kann man bis 3. Oktober in der ganzen Steiermark besuchen. Unter anderem wird es viele Flohmärkte mit allerlei schönen, lustigen und originellen Sachen zu besuchen geben. Auch sogenannte Reparaturcafés werden dabei helfen, gebrauchte und kaputte Dinge wieder in Schwung zu bringen. Das genaue Programm kann man sich online auf abfallwirtschaft.steiermark.at anschauen.
2: 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Hallo zu Hause, du hörst mein Kinderradio. Wir sind für dich natürlich auch jetzt am Vormittag da. Wir? Das sind Radino und ich, seine Mama. Und wir starten jetzt mit dir gemeinsam in eine neue Stunde zu Hause bei Radino. Viel Spaß!

0: Schluss und aus, das war's für heute. Jetzt gibt's keine Musik mehr.
1: Was?
0: War doch nur Spaß. Jetzt gibt's wieder eure Lieblingsmusik.
2: Yeah!
0: Ich bin Radino und das ist mein Kinderradio.
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0: So, jetzt gibt's mal ein Lied nur für Oma und Opa. Und danach geht's gleich wieder weiter mit richtig guter Kindermusik.
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0: Das ist mein Kinderradio. Uns hörst du weltweit im Internet, in ganz Österreich auf DAB Plus und auch auf der Wiener Radiofrequenz 103,2.
1: Also ich sag ja immer, Alexa, spiel Radino Kinderradio.
0: Das geht natürlich auch. Und schon hörst du Kinderlieder, Geschichten, Nachrichten und jede Menge dinotastische Tipps.
1: Ganz genau. Und das nächste, das habe ich hier auch schon.
0: Na dann, worauf warten wir noch, mein Schatz?

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jetzt das nächste dino-tastische Lied kommt, da will ich ja mal ganz, ganz laut Danke sagen an alle Kinder in Österreich, die mir immer so tolle Nachrichten für meine Pinnwand schicken. Ja, und falls du vor dem Radio dich jetzt fragst, wie und wo du das machen kannst, dann besuch doch einfach einmal meine Webseite www.meinkinderradio.at, weil da kannst du mir auch schreiben. Und jetzt geht's gleich weiter mit dino-tastischer Musik.

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3: Entspannungsrätsel für Kinder Nummer 18. Leg dich ganz bequem hin und schließ deine Augen. Wenn du liegst, hör noch einen Moment in dich hinein.

und von Weitem kann man dein großes Zelt erkennen, das bis in den Himmel emporragt und oft mit Lichtern und bunten Fahnen geschmückt ist. Im Inneren gibt es reichlich Platz für Zuschauer. Am Rand sind viele Sitzplätze zu finden, von denen man in die Manege schauen kann. An der Zeltdecke hängen Scheinwerfer und Trapeze, die aussehen wie hohe Schaukeln und viel größer sind als solche, wie man sie von einem Spielplatz kennt. Wenn die Vorstellung beginnt, erklingt Musik von einer kleinen Kapelle. Dann öffnet sich der Vorhang und die ersten Artisten zeigen ihre Kunststücke. Sie turnen an Stangen oder am Trapez. Sie wirbeln durch die Lüfte, als könnten sie fliegen. Außerdem gibt es Zauberer, die magische Zaubertricks vorführen. Es gibt einen Clown, der riesengroße Seifenblasen durch die Luft schweben lässt. Aber es gibt auch noch mehr bunte Clowns in lustigen Kostümen und großen Schuhen, die reichlich Quatsch machen und für gute Laune sorgen. Ich denke, du hast bestimmt längst erraten, was du in diesem Rätsel warst, oder? Die Lösung erklingt gleich nach dem Gong. Wenn du sie jetzt noch nicht wissen willst, dann drücke Pause. Ganz genau. Du warst ein toller Zirkus. Dann atme nun ein paar Mal ganz tief ein und aus. Ball deine Hände zu festen Fäusten. Reck und streck dich, bis du dich wieder voller Kraft und Energie fühlst.

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0: Manchmal, da ist mir einfach so dino langweilig und dann frage ich meine Mama, was ich machen kann. Aber oft fällt dir dann auch gar nichts mehr ein. Und zum Glück gibt's da ja alle meine Freunde in ganz Österreich, also die Kinder, die zuhören, die wissen nämlich ganz oft viele, viele, viele Veranstaltungen oder die kennen ganz tolle Spielplätze und so. Und ich würde mich freuen, wenn du mir vielleicht auch einmal eine tolle Idee für einen Ausflug schicken würdest. So, jetzt hören wir aber mal rein, was uns die Kinder so für Tipps geschickt haben.
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2: Hallo, hallo, da ist die Ines. Welche und wie viele Sprachen gibt es eigentlich? Wenn du in der Landeshauptstadt Graz im Bundesland Steiermark zu Hause bist, dann komm doch am 25. September ab 9 Uhr vormittags zum Grazer Sprachenfest am und um den Schlossbergplatz. Theater, Musik und Tanz sowie Sprachenstadtspaziergänge, eine Sprachenschatzsuche und vieles, vieles mehr erwarten dich und deine Familie. Feiere gemeinsam den Europäischen Tag der Sprachen. Und das alles kostenlos. Oft ist es nicht so einfach, in der Schule mit den Gedanken bei der Sache zu bleiben. Das kannst du aber üben. Wie das geht, lernst du im Wien-Museum am Karlsplatz in unserer Bundeshauptstadt Wien. Am 26. September zwischen 11 Uhr vormittags und 4 am Nachmittag. Einlass ist zu jeder vollen Stunde. Am 27. September findet der Tag des Denkmals statt. Dabei öffnen hunderte Museen unter dem Motto Denkmale – Wert für alle bei freiem Eintritt ihre Türen. Viele Standorte machen eigene Kinderführungen, zum Beispiel der Kids-Treff vom Erzstein zur Eisenspitze im Stadtmuseum Steyr im Bundesland Oberösterreich. Auch Schloss Eggenberg in Graz, der Hauptstadt vom Bundesland Steiermark, bietet besondere Rundgänge an. Eintritt und Führungen gratis. Und wenn auch du eine dinotastische Veranstaltung für uns weißt, dann gib uns gerne Bescheid auf www.meinkinderradio.at.
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9: Heute für dich im Nachrichtenstudio die Ines. Hallo, freut mich, dass du da bist. Jedes Jahr findet der Tag der Gebärdensprache statt. Und in dieser Woche ist es wieder soweit. Er macht weltweit auf die Bedeutung von Gebärdensprachen und die Rechte gehörloser Menschen aufmerksam. Damit sich hörende und gehörlose Menschen, groß und klein, miteinander verständigen können, gibt es spezielle Handbewegungen. Aber auch mit dem Gesicht kann man sozusagen sprechen. Wie das genau funktioniert, hat uns Nicole Pirker vom Gehörlosenverband im Bundesland Steiermark erklärt.
10: Bei der Gebärde für Trinken kann man sich zum Beispiel vorstellen, dass man ein Glas in der Hand hält und dieses Glas zum Mund führt, um zu trinken. Das wäre schon die Gebärde für Trinken.
9: Übrigens, seit dem neuen Schuljahr gibt es die Gebärdensprache auch als eigene zweite Fremdsprache zum Auswählen. Zumindest für Schülerinnen und Schüler in Oberstufenklassen. Auf dem Mond ist ein riesiger Krater entdeckt worden. Ein Krater sieht aus wie ein tiefes, rundes Loch im Boden. Vor kurzem haben Forscherinnen und Forscher der NASA, das ist die amerikanische Raumfahrtbehörde, auf dem Mond einen richtig großen neuen Krater entdeckt. Der ist 222 Meter breit, so groß wie etwa zwei Fußballfelder nebeneinander. Tatsächlich ist vor etwa 2 Jahren schon ein Komet oder ein Asteroid, ungefähr so groß wie ein Hochhaus, auf dem Mond eingeschlagen und soll diesen Krater gemacht haben. Erst jetzt ist er von den Wissenschaftlerinnen und Wissenschaftlern bemerkt worden, als heller Punkt mit dunklem Rand. Für zukünftige Mondmissionen, wie sie die USA und auch China für die nächsten Jahre planen, können die Erkenntnisse rund um die Beschaffenheit des Mondes von großem Wert sein. Gemeinsam laufen macht noch mehr Sinn und Spaß. Das hat sich das Team des Vereins Soziale Projekte Steiermark gedacht und in diesem Bundesland einen Inklusionslauf organisiert. Dieser findet am kommenden Samstag bereits zum 6. Mal in der Landeshauptstadt Graz statt. Jeder und jede kann dabei mitmachen. Ob zu Fuß, mit Rollstuhl, Fahrrad, Scooter, Inlineskates oder sogar im Hundeschlitten. alles ist erlaubt und möglich. Die Laufstrecke ist mit einem Kilometer auch gut zu bewältigen. Wer möchte, kann 5 Runden als Wettkampf mit Zeitnehmung absolvieren. Rund um das Laufevent wird es für groß und klein, ob mit oder ohne Behinderung, auf jeden Fall ein tolles Programm geben, voller Musik, Tanz und Zauberei. Gestartet wird im Augartenpark bereits um 1 Uhr nachmittags mit Live-Musik. Der Lauf selber findet dann um 3 Uhr statt. Alle wichtigen Infos gibt es online zum Nachlesen auf www.spstmk.at.
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1: Hallo, ich bin die Anna. Und heute besprechen wir, warum Handyregeln in der Familie gut und fair für alle sind. Vielleicht findest du Regeln manchmal streng oder nervig, aber beim Handy sind sie eigentlich wie Spielregeln. Sie helfen, dass alles gut funktioniert und es zu keinem Streit kommt. Am besten macht ihr in der Familie eure Handyregeln gemeinsam. Dann können alle mitreden und alle wissen, was gilt. Vielleicht bastelt ihr sogar eine kleine Handy-Regelkarte für den Kühlschrank. Darauf steht dann, wann und wo das Handy benutzt wird und wie lange. Klare Regeln geben dir einen guten Überblick. Du weißt genau, wann darf ich und wie lange. Und wenn Regeln für alle gelten, auch für deine Eltern, fühlt es sich fair an. Was ausgemacht ist, gilt für alle. Zum Beispiel können solche Regeln helfen. Kein Handy beim gemeinsamen Essen. Erst die Hausübung, dann Bildschirmzeit. Kein Handy im Bett vor dem Schlafengehen. Und wenn das Gerät Pause hat, dann bekommt es einfach einen festen Platz. Eine Box, ein Regal oder eine Lade. So ist alles klar geregelt. Und es gibt keinen Streit ums Handy in der Familie.
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4: Schönen Vormittag! Ich darf dich aus meinem Kinderzimmer begrüßen. Meine Geschwister sind in der Schule oder im Kindergarten. Meine Mama ist mit der restlichen Familie einkaufen. Und ich mach mir jetzt mal einen dino-starken Vormittag.
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4: Oh yeah!
3: Das ist der Vormittag bei uns auf mein Kinderradio. Schön, dass du uns besuchst. Zu Hause bei Radino. Wir haben wieder eine Menge für dich vorbereitet. Viel Spaß!

0: erstmal nix. Endlich wird geknetet und es matschen die Finger. Ist der Teig fertig geballt, seid ihr die Teigbezwinger. Jetzt muss der Teig leider eine Stunde gehen.
1: Hä? Ich soll gehen? Aber ich wollte eigentlich mitmachen, so als Teig. Aber dann gehe ich eben. Okay. Ciao.
0: Hey Teig, stopp Teig, wenn es heißt Teig gehen lassen, bedeutet das den Teig warm und zugedeckt stehen lassen.

0: Du, Mama.
1: Was gibt's denn, Radino?
0: Der Opa, der hat beim Spielen gestern gesagt, dass er eine Auszeit braucht. Und dann hat er sich ein bisschen in seinen gemütlichen Liegestuhl gelegt und die Augen zugemacht. Geht's dem Opa denn nicht gut?
1: Das ist aber lieb, dass du dir Gedanken um den Opa machst, aber da kann ich dich beruhigen, dem Opa geht's hervorragend. Ja, und dass er mal eine kleine Auszeit braucht, das ist vollkommen normal, weil das braucht ja jeder mal.
0: Wirklich?
1: Ja, also wenn du dich zwischendurch in deine Kuscheldecke reinwickelst und einfach in Ruhe ein bisschen Musik hörst, dann nimmst du dir ja eigentlich auch eine Auszeit.
0: Ah ja, das finde ich auch immer dinotastisch schön.
1: Tja, und genauso brauchen eben auch alle Omas und Opas auch einmal eine Auszeit. Jetzt wäre zum Beispiel ein sehr, sehr guter Zeitpunkt dafür. Hm? Was meinst du?
0: Stimmt, also alle Omas und Opas jetzt ganz genau hinhören. Jetzt kommt wieder ein Oldie, der schon ein bisschen älter ist. Liebeskummer lohnt sich nicht, mein Darling.
2: Und jetzt wieder ein Klassiker der Musikgeschichte.
0: Rote Lippen soll man küssen.
2: Hier kommt die Auszeit für Oma und Opa.
0: Eben ein Lied, das ich mit der Oma immer ganz laut mitsinge.

0: Oh ja, was für ein dinotastisches Lied bei mein Kinderradio. Heute Nachmittag in der Minidisco, da gibt's ja wieder jede Menge Sprachnachrichten. Und da bin ich schon wieder voll gespannt. Hast du mir eigentlich auch schon eine geschickt über meine Handy-App? André, ich freue mich schon voll auf dich heute am Nachmittag.
1: Ich freue mich voll, dass ich jetzt schon mal bei dir und deiner Mama reinschauen darf. Ich bin schon richtig in Minidisco-Stimmung für heute Nachmittag um 4.
0: Ja, und ich erst. Da werde ich tanzen, springen und sehr, sehr laut und sehr, sehr falsch mitsingen.
1: Ja, wir singen ja beide immer laut und falsch mit.
2: Ja, und ganz Österreich ist froh, dass während den Liedern die Mikros ausgeschaltet sind.
1: Ja, wir hören es ja nicht, wir haben ja die Kopfhörer auf. So, was wir aber tatsächlich hören können, sind viele, viele Sprachnachrichten aus ganz Österreich. Und ich brauche bitte noch mehr. Die spiele ich dann heute oder in den nächsten Tagen in der Sendung.
0: Und sind eigentlich schon welche über meine Handy-App reingekommen?
1: Naja, ein paar sind schon da für heute Nachmittag. Wollen wir uns vielleicht ein paar anhören?
0: Ja, gute Idee.
1: Dann machen wir das. Und nicht vergessen, bis zum Nachmittag kannst auch du vor dem Radiogerät deine Sprachnachricht über Radinos Gratis-Handy-App aufnehmen.
0: Achtung, Achtung, jetzt kommt wieder eine dinotastische Sprachnachricht.
3: Ich bin der Lorik.
4: Und ich bin die Claire.
3: Wir wohnen beide in Wien. Ich bin 9 Jahre alt und meine Schwester Claire ist 5 Jahre alt. Wir wollen unsere Freunde grüßen, und zwar Sepanta, Levi, Noah, David, Rean, Noah. Und jetzt du, Claire.
4: Sarah, Lara, Hannah und Soraya und was.
3: Wir wünschen euch noch viel Spaß beim Radiosenden. Tschüss.
5: Hallo, ich bin Ronja aus Gänserndorf und ich höre jeden Tag ein Radio.
6: Hallo, Leandre. Ich bin der Tobias. Ich bin 6 Jahre alt. Ich wohne in Niederösterreich, in Niedertalheim. André, ich höre jeden Nachmittag in der Minidisco zu. Ich bin ein total großer Fan von Kinderradio und ich würde es gerne mal an meine Freunde grüßen. Ich grüße den Jonas, den Ben, Elias und Flo, Timo, David, Mia und Illico. Ich hoffe, ich höre noch ganz tolle Lieder. Tschüss, André, schönen Nachmittag.

Hallo, du am Radio. Ich bin's, Radino, dein Wiener Radio-Dino. Ich wünsch dir einen schönen Vormittag. Ich freu mich so, dass du da bist. Dicken Schmatz. Und weiter geht's.

0: Das ist mein Kinderradio und ich bin Radino und gleich gibt's Geschichte. Mama, ist das jetzt eine lange oder eine kurze Geschichte?
1: Eine kurze, Radino. Die extra langen Geschichten, also Radinos Kopfkino, die gibt's immer um 8 in der Früh und um 3 am Nachmittag.
0: Na gut, Hauptsache Geschichte.
1: So ist es, nach genau 2 Liedern.

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0: Hessen ist so wichtig auf Tour. Aber es sollte auch schmecken. Heute hat uns der Konzertveranstalter nur pappige, labbrige und schon fast verwelkte Brötchen hingestellt. Wer will denn sowas? Eine Frechheit ist das. Wie soll man denn da gut spielen? Manchmal frage ich mich, ob Orchestermusiker wohl besseres Essen bekommen?
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0: Wo ist Lassie? Zoe ist mal wieder im Wald unterwegs.
1: Lassie!
0: Die Hündin hört die Rufe und kommt angerannt.
2: Wo warst du? Hattest du keine Lust mehr, mir beim Malen zuzusehen?
0: Vor Glück schubst Lassie Zoe einfach um. Dabei fällt auch ihr Malbuch zu Boden. Lassie schaut sich alle Bilder an.
2: Ja, das Bild gefällt mir auch am besten. Sieh mal, Lassie. Jemand klettert an den Wolfsfelsen hoch. Komm schnell!
0: Gemeinsam laufen sie zu den Felsen. Zwei Mädchen sind gerade dabei, die Felsen zu besteigen. Eine von ihnen steht mit dem Sicherungsseil am Boden. Die andere klettert bereits in der Felswand nach oben.
2: Gut, weiter!
0: Doch da rutscht sie ab und fällt ins Sicherungsseil. Das Mädchen am Boden hat große Mühe, sie zu halten.
2: Ich halte dich! Ich will dir helfen!
0: Zum Glück kommen Zoe und Lassie im richtigen Moment.
2: Perfekt! Danke. Gern geschehen. Sie kann sich nicht richtig festhalten.
1: Hey! Du findest besseren Halt, wenn du etwas höher steigst. Gleich rechts von dir. Schubst dich mit Händen und Füßen ab.
0: Das Mädchen hört auf Zoes Rat und erreicht im Handumdrehen den Gipfel.
2: Super. Tada! Ich hab's gepackt.
1: Ja!
2: Wuhu! Danke dir. Wie heißt du eigentlich?
1: Zoe. Und das ist Lassie.
2: Mary, komm am besten runter und führe Zoe gleich mal vor, was du drauf hast.
1: Cool.
2: Danke, Zoe. Nichts zu danken.
0: Da erblickt Zoe die Uhr an Irenes Handgelenk und erschrickt.
2: Ich habe die Zeit verpasst. Ich muss nach Hause.
1: Was ist denn, Lassie?
0: Lassie hat eine Idee und holt einen kleinen Notizblock aus Zoes Tasche.
2: Gute Idee, Lassie. Ich schreibe meiner Mom. Ich schreibe, dass ich später komme und schicke Lassie nach Hause.
3: Wow, der Hund ist ja toll. Lassie kann bestimmt auch schreiben.
2: Nein, das nicht. Ich komme 2 Stunden später, weil ich mit 2 netten Mädchen auf den Wolfsfelsen klettern gehe. Das bringst du zu Mom, ja? Sonst macht sie sich Sorgen.
0: Sie steckt den Zettel an Lassies Halsband.
3: Echt verblüffend.
2: Ja.
0: Lassie läuft gleich los.
2: Okay, machen wir es kurz. Leg los. Mach ich gern.
0: Mary gibt Zoe einen Klettergurt.
2: Mach's gut, Zoe.
1: Tschüss. Wiedersehen. Bis bald mal.
0: Nach einigen Stunden kommt Zoe nach Hause. Die beiden Mädchen verabschieden sich. Vor dem Haus wartet schon Sarah mit einem sorgenvollen Blick.
2: Hallo, Mom. Die beiden habe ich getroffen, Mary und Irene. Das war echt cool. Ich war mit ihnen klettern.
4: Du weißt genau, dass du vorher Bescheid sagen musst, wenn es bei dir später wird. Jetzt komm endlich rein und wasch dich.
2: Aber ich habe dir doch mit Lassie einen Zettel mitgeschickt, dass ich mich etwas verspäte. Und jetzt bin ich da.
4: Mit Lassie? Hör mal. Lassie ist gar nicht da.
2: Lassie ist noch nicht da? Aber sie ist nach Hause gelaufen. Hm? Oh, ihr ist was passiert.
0: Hä? Houdini, der Hamster, sitzt in seinem Käfig und hört dem Gespräch aufmerksam zu.
4: Sie stromert bestimmt nur irgendwo im Tal umher.
2: Aber wo?
0: Jetzt öffnet er geschickt seine Käfigtür und verschwindet durch das offene Küchenfenster.
5: Ich kapier nicht, warum du dir Sorgen machst. Lassie kann sehr gut auf sich selbst aufpassen. Vielleicht wurde sie aufgehalten.
0: Mittlerweile ist Harvey gekommen und versucht, Zoe zu beruhigen.
2: Was soll das heißen? Sie lässt sich nicht aufhalten, wenn sie einen Zettel für meine Mutter dabei hat.
5: Schon, aber Lassie ist noch nie etwas passiert.
2: Aber heute garantiert.
5: Woher willst du das wissen?
2: Ich hab so ein Gefühl.
5: Okay, wenn das so ist.
2: Ich meine es ernst.
5: Ja, ich auch. Wenn du ein schlechtes Gefühl hast, gibt es einen Grund. Komm.
0: Lupa, der Waschbär, sitzt zwischen den Mülltonnen und sucht nach Futter. Er hat das Gespräch der Kinder gehört und macht sich jetzt ebenfalls Sorgen.
6: Lassie ist verschwunden? Wo soll sie denn sein?
7: Sie wissen es nicht, darum geht's ja gerade.
0: In der Scheune treffen sich die Vierbeiner und berichten, was sie erfahren haben.
8: Und? Sie werden sie nicht finden.
9: Hey, rede keinen Unsinn.
8: Ich sage nicht, dass sie für immer verloren ist, sondern dass sich Zoe und ihre Familie nicht sehr geschickt anstellen. Wenn jemand Lassie findet, dann wir.
0: Alle nicken und stimmen Houdini zu.
1: Oh, Lassie.
0: In der Ranger-Station treffen Zoe und Harvey Graham, Zoes Vater. Er hat sofort eine Idee.
9: Okay, machen wir uns auf die Suche nach ihr.
1: Du bittest die Ranger um Hilfe, ja? Und vielleicht können wir den Hubschrauber benutzen.
9: Meine Ranger können nicht ihre Arbeit verlassen, um nach Lassie zu suchen. Sie haben mit den Touristen zu tun.
1: Wer kann uns sonst noch helfen?
9: Um nach Lassie zu suchen, da hilft jeder. Lassie haben alle gern meinen Schatz. Und wir geben uns die größte Mühe, sie zu finden. Wir finden sie ganz bestimmt. Versprochen.
1: Vielen Dank, Dad.
0: Gemeinsam machen sie sich auf den Weg.
9: Oh.
1: Danke, Mrs. Lee.
6: Hauptsache, ihr habt für alle genug zu essen dabei.
1: Sie sind ein Schatz. Tschüss.
0: Mrs. Lee versorgt die drei mit reichlich Proviant. Auf einer Waldlichtung haben sich zahlreiche freiwillige Helfer versammelt.
1: Zoe!
0: Alle wollen helfen, Lassie wiederzufinden. Zoe und Harvey versorgen alle mit den Provianttüten.
1: Dad, Harvey, das sind Irene und Mary.
9: Freut mich, danke, dass ihr uns helfen wollt.
10: Lassie und Zoe haben uns echt beigestanden. Wir möchten ihnen auch aus der Klemme helfen.
1: Schön, dass ihr gekommen seid.
10: Unter Bergsteigern ist das so üblich. Wenn du uns brauchst, sind wir zur Stelle.
9: Okay. Zoe sagte, Lassie ist über den Kamm östlich der Wolfsfelsen. Das bedeutet, dass sie über den Ahornbaumweg hier heruntergekommen sein könnte.
1: Und das heißt, sie müsste irgendwo in der Nähe sein.
9: Hier fangen wir an zu suchen. Wenn wir sie bis zum Wolfsfelsen nicht entdecken,

0: Im Tal versammelt sich jetzt auch die Scheunenbande, um auf die Suche nach Lassie zu gehen.
1: Hört zu, wir Tiere haben ein paar Fähigkeiten, die Zoe und ihr Vater nicht haben. Biff kann gut riechen, Lupa kann ausgezeichnet hören und Pika fliegen. Und wir alle haben so super scharfe Augen, mit denen kein Mensch mithalten kann. Was hörst du, Lupa?
2: Warte mal. Die üblichen Geräusche. Würmer in der Erde, ein paar Schritte, Vögel, die flattern, Menschen, die reden. Etwas plumpst runter.
1: Konzentrier dich bitte, wir suchen Lassie.
2: Es hörte sich an wie Eis.
1: Oh, lecker, was für eine Sorte.
2: Eindeutig Erdbeereis.
3: Mein schönes Eis.
0: Tatsächlich, das Erdbeereis des Jungen ist auf den Boden gefallen.
4: Hör auf zu weinen, mein Schätzchen. Ich kaufe dir gleich ein neues.
5: Ich kann es sehen. Es liegt gleich hier um die Ecke.
2: Hä? Oh!
0: Sofort laufen die Freunde los. Houdini kommt als erster an und schnappt es sich. Die anderen folgen ihm. Jetzt kommen sie auch an dem Jungen und seiner Mutter vorbei.
3: Da, mein Eis!
0: Die Scheunenbande versteckt sich mit ihrer Beute hinter einem Haus. Houdini fängt sofort an, das Erdbeereis in sich hineinzuschaufeln. Doch plötzlich...
1: Froststarre!
2: Houdini war total heiß auf Erdbeereis. Jetzt ist er kalt gestellt.
0: Mittlerweile sind Zoe und eine größere Gruppe Helfer in der Nähe der Wolfsfelsen angekommen.
6: Und nun? Hier haben wir Lassie zuletzt gesehen. Wohin ist sie gelaufen?
4: Wenn sich Lassie überall im Nationalpark gut auskennt, könnte sie jemand gerufen haben.
7: Gut möglich.
6: Genau. Sie sollte zwar für mich eine Nachricht überbringen, aber wenn jemand Hilfe braucht, rennt sie los. Nur wohin?
7: Kommt, wir teilen uns auf.
0: Die Suche geht weiter.

0: Hä? Hier lang!
1: Hast du was entdeckt?
0: Hier sind Spuren zu sehen. Und da auch. Sieh mal, die dort könnten von Lassies Pfoten sein.
1: Was hat sie hier unten gewollt?
2: Möglicherweise hat sie versucht, einen Bären zu vertreiben.
1: Einen Bären?
2: Einen Schwarzbären. Aber was hat er gejagt?
3: Zoe schaut sich um. Hinter einem Busch entdeckt sie etwas.
1: Die hier. Lassie wollte sie beschützen.
3: Eine Rehkuh mit ihren zwei Rehkitzen kommen zum Vorschein.
2: Wahrscheinlich verteidigt sie ihr Revier, bis der Bär genug hat. Die Rehkitze sind noch zu klein, um schnell zu fliehen.
1: Und was dann? Sie macht sich auf den Heimweg.
2: Und zwar dort entlang.
0: Ihre Spuren führen in die Richtung.
3: Harvey zeigt in Richtung der Berge. Sofort laufen alle los.
1: Lassie! Zwischen den vielen Steinen sind keine Spuren mehr zu sehen.
4: Wir könnten vermuten, wohin sie gelaufen ist.
1: Wie denn?
0: Wir versuchen, ihren Weg nachzuvollziehen.
4: Sie ist aus einem bestimmten Grund hierher gelaufen.
1: Vielleicht hat sie etwas gehört.
0: Oder jemanden. Vielleicht ein paar Leute, die hier lang gegangen sind.
1: Auf Lassie ist hundertprozentig Verlass. Es muss jemand in Schwierigkeiten gewesen sein. Und Lassie hat einen anderen Weg genommen.
3: Harvey holt eine Landkarte aus seiner Tasche.
0: Der Dreitannenweg führt über den Kamm.
4: Hey, ihr habt den Verlauf aller Wege da eingezeichnet?
2: Das hilft uns weiter.
1: Vielleicht finden wir Spuren auf dem Dreitannenweg.
2: Sehen wir dort mal nach.
3: Auch Houdini, Looper, Biff und Pika haben sich wieder auf die Suche gemacht.
5: Wenn ich Lassie wäre und mich verlaufen hätte, würde ich zuallererst zur Touristeninformation gehen. Wisst ihr warum? Weil dort Karten vom Nationalpark zu haben sind. Alle mir nach, wir sind auf der richtigen Spur.
6: Boah, jemand hat einen Hotdog fallen lassen.
7: Mit Chili und Käse.
5: Oh, späh ihn aus.
1: Okay.
5: Gut, danach suchen wir weiter nach Lassie.
7: Genau.
3: Da sind sich mal wieder alle einig. In den Bergen treffen Zoe und die Helfertruppe auf zwei Wanderer.
1: Da

0: Kennst du die beiden?
1: Das müssten Carl und Caroline Rush sein, aus dem Norden.
0: Mr. Rush! Mrs. Rush! Entschuldigen Sie!
2: Du weißt, wie wir heißen?
1: Sie haben sich heute Morgen ins Wegebuch eingetragen. Ein Ranger aus dem Tal hat es mir gefunkt.
3: Woher wussten Sie, dass wir Hilfe brauchten?
1: Das wussten wir nicht. Alles in Ordnung?
3: Uns geht es gut. Carl ist in einer Felsspalte hängen geblieben. Ich war ratlos und habe Hilfe gerufen.
1: Und ein Hund hat sie wieder befreit.
4: Ja, das Tier war einzigartig.
0: Lass sie! Wo war das?
4: Da oben, wo der Weg über die Stromschnellen führt.
0: Gehen wir!
5: Bei den Stromschnellen angekommen, eilt Zoe gleich auf eine alte Holzbrücke zu. Doch Harvey hält sie zurück.
6: Warte, Zoe! Die ist morsch.
5: Tatsächlich. Die Brücke ist teilweise eingestürzt. Zoe befürchtet das Schlimmste.
0: Dad! Ob sie etwa...
7: Wenn sie da reingestürzt ist, hat sie das nicht überlebt.
8: Sag nicht sowas. Zoe, du kennst Lassie bestimmt am besten. Sag es uns. Fühlst du, dass Lassie am Leben ist?
0: Ja.
8: Ruf sie.
5: Und endlich ist Lassie aus der Ferne zu hören. Zoe läuft gleich in ihre Richtung. Nur ein paar Meter weiter findet sie Lassie. Die Hündin steht auf einem Felsen mitten im reißenden Fluss.
0: Lassie! Ich wusste, dass es ihr gut geht. Ich wusste es!
1: Ich gebe deiner Mutter Bescheid, dass die Suche beendet ist.
3: Wie kriegen wir Lassie dort weg?
8: Mit einem Seilzug. Das klappt.
0: Dürfen wir, Dad?
1: Selbstverständlich. Aber wir müssen stromaufwärts zur nächsten Brücke laufen. Die einzige Möglichkeit, um auf die andere Seite zu kommen.
0: Das dauert mehr als eine Stunde. Lass mich über den Steg. Ich bin leicht. Ich schaffe das.
1: Das will ich nicht riskieren.
8: Mit einem Seil kann ich das übernehmen.
0: Das würdest du machen?
8: Bergsteiger lassen sich nicht im Stich.
1: Willst du das wirklich wagen?
8: Aber ja.
5: Mary setzt sich ihren Helm auf und macht sich bereit. Inzwischen im Tal. Die Scheunenbande beobachtet vor dem Touristencenter eine Gruppe von Leuten, die sich gerade zu einer Wanderung aufmacht. Ein Ranger gibt die letzten Anweisungen.
9: Nach einem Halt am Touristencenter wandern wir den Naturlehrpfad entlang, um die Tier- und Pflanzenwelt kennenzulernen.
5: Einige der Touristen hören aufmerksam zu, während sie genüsslich ihre Sandwiches essen.
9: So, alle bereit zum Aufbruch?
10: Ja, klar.
11: Na sicher.
9: Na dann geht's los.
12: Wow, das sind die verfressensten Leute, die ich jemals gesehen habe.
13: Die sind bestimmt in einem Verein, oder?
14: Im Verein der verfressenen Leute?
12: Ja. Warum nicht? Schluss jetzt! Wir sind nicht zum Fressen hier. Wir sind hier, um Lassie zu suchen.
15: Und was, wenn diese Leute Lassie versteckt haben?
9: Auf zum Lehrpfad.
15: Wie könnt ihr direkt hinter denen sein? Ja, und was dann?
14: Hinter den verfressenen Leuten?
15: Möglich wär's.
12: Es kann nicht schaden, wenn wir das mal überprüfen.
5: Langsam schleichen sie der Gruppe hinterher. Oben am Fluss läuft die Rettungsaktion für Lassie auf Hochtouren. Harvey und Zoe befestigen das Sicherungsseil an einem Baum. Graham wirkt nicht sehr begeistert von Marys Idee, über die morsche Brücke zu laufen.
6: Sei vorsichtig, wenn du die morschen Bohlen betrittst.
8: Seil gesichert!
1: Seil gesichert!
0: Gesichert!
8: Es geht los.
5: Mary macht sich auf den Weg. Doch die Brücke bricht. Mary stürzt in den reißenden Fluss. Jetzt hängt sie im Sicherungsseil. Graham und Irene versuchen, sie mit aller Kraft wieder hochzuziehen. Doch das Seil hat sich in der Brücke verhakt. Plötzlich reißt das Seil. Mary wird vom Wasserstrom mitgerissen. Zoe schnappt sich schnell ein weiteres Seil und läuft am Ufer hinterher.
12: Zoe!
1: warte! Was hast du denn vor?
5: Mary wird immer weiter stromabwärts getrieben. Jetzt erreicht Mary die Stelle, an der Lassie auf dem Felsen steht. Mit letzter Kraft wirft Mary das Seil, an dem sie noch hängt, zu Lassie. Lassie fängt das Seil und springt ins Wasser, um Mary abzuschleppen. Lassie schwimmt jetzt gegen den Strom und versucht, Mary zu retten. Zoe wirft vom Ufer aus ein weiteres Seil ins Wasser. Lassie schnappt zu.
0: Nicht loslassen, Lassie!
5: Jetzt versuchen die Freunde vom Ufer aus, Lassie und Mary auf den Felsen zu ziehen.
0: Zieh fester! Sie hat's geschafft!
6: Lassie hat sie gleich gerettet.
5: Lassie ist auf dem Felsen angekommen. Sie befestigt das Seil an einem Felsbrocken. Endlich kann sich auch Mary auf den Fels retten.
0: Warte! Wir laufen runter und ziehen dich raus!
7: Okay.
8: Du bist echt unglaublich. Vielen Dank, Lassie.
5: Zoe, Harvey, Graham und Irene laufen zum Ufer gegenüber.
0: Mary!
5: An einem Baum befestigen sie ein Seil, um eine Seilwinde zu errichten. Auch Mary hat noch ein Seil im Rucksack. Sie wirft es vom Felsen aus zu Graham, der ein weiteres Seil zurückwirft.
1: Alles in Ordnung?
0: Ja, Achtung, das Seil! Straf genug?
6: Aha.
5: Jetzt ist die Seilwinde fertig. Mary legt Lassie einen Gurt um. Die Fahrt kann beginnen.
0: Achtung, sie kommt!
1: Dann geht's los!
5: Graham zieht mit aller Kraft und Lassie setzt sich in Bewegung. Im Handumdrehen ist sie am sicheren Ufer angekommen. Zoe ist überglücklich.
0: Ich bin so froh, dass dir nichts passiert ist. Ich wusste es. Hui!
5: Jetzt kommt auch Mary über die Seilwinde angerauscht. Geschickt landet sie bei den Freunden am Ufer.
8: Dankeschön, Lassie. Ich habe den Hund in mein Herz geschlossen.
1: Genau wie wir.
5: Im Tal liegen unterdessen Biff, Looper, Houdini und Pika vollgefressen im Schatten und schnarchen.
12: Oh, hey! Sind wir etwa alle eingeschlafen?
15: Ja. Ich bin total vollgefuttert.
12: Der Hotdog war echt ein Hammer. Jetzt müssen wir aber unbedingt Lassie suchen.
15: Bleib cool. Für Spürnasen wie uns ist es gar kein Problem, Lassie aufzutreiben. Schon vergessen? Wir sind ein super Team mit besonderen Talenten.
5: Sie machen sich wieder auf den Weg und begegnen plötzlich...
15: Oh. Oh. Lassie, na bitte. Alles klar?
12: Wow, wir sind echt gut.
15: Sag ich doch. Hey, habt ihr auch Hunger? Jetzt haben wir uns ein Häppchen verdient.
7: Mom, Zoe, Lassie.
5: Auch Sarah ist überglücklich, Lassie wiederzusehen. Am Halsband findet sie schließlich Zoes Brief.
6: Ich komme 2 Stunden später nach Hause.
0: Das hatte ich dir geschrieben.
6: Siehst du, Zoe, auf Lassie ist immer Verlass.
1: Wir werden heute zum Abendessen 2 Plätze mehr entdecken.
0: Sehr gern. Mom, Irene und Dad haben ein Seil gespannt, damit Mary über die morsche Brücke an der Stromstelle kam. Aber als die Brücke zerbrach, ist das Seil gerissen.
6: Ich will das alles gar nicht wissen.
5: Sarah hält Zoe den Mund zu.
0: Es ist alles gut gegangen. Lassie war rechtzeitig zur Stelle.
6: Ja, deshalb lieben wir sie.

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6: Und dazu begrüße ich heute die Ines. Hallo, schön, dass du da bist. Eine spannende, lehrreiche Segelfahrt hat am Wochenende begonnen. Und zwar auf der Friedensflotte Mirno Moor. Das ist das weltweit größte Segelprojekt für benachteiligte Kinder und Jugendliche. Mit rund 100 Schiffen und 1000 Menschen an Bord segeln die jungen Teilnehmerinnen und Teilnehmer im Land Kroatien auf hoher See. Durch das gemeinsame Erlebnis auf einem Schiff, die unterschiedlichen Bereiche von Kochen über Segelsetzen bis hin zu Zusammenhalten in herausfordernden Situationen, lernen die Kinder und Jugendlichen viel über ihr eigenes Verhalten, aber auch das der anderen. Jeder und jede kann sich hier mit seinen Stärken und Talenten genau so einbringen, wie es möglich ist und kann in dieser sogenannten Flottenwoche auf einem Schiff viel Neues und Lehrreiches über sich und für sich mitnehmen. Dieses Projekt der Friedensflotte gibt es übrigens schon seit über 30 Jahren. Damals hat es mit nur 3 Schiffen begonnen und hat sich inzwischen zu einem richtig großen Projekt entwickelt. Gemeinsam laufen macht noch mehr Sinn und Spaß. Das hat sich das Team des Vereins Soziale Projekte Steiermark gedacht und in diesem Bundesland einen Inklusionslauf organisiert. Dieser findet am kommenden Samstag bereits zum 6. Mal in der Landeshauptstadt Graz statt. Jeder und jede kann dabei mitmachen. Ob zu Fuß, mit Rollstuhl, Fahrrad, Scooter, Inlineskates oder sogar im Hundeschlitten. Alles ist erlaubt und möglich. Die Laufstrecke ist mit 1 Kilometer auch gut zu bewältigen. Wer möchte, kann 5 Runden als Wettkampf mit Zeitnehmung absolvieren. Rund um das Laufevent wird es für groß und klein, ob mit oder ohne Behinderung, auf jeden Fall ein tolles Programm geben, voller Musik, Tanz und Zauberei. Gestartet wird im Augartenpark bereits um 1 Uhr nachmittags mit Live-Musik. Der Lauf selber findet dann um 3 Uhr statt. Alle wichtigen Infos gibt es online zum Nachlesen auf www.spstmk.at. Lesen lernen beginnt schon vor dem ersten Schultag. Die Welt begreifen, sehen, spüren. All das beginnt für ein Kind bereits ab dem Tag seiner Geburt. Schon im Baby- und Kleinkindalter können Bilderbücher, die man sich gemeinsam mit dem Kind anschaut und die man ihm vorliest, sein Interesse an Sprache und Geschichten fördern. Das Netzwerk, was steht da, fordert eine verbindliche Lesestrategie ab dem Kindergarten. Das heißt, jedes Kind soll Zugang zu Büchern haben und dafür braucht es in Kindergärten, Schulen, aber auch in Bibliotheken verlässliche Mittel und ausreichend Personal. Eine durchgängige Leseförderung soll die Kinder von der Familie über den Kindergarten bis hin in die Volksschule begleiten. Denn jedes Kind, das lesen lernt und gut lesen kann, hat auch später größere Chancen auf seinem weiteren Bildungsweg und kann sich auch in der Gemeinschaft noch besser einbringen.
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4: Hallo, hier ist die Anna. Heute reden wir darüber, worauf du am Gehsteig und auf der Straße achten musst. Wenn du zu Fuß unterwegs bist, gibt es viele Dinge zu entdecken. Autos, Fahrräder, andere Fußgänger, Ampeln und Zebrastreifen. Damit dir im Straßenverkehr nichts passiert, ist es wichtig, dass du ein paar Dinge lernst und mit deinen Eltern übst. Vielleicht gehst du ja jeden Tag in den Kindergarten und Mama, Papa oder Oma begleiten dich. Da kannst du schon viel lernen. Schau dir an, wo ihr die Straße überquert, wo es Ampeln gibt und worauf deine Eltern achten. Vielleicht überlegst du schon gemeinsam mit ihnen, an welcher Stelle ist es sicher, über die Straße zu gehen? Und wo gibt es gefährliche Stellen? Auch den Schulweg könnt ihr schon üben, solltest du bald in die 1. Klasse kommen. Wenn du jetzt schon in die Schule gehst und den Schulweg ganz allein meisterst, ist es besonders wichtig, dass du dich nicht ablenken lässt. Schau nicht auf dein Handy und trag auch keine Kopfhörer, damit du alles um dich herum gut sehen und hören kannst. Und auch wenn es ein kleiner Umweg ist, nimm immer den Weg über den Zebrastreifen oder bei der Ampel, wenn du die Straße überquerst. Aber nicht vergessen, auch bei Grün musst du nach links und rechts schauen. Sicher ist sicher. Wenn du mit dem Fahrrad oder Roller unterwegs bist, vergiss nicht, deinen Helm aufzusetzen. Fahr nur dort, wo es erlaubt ist und sei besonders vorsichtig an Kreuzungen. Jetzt noch ein letzter wichtiger Tipp für alle. Im Herbst und Winter, wenn es in der Früh und am Nachmittag dunkel ist, ist eine helle Jacke besser als eine in dunkleren Farben. Du kannst auch noch Reflektoren an deiner Jacke und deinem Rucksack anbringen, So können dich Autofahrer besser sehen. Das gilt natürlich das ganze Jahr über, auch bei Abend- und Nachtspaziergängen. Egal, ob du mit deinen Eltern unterwegs bist oder allein zur Schule gehst, wenn du aufmerksam bist und dich an die Regeln hältst, kann nichts passieren. Stimmt's, Helmi?
8: Ja, genau, denn sicher ist sicher.
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6: Da sind wir schon wieder.
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6: Genau, und seine Mama. Und schon wieder starten wir in eine neue Stunde zu Hause bei Radino.
1: Jetzt gibt's bald was zu futtern.
6: Ja, also zumindest gibt's in Kürze mal unseren Kochtipp für heute. Hast du schon eine Idee?
1: Ist ja Dino klar.
6: Na, dann bin ich schon mal gespannt. Radinos Mittagessenswunsch in wenigen Minuten hier bei uns.

0: So, jetzt gibt's mal ein Lied nur für Oma und Opa. Und danach geht's gleich wieder weiter mit richtig guter Kindermusik.
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0: Lieblingsrezepte für Kinder zum Nachmachen. Mama, können wir heute wieder mal Putenröllchen mit Apfel machen?
2: Ja klar, gute Idee. Dafür darfst du dann wieder die Putenschnitzeln klopfen. Wir schneiden die Äpfel in kleine Würfel und die legen wir dann auf die Schnitzeln drauf. Dann rollen wir sie ein und machen mit Küchengarn kleine Backerln draus. Die braten wir dann in der Pfanne an, machen inzwischen eine Bratensauce und die geben wir in eine feuerfeste Pfanne. Die Putenbackerln, die legen wir dann da rein, geben noch ein bisschen geriebenen Käse drüber und dann ab damit ins Rohr. Für circa 15 Minuten. Und schon ist es fertig.
0: Was machen wir dazu?
2: Na, da passt zum Beispiel Kartoffelpüree dazu. Hilfst du mit dem Schälen?
0: Ich habe jetzt aber gar nicht wirklich Zeit.
2: Uiuiui, dann wird es heute aber gar nicht wirklich Kartoffelpüree dazu geben.
0: Na gut, ohne mich geht ja doch überhaupt Dino gar nichts in der Küche.
2: So ist es.
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0: Das ist der Vormittag auf mein Kinderradio. Eine gute Zeit, finde ich. Man hat noch so viel Zeit für so viele tolle Erlebnisse und langweilig ist einem auch noch nicht, weil der Tag ja noch ganz jung ist.
1: Mama, mir ist langweilig.
0: Außer man heißt Radino. Dann kann einem sogar schon ganz in der Früh langweilig sein. Naja, komm Radino, tu deine Arbeit und spiel das nächste Lied, okay?
1: Na gut.

0: Und jetzt, weißt du, was jetzt kommt?
1: Coole Musik für coole Kids.
0: Genau, für alle unsere Geburtstagskinder ein tolles Lied zum Geburtstag.
1: Yeah!
0: Na dann, alles Gute, liebe Freunde.

0: Du, Mama?
1: Ja, Radino?
0: Weißt du, was ich mal werden will, wenn ich groß bin?
1: Keine Ahnung, was denn?
0: Ich werde Geschichtenerzähler. Dann kann ich mir nämlich jeden Tag neue Geschichten erzählen.
1: Das ist ja eine tolle Idee. Aber da musst du die Geschichten dann halt auch zuerst erfinden und aufschreiben.
0: Aufschreiben? Das ist aber, Dino, anstrengend.
1: Naja, du kannst dir das ja noch einmal überlegen mit dem Geschichtenerzähler. Und bis dahin kannst du ja trotzdem Geschichten hören. Und zwar jede Stunde hier bei uns auf Mein Kinderradio. Gleich gibt's wieder eine.
0: Juhu!

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3: Entspannungsrätsel für Kinder Nummer 19. Bevor du dich hinlegst, hol dir noch ein kleines Kissen für deinen Kopf und eine Decke. Damit machst du es dir nun so richtig gemütlich und schließ die Augen. Hör einen Moment lang auf deinen Atem und spür, wie du da liegst. Wenn dich dann nichts mehr stört, lausche dem Rätsel. Alle Kinder lieben dich, aber auch die meisten großen Menschen essen dich sehr gern. Vor allem im Sommer, wenn es draußen richtig warm ist und die Sonne scheint. Denn du bist herrlich kühl und erfrischend. Man kann dich in einem leckeren Waffelhörnchen kaufen. Dort füllt man dich als kleine Kugeln hinein. Mal schmeckst du nach Vanille, ein anderes Mal wie herrlich süße Schokolade. Und es gibt dich noch in vielen anderen Sorten, beispielsweise mit Erdbeer- oder Zitronengeschmack. Oder mit kleinen Schokoraspeln. Manche Menschen essen dich am liebsten mit einem Klecks Schlagsahne. Kinder mögen dich aber auch gern, wenn du an einem hölzernen Stiel steckst und sie dich davon ablecken können. Mehr brauche ich dir bestimmt nicht zu verraten, weil du längst weißt, was du warst. Oder? Die Lösung erklingt gleich nach dem Gong. Wenn du sie jetzt noch nicht wissen willst, dann drücke Pause. Na klar, du warst ein erfrischendes, sehr leckeres Eis. Atme tief ein und aus. Ball deine Hände zu festen Fäusten und reck und streck dich ausgiebig, bis du wieder hellwach bist.

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Hallo, hörst du mich? Ich bin's, Radino, und ich freue mich voll, dass du wieder eingeschaltet hast. Weil da kann man ja das Dino-stärkste Radio machen. Wenn du dann nicht einschaltest, dann bringt's ja gar nichts. Deshalb finde ich's Urdino super, dass du mit dabei bist. Und ich verspreche dir, ich habe heute wieder die tollsten Lieder und Geschichten für dich.

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9: Das ist ja interessant. Oh, hallo, Verzeihung. Ich bin die Anna und ich war gerade so vertieft in meine Zeitung. Da stehen die aktuellen Nachrichten drin. Und Nachrichten, das sind einfach total spannende Geschichten, die wirklich passiert sind. Jetzt pass auf, es gibt sogar eigene Zeitungen nur für Kinder. Zum Beispiel die Kindernachrichten von den Oberösterreichischen Nachrichten. Alles darin ist für dich gemacht. Spannende Geschichten aus Österreich und der ganzen Welt, bei denen du dir denkst, echt jetzt? Das wusste ich noch gar nicht. Tiere kommen vor, Klima und Umwelt und natürlich auch ernstere Themen, wie bei den Erwachsenen. Aber ganz einfach für dich erklärt. Du lernst viel Neues und hast jede Menge Spaß dabei. Rätsel, Basteltipps und Witze gibt's natürlich auch. Die Welt der Kindernachrichten ist für Kinder zwischen 6 und 12 Jahren gedacht und kommt einmal wöchentlich zu dir nach Hause, wenn deine Eltern sie bestellen. Beim Gratis-Abo sind die ersten 4 Wochen kostenlos zum Ausprobieren. Alle Infos dazu findest du mit deiner Familie im Internet auf www.kindernachrichten.at. Und ich? Ich mache jetzt mal das Rätsel in meiner Zeitung. Tschüss!
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13: Was gibt's Neues in Österreich und der Welt? Ich erklär's dir gerne. Die Ines hier, hallo! Das Bundesland Steiermark startet in den Reuse-Herbst. Reuse ist ein englischer Begriff und bedeutet auf Deutsch wiederverwenden. Viele Dinge, die wir in unserem Alltag gebrauchen, können mit der Zeit abgenutzt oder kaputt werden. Wenn wir sie dann nicht einfach in den Müll schmeißen, sondern zum Beispiel jemandem weiterschenken oder sie von jemandem reparieren lassen, können wir Abfall vermeiden. Genau darum geht es beim Reuse-Herbst, der gerade im Bundesland Steiermark stattfindet. Mehr als 110 Veranstaltungen und Aktionen rund ums Wiederverwenden, Neugestalten und Reparieren kann man bis 3. Oktober in der ganzen Steiermark besuchen. Unter anderem wird es viele Flohmärkte mit allerlei schönen, lustigen und originellen Sachen zu besuchen geben. Auch sogenannte Reparaturcafés werden dabei helfen, gebrauchte und kaputte Dinge wieder in Schwung zu bringen. Das genaue Programm kann man sich online auf abfallwirtschaft.steiermark.at anschauen. Theaterspielen geht im Bundesland Salzburg für alle. Bereits seit 30 Jahren wird im Salzburger Theater Ecke ein buntes Programm fürs Publikum erarbeitet. Menschen mit und ohne Behinderung stehen dafür verschiedene Bühnenstücke gemeinsam auf der Bühne. Zum runden Theaterjubiläum wird nun ein bekanntes Stück vom Märchenerzähler Hans-Christian Andersen aufgeführt, nämlich Die kleine Meerjungfrau. Darin geht es um Undine, die kleine Meerjungfrau, die es aus ihrer Unterwasserwelt an die Wasseroberfläche und zu den Menschen zieht. Was sie dabei über Sehnsucht, Zugehörigkeit und Veränderung lernt, kann man noch bis Ende Oktober im Theaterecke erleben. Die genauen Termine und Standorte kann man sich am besten online unter theater-ecke.com heraussuchen. 10 Mauersegler sind flugtauglich gemacht worden. Der Mauersegler sieht ein bisschen aus wie eine große Schwalbe. Er hat ein schwarzes Gefieder und lange gebogene Flügel, die wie eine Sichel aussehen. Und er verbringt fast sein ganzes Leben fliegend in der Luft, auch beim Fressen, Trinken und Schlafen. Nun fliegen diese Vögel im Spätsommer meist in Richtung Afrika, ein Kontinent, auf dem es während unserer Winterzeit sehr warm ist. 10 verletzte Mauersegler haben dieses Jahr eine lebensrettende Operation gut überstanden, die tatsächlich nur in einer einzigen Tierschutzeinrichtung in Österreich gemacht wird. Und zwar nennt sich diese Shift-Technik. Dabei werden Federn von Spendervögeln mit feinen Carbonstiften verstärkt und millimetergenau dort im verletzten Gefieder des Mauerseglers eingesetzt, wo sie gebraucht werden. Diese schmerzfreie Technik hat 10 Mauerseglern ihren Langflug nach Afrika gesichert und der Tierschutz Austria hofft auf eine sichere Rückkehr der Vögel im kommenden Frühjahr. Das waren die aktuellen Meldungen von dieser Stunde und jetzt gibt's noch Spannendes aus unserer Kinderredaktion für dich.
14: Hallo, ich heiße Dia. Ich war in der Kinderuni Wien und dort gab es viele Workshops und Vorlesungen. Es hat so viel Spaß gemacht. Mir hat Wie wird schmutziges Wasser wieder sauber sehr gefallen. Dort gab es ein Mikroskop. Da durften wir durchschauen und haben die Bakterien im Wasser gesehen. Sie haben sehr anders ausgeschaut und auch sehr lustig.
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16: Bratino, was machst denn du für einen Lärm?
15: Aber Mama, ich bin ein Feuerwehrauto und ich läute mit meiner Sirene gerade die Spielzeit ein. Weil weißt du, was jetzt kommt?
16: So, nein, erzähl's mir.
15: Wir wollen spielen und singen und Geschichten hören und viel, viel mehr. Ja, und das alles in der nächsten Stunde.
16: Ja, super. Soll ich gleich ein paar Spiele rausholen, während du noch die Lieder für die Spielzeit aussuchst?
15: Ja, bitte, Mama, aber beeil dich, weil ich bin Dino schnell und ich habe schon fast alle Lieder rausgesucht. Und dann starte ich einfach schon mal das erste.

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1: Hallo, hallo, die Ines hier. Im Wildganshof im 3. Bezirk in unserer Bundeshauptstadt Wien kannst du noch jeden Mittwoch im September von 3 bis 6 Uhr nachmittags gemeinsam mit anderen Kindern im Alter zwischen 4 und 10 Jahren einen lustigen Spielenachmittag verbringen. Du kannst Mandalas gestalten, auf einer Slackline balancieren, Federball spielen und vieles mehr ausprobieren. Der Treffpunkt ist beim Wildganshof, die Wiese neben dem Fußballkäfig. Komm doch bald vorbei und spiel mit, es kostet nichts. Tanzen, Spaß haben und das gemeinsam mit der ganzen Familie. Kannst du am 3. Oktober bei der coolen Kinderdisco in der Wien Extra Kinderinfo in unserer Bundeshauptstadt Wien. Kids ab 3 Jahre dürfen mit dabei sein, wenn Holly, das Stadtmaskottchen, mit dir gemeinsam das Tanzbein schwingt. Ab 5:30 am Abend geht's los, komm doch einfach vorbei. Hämmern, drehen, nähen und staunen. Beim Kinderhandwerkstag am Brandlhof in Radelbrunn im Bundesland Niederösterreich zeigen dir Handwerkerinnen und Handwerker, wie Kerzen gemacht, mit einem Spinnrad Fäden gesponnen oder aus flüssigem Glas Flaschen und Vasen gemacht werden. Und das Beste ist, du darfst es auch selber ausprobieren. Am 4. Oktober von 10 Uhr vormittags bis 5 Uhr am Nachmittag. Ja, und wenn auch du eine richtig coole Veranstaltung kennst, dann bitte schreib sie uns doch online in das Formular auf www.meinkinderradio.at.
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2: 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Radino, wo bist du?
3: Ja, ich komme schon. Ich habe gerade eine E-Mail bekommen. Wir haben wieder ein Geburtstagskind.
2: Yeah!
0: Schreib auch du, Radino, wenn du Geburtstag hast, eine Mail. radino@meinkinderradio.at.
3: Ich wünsche allen Geburtstagskindern einen Dino-starken Tag. Und das nächste Lied ist jetzt nur für euch.
4: Für alle Menschen, die in diesem Jahr Geburtstag haben, singen wir jetzt unser Geburtstagslied.

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1: 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So wie jetzt. 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

0: Radino?
1: Ja, Mama?
0: Wie wär's mit einem Spieltipp? Eine Freundin von mir hat von einem lustigen Spiel erzählt, das man in Vietnam gern spielt. Es heißt das Drachenspiel.
1: Ja, Drachen? Ist das gefährlich?
0: Also du als Dino müsstest vor einem Drachen ja wohl am wenigsten Angst haben. Nein, der Drachen ist ein Lieber und der muss sich vor dem Drachenjäger schützen. Und das geht so. Ein Kind ist der Drachenjäger. Die anderen Kinder machen eine Kette und halten sich immer am Vordermann an. Also so richtige Schlange halt hintereinander. Das erste Kind der Reihe ist der Drachenkopf. Alle anderen bilden den Drachenkörper. Jetzt muss der Drachenfänger versuchen, jemanden aus dem Drachenkörper zu erwischen. Der Drachenkopf, der versucht das abzuwehren. Und wenn der Jäger trotzdem jemanden hinten dran erwischt hat, dann wird der Erwischte zum nächsten Jäger. Und der, der der Jäger war, der wird zum nächsten Drachenkopf. Alles klar?
1: Also ich bin dann natürlich der erste Drachenkopf, weil ich ja ein Dinosauriergesicht habe.
0: Das machst du dann sicher am besten mit deinen Freunden aus. Besonders lustig ist das Spiel übrigens, wenn viele, viele Kinder am Drachenkopf dranhängen. Aber es geht sicher auch schon zu viert oder zu fünft. Bisschen Platz braucht man halt.
1: Am Spielplatz geht das sicher Dino super. Das muss ich gleich meinen Freunden erzählen, also denen, die jetzt nicht gerade zugehört haben. Und für dich gibt's

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0: das wäre so toll. Guten Morgen, Herr Hahn. Wie geht es, Frau Kuh? Schicke Brille, Herr Seehund. Danke, mir geht es sehr gut, Herr Frosch.
1: Lustige Kinderlieder, coole Tipps und tolle Geschichten. Das ist mein Kinderradio und wir sind sehr, sehr froh, dass du uns wieder zuhörst. In wenigen Minuten wird's hier bei uns wieder spannend. Radino hat nämlich wieder eine Geschichte ausgesucht und ich bin schon ganz gespannt, welche das sein wird. Es wird übrigens nur eine kurze Geschichte. Die ganz langen, die sind ja morgens um 8 und am Nachmittag um 3. So, also bleib dran, ich wünsche dir viel Spaß bei unserer Geschichte in Kürze.

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3: Flori und Jule können Freunde sein. Flori hat einen kleinen und einen großen Bruder. Der kleine Bruder heißt Lukas und nervt meistens, weil er immer genau das machen möchte, was Flori macht. Dabei ist er erst ein Jahr alt und kann noch nicht mal richtig laufen. Und Flori ist 3 Jahre alt und kann sogar schon um den Häuserblock rennen. Floris großer Bruder Jonas dagegen nervt überhaupt nicht. Der ist schon 6 Jahre alt und trotzdem noch nett. Wenn seine Kindergartenfreunde zu Besuch sind und sie draußen auf der Wiese Fußball spielen, darf Flori sogar manchmal mitkicken. Immer dann, wenn ihnen ein Torwart fehlt. Flori ist nämlich ein richtig guter Torwart und hält in jedem Spiel mindestens 2 Bälle. Seit ein paar Tagen geht Flori nun auch in den Kindergarten. Das ist toll. Das hat er sich schon so lange gewünscht. Und das Tollste daran ist, Flori gehört genau wie Jonas zur Bärengruppe. Im Kindergarten gibt es nämlich 3 Gruppen. Die Bärengruppe, die Igelgruppe und die Mäusegruppe. Normalerweise gehen Geschwister im Kindergarten nicht in dieselbe Gruppe, aber nur in der Bärengruppe war ein Platz für Flori frei. Da hat er richtig Glück gehabt. »Du hast dich schnell bei uns eingewöhnt«, sagt Antje, die Erzieherin, und strubbelt Flori durchs Haar. »Super schnell, im Rekordtempo, nach 3 Tagen bleibst du schon bis zum Mittagessen. Klasse!« Flori strahlt. »Aber es ist ja auch so schön im Kindergarten.« Morgens beim Stuhlkreis, wenn er neben Jonas sitzt, da singen sie immer ein Morgenlied. Und später packen sie zusammen ihr Frühstück aus und beim Mittagessen sitzen sie auch nebeneinander. Und dazwischen haben sie viel Zeit zum Spielen. Manchmal machen sie mit den anderen im Stuhlkreis ein Spiel oder sie malen und basteln alle zusammen und dann kann er Jonas fragen, ob er ihm beim Ausschneiden hilft. Oder sie haben freies Spiel und dann kann er mit Jonas in die Bauecke gehen und was bauen. Heute will Jonas mit seinen Kindergartenfreunden draußen Fußball spielen. »Dürfen wir?«, fragt er. Antje nickt. »Aber bleibt auf der Wiese vor dem Fenster«, sagt sie noch, »damit ich euch sehen kann.« »Juhu!« Jonas schnappt sich den Ball und rennt zur Garderobe, um seine Schuhe und seine Jacke anzuziehen. »Juhu!« Seine Freunde rennen hinterher. Flori will auch »Juhu« rufen und hinterher, aber da hält ihn eine Hand fest. »Wo willst du denn hin?«, fragt Antje. »Raus«, stößt Flori hervor. »Er hat es doch eilig. Kicken«, er zerrt an Antjes Hand, aber Antje lässt ihn nicht los. »Nein, das geht nicht. Alleine raus dürfen nur die großen Kinder, die schon lange im Kindergarten sind und bald in die Schule kommen. Du bist erst seit ein paar Tagen da. Du darfst das noch nicht.« »Er darf nicht raus? Er darf nicht mit Jonas Fußball spielen? Aber wer soll denn dann Torwart sein? Und vor allem, was soll Flori im Gruppenraum machen, so ganz ohne Jonas?« »Ich will aber«, schreit er. Er schreit so laut, dass die anderen Kinder alle zu ihm rüberschauen. Antje schreit nicht. Sie bleibt ganz ruhig. Und sie sagt immer dasselbe. »Nein, das geht nicht.« Flori schreit auch immer dasselbe. »Ich will, ich will, ich will!« Dann fängt er an zu weinen. Jetzt starren die anderen Kinder. Mit riesigen großen Augen. Antje will ihn in den Arm nehmen, aber Flori stößt sie weg. Antje ist so blöd. Antje ist so ungerecht. Und von einer, die so blöd und ungerecht ist, will er sich nicht in den Arm nehmen und trösten lassen. »Ich will nach Hause«, schreit Flori. Aber das geht auch nicht, denn zu Hause ist niemand. Papa ist arbeiten und Mama ist arbeiten und Lukas ist bei der Tagesmutter. »Willst du dich vielleicht in die Kuschelecke legen?«, fragt Antje und streicht ihm tröstend über den Kopf. Flori stößt auch ihre Hand weg, aber in die Kuschelecke geht er doch. Er schmeißt sich auf die Matratze und tobt dort weiter. Er weint und weint, erst vor Wut, dann weil er so traurig ist. Er kann und kann einfach nicht aufhören damit.

0: klärt Jule. Der Teddy ist der Vater und die Puppe ist die Mutter. Flori wischt sich die Tränen aus den Augen. Ein paar tropfen noch nach. Er schaut auf die Stofftiere, die in der Kuschelecke liegen. Dann zieht er entschlossen einen Löwen zu sich heran.
1: »Das ist das Kind«, sagt er.
0: »Das heißt Flori, wie ich.« Jule nimmt schnell einen Hund. »Und das Kind hier heißt Jule, wie ich.«
2: »Das geht nicht«, widerspricht Flori. »Die können nicht wie du und ich heißen. Der Löwe und der Hund sind Geschwister, aber wir beide sind doch gar keine Geschwister.«
0: Jule macht ein nachdenkliches Gesicht. Aber dann hat sie einen Einfall und strahlt. »Dann sind die beiden eben Freunde.« Flori überlegt und nickt. »Klar, das geht natürlich. Der Löwe und der Hund, Flori und Jule, können Freunde sein.« Bis zum Mittag spielen sie so miteinander und Flori vergisst darüber sogar Jonas und das Fußballspielen.
3: Das war »Hör mir zu«, eine von meinen Lieblingsgeschichten. 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
1: Hallo.

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4: Die Nachrichten von dieser Woche präsentiert dir die Ines. Hallo, servus. Auf dem Mond ist ein riesiger Krater entdeckt worden. Ein Krater sieht aus wie ein tiefes, rundes Loch im Boden. Vor kurzem haben Forscherinnen und Forscher der NASA, das ist die amerikanische Raumfahrtbehörde, auf dem Mond einen richtig großen neuen Krater entdeckt. Der ist 222 Meter breit, so groß wie etwa zwei Fußballfelder nebeneinander. Tatsächlich ist vor etwa 2 Jahren schon ein Komet oder ein Asteroid, ungefähr so groß wie ein Hochhaus, auf dem Mond eingeschlagen und soll diesen Krater gemacht haben. Erst jetzt ist er von den Wissenschaftlerinnen und Wissenschaftlern bemerkt worden, als heller Punkt mit dunklem Rand. Für zukünftige Mondmissionen, wie sie die USA und auch China für die nächsten Jahre planen, können die Erkenntnisse rund um die Beschaffenheit des Mondes von großem Wert sein. Ötzi, der Mann aus dem Eis, wird weiter erforscht. In den Bergen im Bundesland Tirol hat es vor genau 35 Jahren eine unglaubliche Entdeckung gegeben. Ein uraltes Skelett von einem Mann ist in den Alpen, eingefroren wie in einem riesigen Kühlschrank, aufgefunden worden. Die Forscherinnen und Forscher haben herausgefunden, dass Ötzi, der Mann aus dem Eis, vor 5300 Jahren gelebt hat. Und mit unterschiedlichen Untersuchungen an seinen Knochen haben sie viele interessante Dinge erfahren. Zum Beispiel wissen wir, dass Ötzi als letzte Mahlzeit Steinbockfleisch gegessen hat. Das wiederum bringt dem Forschungsteam neue Kenntnisse über die Tierwelt vor so vielen tausend Jahren. Und auch heute noch wird an dem Gletschermann geforscht, mit modernen Methoden, um ihn auch für die nächsten Generationen gut zu erhalten. Gesund und gut gestärkt geht es in den Herbst. Wie wir das gut und motiviert schaffen können, möchte die österreichische Gesundheitskasse, kurz ÖGK, in einer für 8 Wochen laufenden Aktion mit vielen wertvollen Tipps zeigen. Gerade bei kleineren Kindergartenkindern, aber auch wenn die Kids dann in die Schule kommen, bringt der Kontakt mit anderen Kindern außer Spaß auch schon mal die eine oder andere Erkältung. Damit man dem schon vorbeugen kann, braucht es eine gute Kombination aus Bewegung an der frischen Luft, eine ausgewogene Ernährung und auch ausreichend Schlaf. Die eigenen Abwehrkräfte im Körper auf diese Weise zu stärken, kann so manchen Schnupfen verhindern und macht nebenbei auch stressige Phasen, wie das Lernen für Schularbeiten, leichter. Wie eine gesunde Jause für Kindergarten und Schule gestaltet werden kann und welche einfachen Hygieneregeln Schnupfenviren vorbeugen, all das und mehr gibt es online zu finden auf www.oegk.at/kids.
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5: Schön, dass du wieder bei Radino Sprachschatz dabei bist. Heute machen wir uns eine schöne bunte Zeit. Genau, es geht um Farben. Wir hören uns Farben auf Englisch an. Englisch kennst du ja vielleicht schon aus Liedern oder aus der Schule. Also los geht's. Wir starten mit einer Farbe, die du sicher kennst. Rot. Auf Englisch heißt das Red. Red, wie ein Herz oder wie ein Feuerwehrauto. Dann kommt Blau. Auf Englisch heißt diese Farbe Blue. Blue wie der Himmel oder wie ein tiefes Meer. Sag mal, Blue. Jetzt wird's sonnig, gelb. Auf Englisch heißt das yellow. Yellow. Wie ein Vanilleeis oder wie ein Smiley? Sprich mit. Yellow. Und jetzt kommt eine besonders spannende Farbe. Pink. Das Wort Pink gibt es auch bei uns. Aber bei uns hat es eine kleine Besonderheit. Bei uns sagen Kinder oft, das ist rosa für die hellere Variante und das ist pink für die kräftigere Farbe. Im Englischen gibt's dafür aber nur ein Wort, pink. Egal ob hell oder kräftig, es bleibt pink. Sag's mal laut, pink. Jetzt machen wir eine kleine Mitmachrunde. Du hörst das deutsche Wort im Radio und sagst das Englische laut, falls du es dir gemerkt hast, okay? Also, rot. Genau, red ist die richtige Antwort. Blau. Blue, ja, das stimmt. Gelb. Yellow, ganz genau. Und ein Wort lernen wir jetzt noch dazu. Green. Das klingt ähnlich wie das deutsche Wort. Genau, green bedeutet grün. Schau dich später mal in deinem Zimmer um und such etwas Rotes, etwas Blaues, etwas Gelbes, etwas Pinkes und etwas Grünes. Vielleicht kannst du sogar jemandem in deiner Familie sagen, Look, this is red oder this is blue. Also, das ist rot oder das ist blau. So macht Sprachenlernen richtig Spaß. Das war Radino Sprachschatz. Tschüss, bye bye. Bis morgen wieder um 1:45.
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0: Ich will Spaß, ich will Spaß.
7: Radino, was ist denn los? Wieso hüpfst du hier herum wie ein Gummiball?
0: Hüpf, hüpf, hurra, Mama. Na, weil jetzt wieder eine Stunde Radinos Spielzeit kommt. Und du weißt ja, wie gern ich spiele.
7: Ja, mein Schatz, Radinos Spielzeit ist wirklich immer eine besonders lustige Zeit des Tages hier auf mein Kinderradio.
0: Oh ja, Mama, weil Spielen, das ist meine allerdino-liebste Beschäftigung. Und ich glaube, dass das ganz, ganz, ganz viele andere Kinder auch am allerliebsten machen. Und deshalb hoffe ich, dass jetzt alle vor dem Radio mitspielen und dass wir eine ganz, ganz tolle Stunde voll mit Musik und Geschichten und noch viel, viel mehr haben. Ich freue mich, dass du mein Kinderradio hörst. Und dass wir jetzt Radinos Spielzeit gemeinsam verbringen. Also ganz viel Spaß und Musik ab!

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0: Hallo, ich bin's, Radino. Kennst mich eh, oder? Und dann weißt du auch, dass ich ein Dino-großer Abenteurer bin. Und ich bin so Dino-froh, dass ich meine Freunde hab, die immer schauen, was in Wien und in Österreich so los ist und was man da so machen kann. Jetzt haben sie schon wieder die besten Ideen für mich zusammengesammelt. Und für dich auch.
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2: Und da ist die Josie. Hallo. Tanzen, Spaß haben und das gemeinsam mit der ganzen Familie kannst du am 3. Oktober bei der coolen Kinderdisco in der Wien Extra Kinderinfo in unserer Bundeshauptstadt Wien. Kids ab 3 Jahren dürfen mit dabei sein, wenn Holly, das Stadtmaskottchen, mit dir gemeinsam das Tanzbein schwingt. Ab 5:30 am Abend geht's los, komm einfach vorbei. Hämmern, drehen, nähen, staunen. Beim Kinderhandwerkstag am Brandhof in Radlbrunn im Bundesland Niederösterreich zeigen dir Handwerkerinnen und Handwerker, wie Kerzen gemacht, mit einem Spinnrad Fäden gesponnen oder aus flüssigem Glas Flaschen und Vasen gemacht werden. Und das Beste ist, du darfst es auch selbst ausprobieren. Am 4. Oktober von 10 Uhr vormittags bis 5 am Nachmittag. Und kreatives Basteln steht bald wieder am Programm. Der Bastelbienenclub in der Westfield Shopping City Süd im Bundesland Niederösterreich lädt Kinder ab 4 Jahren kostenlos zum Mitmachen ein. Das bunte Spiel- und Spaßprogramm beginnt um 2 Uhr nachmittags und geht bis 5 Uhr. Nächster Termin ist am 7. Oktober. 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

0: Hallo und herzlich willkommen bei uns in der Spielzeit.
1: Wieso sagst du das jetzt, Mama?
0: Nur damit die Kinder daheim wissen, dass gerade Spielzeit ist bei uns auf Mein Kinderradio.
1: Aber ist nicht immer Spielzeit?
0: Ja, irgendwie schon, da hast du recht. Aber bei uns auf Mein Kinderradio gibt's eben Sendungen, die durch den ganzen Tag begleiten. In der Früh heißt es bei uns Aufstehen mit Radino, danach zu Hause bei Radino, dann kommt eben Radinos Spielzeit. Dann die Minidisco und dann noch Schlafen gehen mit Radino. Und jetzt in der Spielzeit gibt es zum Beispiel immer spezielle Spieltipps, falls einem einmal langweilig ist.
1: Das weiß ich doch.
0: Na also.
1: Aber spielen tue ich ja nicht nur jetzt, sondern den ganzen Tag.
0: Ja, und am liebsten auch noch in der Nacht, stimmt's?
1: Oh ja.
0: Na komm, hast du ein schönes Lied ausgesucht?
1: Na klar.

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4: Hallo, hier ist euer Pixie. Und jetzt geht es um das Meer, das schöne blaue Meer.
5: Hey Pixie, du siehst ja ganz verträumt aus.
4: Ja, ich liebe das Meer und den Strand, Burgen bauen, schnorcheln. Wenn ich nur daran denke, höre ich schon die Wellen rauschen.
5: Ja, das Meer lädt echt zum Spielen und Toben ein.
6: Oh, Achtung, da kommt die nächste Welle, Jakob. Schnell auf die Luftmatratze!
7: Yippie, ich bin ein Wellenreiter! Achtung, Johanna, hinter dir! Papa!
8: Njam, njam, njam, sehe ich da etwa knusprige Kinder? Ha, hier kommt der Riesenhai!
6: Papa-Hai, geh weg! Ah, meine Luftmatratze kippt!
7: Und ich hab die Welle abgekriegt! Das Salzwasser brennt in den Augen!
4: Oh, ich wäre jetzt auch gerne am Strand und würde wie Jakob und Johanna über die Wellen springen. Ui, die nächste Welle hat Jakob umgeworfen. Wo kommen die Wellen eigentlich her? Wer macht die Wellen?
5: Die macht der Wind. Wellen entstehen draußen auf dem offenen Meer. Der Wind schubst die Wasserteilchen an und die beginnen sich zu bewegen. Sie hüpfen auf der Stelle. Hüpfen viele Teilchen zusammen auf und ab, entsteht eine Welle.
4: Und dann schieben sich die Wellen weiter, bis sie an Land stoßen?
5: Genau, Pixie. Wenn das Wasser flach wird, stoßen die Wellen an den Boden. Dadurch wird ihr Schwung gebremst und das Wasser überschlägt sich und schäumt. Das nennt man Meeresbrandung.
4: So eine Brandungswelle hat Jakob umgeschmissen. Der hat ganz schön viel Salzwasser geschluckt. Wieso ist das Wasser im Meer eigentlich salzig?
5: Vor Millionen und Millionen von Jahren war die Erde ein glühender Ball. Dann kühlte sie ab. Und es regnete, wahrscheinlich weitere Millionen Jahre lang. So entstanden die Flüsse, Seen und Meere. Der lang andauernde Regen hat Salz aus dem Gestein gewaschen und in den Flüssen zum Meer transportiert. Im Meer verdunstet zwar viel Wasser, aber das Salz bleibt im Meer.
4: Oh, guck mal, Jakob und Johanna bauen eine Sandburg. Haha, die ist ja riesig.
9: So, jetzt müssen wir nur noch die Burgmauer fertig machen. Und die Feder kommt als Fahne oben auf den Turm.
7: Gib mir mal die gefährlichen Zangenbeißer rüber.
9: Hier hast du unsere Burggrabenkrebse.
7: Das sind wirklich coole Krokodile. Ab mit euch ins Wasser. Hä? Moment mal. Hast du schon Wasser in den Graben gelassen?
9: Nee, wie, was? Das Meer war doch eben noch ganz da hinten. Oh nein, eine Sturmflut überspült unsere Burg.
7: Oh nein, unsere schöne Burg.
4: Auweia, ist das wirklich eine Sturmflut? Sieht gar nicht nach Sturm aus.
5: Nein, Pixie, keine Sorge. Das Wasser steigt und fällt an den meisten Meeren alle paar Stunden. Das ist ganz normal und man nennt es Ebbe und Flut. Jakob und Johanna haben ihre Burg dort am Strand gebaut, wo der Sand so schön nass ist. Als sie angefangen haben, war das Wasser niedrig. Es hatte sich zurückgezogen. Das war die Ebbe. Jetzt steigt das Wasser wieder. Das heißt, jetzt kommt die Flut. Ebbe und Flut nennt man auch Gezeiten.
4: Aha, aber wie macht das Meer das mit den Gezeiten?
5: Der Mond erzeugt die Gezeiten. Innerhalb eines Tages und einer Nacht dreht sich die Erde einmal um sich selbst. Der Mond bewegt sich in dieser Zeit kaum. Er zieht das Wasser der Meere an. Wo die Erde dem Mond am nächsten kommt, entsteht ein Wasserberg. Dort ist Flut. Durch den Schwung der Drehung der Erde entsteht auch auf der gegenüberliegenden Seite der Erde ein Wasserberg. Das nennt man Fliehkraft. Zwischen diesen beiden Wasserbergen fehlt dann etwas Wasser.
4: Und da ist dann Ebbe.
5: So ist es. Die Erde dreht sich unter den Wasserbergen weiter. Deshalb ist die Flut dann an anderen Küsten.
4: Aber eine Sturmflut gibt es doch auch, oder? Sturmflut. Ist das die Flut bei Sturm?
5: Ja, Pixie, genau. Hör dir das mal an!
4: Oh Mann, ist das windig! Und diese Riesenwellen!
5: Wenn es Sturm gibt, werden die Wellen viel höher, als sie normal wären. Oft weht der Wind dann auch noch vom Meer Richtung Küste und drückt riesige Wassermassen an Land. bläst der Sturm immer weiter, kann das Wasser bei der folgenden Ebbe gar nicht wieder richtig ablaufen. Und mit der nächsten Flut kommt noch mehr Wasser dazu. Dann wird das Land überflutet. Bei einer Sturmflut wird oft der ganze Strand überspült.
4: Findet man deshalb manchmal auch da Muscheln, wo der Strand schon fast zu Ende ist?
5: Ja, Sturmfluten kommen nicht sehr häufig vor. Aber wenn man mal am Strand entlangläuft und genau guckt, kann man sehen, bis wohin die Brandung schon einmal geschwappt ist. Das ist die Flutmarke. Dort gibt es dann eine Linie aus Muscheln und Holz.
4: Die haben Jakob und Johanna wohl auch gerade entdeckt.
7: Johanna! Johanna, ich habe einen Kochlöffel gefunden.
9: Zeig! Oh, lustig! Den nehmen wir für unsere nächste Burg. Obendrauf, statt Fahne.
7: Hier liegen super Muscheln. Wow, und eine Qualle. Und ein Knochen?
9: Das ist doch kein Knochen, das ist ein Ast. Aber das da, ist das ein Zahn?
7: Ein Haifischzahn. Gib mal her. Den nehme ich mit und mache mir einen Anhänger draus.
9: Oh, hier im Netz hängt ein Seestern. Wie schön.
4: Oh, klasse. So einen Seestern hätte ich auch gerne. Oder den Zahn für eine Piratenkette. Die beiden finden ja echt tolle Sachen.
5: Ja, die Flut bringt viele Dinge aus dem Meer mit an den Strand. Muscheln und Schnecken, Algen, Holz, Knochen, Quallen. Das nennt man übrigens Angespül.
4: Angespül? Was für ein lustiges Wort. Aber es stimmt, die Sachen werden ja angespült.
5: Es sind viele interessante Gegenstände zu finden. Aber leider oft auch Müll.
4: Wer schmeißt denn seinen Müll an den Strand?
5: Meistens ist das kein Müll, der auf den Strand geworfen wird, sondern Dinge, die auf Schiffen einfach über Bord geworfen und dann vom Wasser an Land gespült werden.
10: Los, Jörn, mach ich mal klar Schiff.
11: Jo, Captain, wo soll ich mir den ollen Plastikkanistern und den Tüten hin?
10: Schmeiß das Ding über die Reling, Jörn. Weg ist weg, das Meer ist groß.
4: Oh nein, das geht doch nicht. Plastik verrottet doch nicht. Das dürfen die nicht.
5: Nein, Pixie, das darf man nicht. Manchmal passiert das auch nicht mit Absicht. Ab und zu reißt ein Fischernetz oder etwas wird über Bord gespült. Aber leider gibt es auch Menschen, die nicht überlegen und denken, das Meer sei eine prima Müllgrube. Aber der Müll sammelt sich und dann geraten Meer und Tierwelt in Gefahr.
4: Das ist ja gemein. Das Meer muss doch sauber bleiben, damit wir darin schwimmen und Fische fangen können.
9: Papa, ich habe Hunger. Können wir ein Fischbrötchen kaufen?
12: Oh ja, ich habe auch schon Hunger. Hier im Hafen gibt's bestimmt welche.
7: Vielleicht da am Krabbenkutter. Komm, Johanna. Guck mal, da unten im Wasser sind Fische. Ob es hier wohl auch Haie gibt?
13: Moin, moin, Kines. Nee, nicht hier im Hafenbecken. In der Nordsee gibt es schon so lütte kleine Haie. Die sind aber ganz ungefährlich. Aber früher gab es hier im Hafen Seehunde.
7: Echt?
13: Ja, echt. Die haben immer die Fischabfälle bekommen. Heute fangen wir hier keine Fische mehr, sondern Krabben. Wollt ihr welche?
4: Hey, die Kinder haben den alten Hain getroffen. Wieso fängt der denn keine Fische mehr? Der ist doch Fischer.
5: Ja, Pixie, ist er. Es sind aber so viele Fische gefangen worden, dass es heute zu wenige Fische gibt. Da haben die Fischer nicht mehr so viel zu tun.
4: War das denn früher anders?
5: Der Beruf des Fischers ist uralt. Schon ganz früher sammelten die Menschen Muscheln und Krebse am Strand und fingen einzelne Fische mit Speeren oder Angeln.
4: Und dann kamen die Fischerboote?
5: Ja, genau. Als die Menschen Boote besaßen, konnten sie aufs Meer hinausfahren. Damit änderten sich auch die Fangmethoden. Von den Booten wurden jetzt spezielle Netze durch das Wasser oder am Meeresgrund entlang gezogen. So konnte man andere und vor allem viel mehr Fische fangen.
4: Aber woher wussten die Fischer dann, wo die Fische waren? Das Meer ist doch so groß.
5: Jahrhundertelang mussten sich die Fischer auf ihr Glück und ihre Erfahrung verlassen. Sie fischten dort, wo viele Seevögel waren, weil die genau wie die Fischer auf Beute aus waren und genau wussten, wo die Fische sind. Dann hat man ein technisches Gerät erfunden, das Echolot. Es kann mit ganz hohen Schallwellen, den Ultraschallwellen, die Position von Fischschwärmen herausfinden.
14: Riesige Kabeljau-Schwarm voraus!
15: Motordrosseln beidrehen und Netze auswerfen.
14: Hoi, hoi, Captain!
4: Und wie ist das heute?
5: Heute ist das gar nicht so anders. Nur, dass heute viele Fische weltweit in riesigen, zum Teil kilometergroßen Netzen gefangen und auf riesigen schwimmenden Fischfabriken direkt verarbeitet werden. Leider führt das dazu, dass zu viele Fische gefangen werden und viele Fischarten vom Aussterben bedroht sind. Außerdem geraten auch andere Tiere in Gefahr. Delfine, Schildkröten und Wale, die zum Atmen auftauchen müssen, ertrinken, wenn sie sich in den Netzen verheddern.
7: Schau mal, Johanna, da hinten, ein riesiges Segelschiff.
13: Jo, Kinders, das ist ein Schulschiff. Darauf werden die jungen Seeleute ausgebildet.
9: Wie spannend.

0: Ozean, das Nord- und das Südpolarmeer in 7 Weltmeere, den Atlantik, den Indischen und den Pazifischen Ozean, das Nordpolarmeer, das Karibische Meer, das Australasiatische Meer und das Mittelmeer. Das waren die wichtigsten Gewässer für den Seehandel.
1: Seehandel? Wurde auf See, also auf dem Meer, gehandelt?
0: Nein, auf See nicht. Die Häfen waren die Handelspunkte. Denn hier kamen wertvolle Waren aus aller Welt an. Seide aus China wurde per Schiff nach Portugal und Gewürze aus Indien wurden nach Italien transportiert. Und hier starteten Reisen und Expeditionen in Länder, die man auf dem Landweg nicht erreichen konnte.
1: Aber das geht doch auch mit dem Flugzeug.
0: Als die ersten Segelschiffe über das Meer fuhren, gab es noch keine Flugzeuge, Pixie.
1: Wann war das denn? Ist das schon lange her?
0: Ja, die allerersten Segelschiffe wurden vermutlich vor rund 3500 Jahren in Ägypten gebaut. Mit ihnen wagten sich auch die ersten Seefahrer auf das offene Meer hinaus. Und von den Wikingern, die vor 1000 Jahren lebten, weiß man, dass sie quer über den Atlantik segelten und als erste Europäer Nordamerika erreichten. Sie erkundeten das Land aber nicht weiter. Fast 500 Jahre später entdeckte Christoph Kolumbus dann Amerika erneut.
2: Land in Sicht, Señor Kolumbus, Land in Sicht!
3: Heute ist ein großer Tag. Wir haben es geschafft. Wir haben einen Seeweg nach Indien gefunden. Das muss gefeiert werden.
1: Nanu, nach Indien? Du hast doch gerade gesagt, Kolumbus entdeckte Amerika.
0: Das stimmt auch. Er hat Amerika entdeckt. Aber quasi aus Versehen. Kolumbus war 1492 auf der Suche nach einem Seeweg von Europa nach Indien. Stattdessen stieß er auf die nordamerikanische Küste. Weil er dachte, Indien gefunden zu haben, nannte er die Ureinwohner Nordamerikas Indios.
1: Lustig. Ich würde auch gerne mal mit dem Schiff nach Amerika fahren.
0: Das geht, Pixie. Dauert aber ziemlich lange. Eine Woche wärst du da unterwegs. Und die Fahrten der großen Containerschiffe, die Waren rund um die Welt transportieren, dauern sogar mehrere Wochen.
1: Mehrere Wochen auf dem Meer? Das ist ganz schön lange. Was ist, wenn unterwegs ein Sturm kommt?
0: Ja, das kommt schon mal vor.
4: Kinders, habe ich euch schon berichtet, wie dieser Sturm uns erwischt hat?
5: Nein, erzähl mal.
4: Unser Schiff, die Lüde-Marie, tanzte wie ein Korken auf den Wellen. Ich dachte schon, Hein, jetzt hat dein letztes Stündchen geschlagen.
5: Und dann?
4: Dann ritten wir auf dieser riesigen Welle wie auf einem wilden Pferd.
6: Ja, und dann war der Sturm vorbei. Wir mussten das Boot ein bisschen reparieren, aber das war's, ne?
5: Hattest du danach keine Angst, wieder loszufahren?
4: Nee, das Herz eines Seemanns ist die See. Das ist und das bleibt so.
1: Oha, also ich hätte Angst gehabt.
0: Die Schiffe, die heute gebaut werden, sind sehr sicher und dafür geeignet, auch schwere Stürme zu überstehen. Die großen Containerschiffe fahren bei Wind und Wetter. Aber ein schwerer Sturm kann auch für diese Schiffe gefährlich werden. Deshalb stehen die Kapitäne der Schiffe immer mit dem Wetterdienst in Verbindung.
7: Frachter Lima, bitte kommen.
3: Hier Kapitän Hansen, was gibt es denn?
7: Sie steuern direkt auf eine Gewitterfront zu. Drehen Sie bei Richtung Nord-Nordost.
1: Warum sollen Sie denn nicht in das Gewitter fahren? Wegen der Blitze?
0: Nein, wenn Gewitterwolken über dem Meer entstehen, kann es passieren, dass ein Wirbelsturm entsteht. Er kann eine hohe Windgeschwindigkeit erreichen.
1: Und was macht man dann?
0: Wenn der Kapitän eines Schiffes Bescheid weiß, kann er die Route ändern und um den Sturm herumfahren.
1: Gibt es auch solche Riesenwellen, wie die, von denen Hein erzählt hat?
0: Ja, es gibt Riesenwellen. Aber das sind keine normalen Wellen, wie es sie bei Sturm gibt. Diese Wellen kommen recht selten vor, aber wenn, können sie bis zu 50 Meter hoch werden. Das ist so hoch wie ein Haus mit 15 Stockwerken. Wenn sie auf eine Küste treffen, können sie schlimme Zerstörungen anrichten. Solche Riesenwellen nennt man Tsunamis.
1: Was heißt Tsunami? Weißt du das?
0: Ja, Tsunami ist japanisch und bedeutet Hafenwelle. Japanische Fischer haben dieses Wort erfunden. Sie haben es oft erlebt, dass sie auf dem Meer gar keine Wellen gespürt haben, als sie nach Hause kamen, aber den Hafen zerstört vorgefunden haben.
1: Aber wie kann das sein, wenn gar kein Sturm ist, wie bei der Sturmflut? Woher kommen die Tsunamis dann?

0: an.
1: Meistens ist ein Seebeben der Grund. Ein Seebeben ist ein Erdbeben unter Wasser. Unter dem Meer gibt es auch Vulkane. Wenn so einer ausbricht, kann das auch einen Tsunami auslösen.
0: Ich möchte so eine Riesenwelle nicht erleben. Wenn man nämlich über Bord gespült wird, muss man auf einem Wal nach Hause reisen.
1: Das würde dir wohl gefallen. Das geht aber nur in Märchen.
2: Seht ihr meinen Humpelfuß? Den hat mir ein Wal verpasst. Ein riesiger Wal. Gefährlich und wild war der.
3: Heil, ich glaube, das ist Seemannsgarn, was du da erzählst. Voll das Märchen.
2: Ja, sicher, Dern, das stimmt. Aber ich hatte als ganz junger Bursche wirklich mal auf einem Walfänger angeheuert.
4: Boah, und hast du da echte Wale gesehen?
2: Jede Menge. Aber Wale zu fangen, das war nix für mich.
0: Oh, da kann ich Hein gut verstehen. Es gibt doch gar nicht mehr so viele Walfische.
1: Leider ist das so, Pixie. Die Menschen haben viel zu viele Wale gefangen.
5: Wal, da bläst er! An die Harpunenmänner!
6: Was für ein Prachtexemplar! Wenn wir den erlegen, haben wir genug Walfett für ein Jahr!
1: Ende des 19. Jahrhunderts war das Walfett ein wichtiger Grundstoff für die Industrie. Und deshalb wurden die Wale gejagt, bis sie fast ausgestorben waren. Heute gibt es den Walfang nur noch in wenigen Ländern. Übrigens, Wale sind keine Fische, sondern Säugetiere.
0: Ich finde, die sehen aus wie riesige Fische. Wo ist denn der Unterschied?
1: Fische atmen mit Kiemen, Wale mit Lungen. Das heißt, sie müssen zum Luftholen auftauchen. Fische legen außerdem Eier. Wale bekommen lebende Junge, die sie säugen.
0: Deshalb heißen sie Säugetiere.
1: Ja, genau. Es gibt im Meer noch andere Säugetiere. Delfine, Robben und Seelöwen zum Beispiel.
0: Und jede Menge Fische, oder?
1: Ja, das stimmt, Pixie. Im Meer leben tausende verschiedener Fischarten. Weißt du, welche Tiere es dort noch gibt?
0: Muscheln und Krebse.
1: Richtig. Und Würmer, Seeschlangen, Meeresschnecken, Seesterne, Quallen, Seeigel, Tintenfische.
0: Und Pinguine.
1: Die leben an Land, fischen aber im Meer. Wie andere Seevögel, wie zum Beispiel Möwen auch. Ich kenne aber noch ein Tier, das im Meer lebt, aber gar nicht aussieht wie ein Tier. Weißt du, was ich meine, Pixie?
0: Mal überlegen. Nein, mir fällt jetzt nichts ein.
1: Ich meine Korallen. Das sind nämlich auch Tiere. Nesseltiere. Sie kommen in allen Meeren der Welt vor. Aber am meisten dort, wo es warm ist. Es gibt sie in unglaublichen Farben und Formen. Manche von ihnen nennt man Blumentiere. Und sie sehen auch eher aus wie bunte Blumen.
0: Das klingt wunderschön. Wo schwimmen die denn, die Korallen?
1: Korallen bewegen sich nicht fort. Sie haften am Meeresboden. Sie bestehen aus unzähligen winzigen Nesseltieren, die man Polypen nennt. Diese klitzekleinen Polypen haben Fangarme, mit denen sie ihr Futter, winzige Tierchen und Pflanzen, aus dem Wasser filtern. Die Steinkorallen speichern Kalk und können so zu riesigen Korallenriffen heranwachsen. In diesen Riffen wohnen wieder andere Tiere, wie Seepferdchen und kleine bunte Fische.
0: Das würde ich mir ja gerne mal anschauen.
4: Gehen wir heute Nachmittag wieder an den Strand? Ich möchte unbedingt noch schnorcheln.
3: Au ja, vielleicht sehen wir ja auch Fische.
4: Oder wir suchen nach Muscheln. Vielleicht gibt es hier solche mit Perlen.
2: Oder ihr guckt mal, ob ihr eine Seejungfrau findet.
3: Haha, die gibt's doch gar nicht.
0: Kann man beim Schnorcheln auch Korallen sehen?
1: Ja, das geht gut. Denn viele Korallen befinden sich nah unter der Wasseroberfläche. Aber hier bei uns wirst du kein Glück haben. Die meisten bunten Korallen gibt es in den tropischen Meeren.
0: Ach so, dann suche ich lieber nach Piratenschätzen, am Meeresgrund.
1: Dann müsstest du am besten tauchen, Pixie. Mit einer Tauchausrüstung kannst du die Unterwasserwelt erkunden und bis zu 60 Meter tief tauchen.
0: Guck dir den Taucher an, der schwebt ja richtig unter Wasser. Und wie leise es dort ist. Außer dem Blubbern und dem Atem hört man ja gar nichts.
1: Das stimmt. Unter der Wasseroberfläche wird es ganz ruhig. Die wenigsten Tiere des Meeres machen Geräusche, die wir Menschen hören können. Aber es gibt Tiere, die unter Wasser singen.
0: Das sind Wale, die können so singen.
1: Ja, und so unterhalten sie sich über weite Strecken miteinander. Jede Walart hat ihre eigene Sprache. Und Wale können noch etwas Besonderes. Sie können sehr gut tauchen. Sie sind ja Säugetiere und müssen zum Atmen auftauchen. Trotzdem schafft es der Pottwal, bis zu 2 Stunden unter Wasser zu bleiben und sehr tief zu tauchen. Bis zu 2500 Meter tief.
0: Was? So tief? Das sind 2,5 Kilometer. So tief ist das Meer?
1: Ja, sogar noch tiefer. Die tiefste Stelle ist in einem Tiefseegraben, dem Marianengraben, und ist 11 Kilometer tief.
0: Boah, gibt es denn so tief im Wasser überhaupt noch Licht?
1: Nein. In der Tiefsee ist es dunkel wie in der tiefsten Nacht. Und trotzdem leben dort Tiere. Es gibt sogar Fische und Quallen, die sich selbst Licht machen können. Sie haben Leuchtorgane, mit denen sie Partner oder Beute anlocken. Dann gibt es dort unten auch noch Muscheln, Würmer und Krebse.
0: Aber Moment mal, woher weiß man das denn, wenn man als Mensch nur 60 Meter tief tauchen kann?
1: Von der Tiefsee weiß man bisher immer noch recht wenig. Erst seit ungefähr 80 Jahren können die Menschen Tauchgeräte bauen, die auch tiefer als 60 Meter tauchen können.
0: Ah, sind das U-Boote?
1: Ja, man nennt sie allerdings Tauchboote. Sie sind extra so gebaut, dass sie dem großen Wasserdruck in der Tiefe standhalten können. Und sie haben Greifarme, mit denen Bodenproben und Tiere eingesammelt werden können, um sie zu untersuchen.
4: Ich habe eine Qualle!
3: Ihh, bleib weg damit! Ich finde die so fies!
4: Aber guck doch mal, wie schön die innen drin aussieht. Rosa und lila.
3: Ja, ja, schön, aber pass auf, dass sie dich nicht beißt.
4: Hä? Zeig mir erstmal den Mund der Qualle. Hier, fang!
3: Bah, du bist so fies.
0: Und, hat eine Qualle jetzt einen Mund oder nicht? Kann die beißen?
1: Nein, kann sie nicht. Sie fängt ihre Beute mit Fangfäden und zieht sie direkt in sich hinein. Mit solchen spannenden Sachen beschäftigen sich die Meeresbiologen. Sie kennen sich mit den Lebewesen im, am und über dem Meer aus. Von den winzigsten Bakterien über Pflanzen, Fische, Vögel bis hin zu den riesigen Walen.
0: Oh, das ist bestimmt ein spannender Beruf. Tauchen die Meeresbiologen auch mit Tauchbooten in die Tiefsee?
1: Ja, in einem Tauchboot sitzen meist ein Pilot und 2 Forscher. Das sind oft Meeresbiologen. Manchmal aber auch Meeresgeologen. Ein Meeresgeologe erforscht die Gesteine am Meeresgrund oder Unterwasservulkane. Und weißt du was? Es gibt sogar Meeresforschung aus dem All.
0: Das klang jetzt aber wie ein Raketenstart.
1: Es war auch einer. Mit Raketen werden Satelliten ins Weltall geschossen. Diese Satelliten messen dann die Wassertemperatur oder die Höhe und die Richtung der Wellen.
0: Und wozu ist das gut?
1: Mit diesen Informationen können die Meeresmeteorologen untersuchen, wie das Meer unser Wetter und das Klima beeinflusst und umgekehrt.
0: Kann man von da oben auch sehen, wenn eine Sturmflut kommt?
1: Ja, man kann erkennen, wenn sich ein Sturm zusammenbraut und dann schnell eine Warnung herausgeben.
0: Das ist gut. So ein Sturm hat so viel Kraft. Und das Wasser auch. Guck mal, Jakob hat es schon wieder umgehauen.
4: Boah, was für eine Welle.
3: Du musst da nicht versuchen, die Welle aufzuhalten. Das schaffst du nie.
4: Wollen wir doch mal sehen. Nee, stimmt, schaffe ich echt nicht.
1: Das Wasser hat unglaublich viel Kraft. Wellen und Strömungen werden deshalb auch zur Energiegewinnung genutzt. Es gibt erste Kraftwerke, die die Bewegung des Wassers in Strom umwandeln. Außerdem werden Öl und Gas aus dem Meeresboden gewonnen. Mit Bohrinseln werden die Brennstoffe, die unter dem Meeresgrund liegen, gefördert. Läuft aber Öl aus, wird das Meer an dieser Stelle für lange Zeit geschädigt.
0: Das ist ja schlimm. Dann sterben da Tiere und Pflanzen.
1: Ja, und letztendlich ist das auch schlecht für uns. Wir wollen ja Fische essen und im Meer baden und die gesunde Seeluft genießen.
0: Dann will ich da jetzt hin, baden, schnorcheln und Sandburgen bauen.
1: Hey, warte mal. Und was hast du mit dem Bleistift vor?
0: Hey, damit steche ich in See.
1: Du Witzbold. Du weißt, was in See stechen heißt, oder?
0: Ja klar, mit dem Boot losfahren heißt das. Das will ich nämlich auch machen.
1: Na, dann nichts wie los, Pixie.
0: Ahoi!
1: Ahoi!
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4: Was gibt's Neues in Österreich und der Welt? Ich erklär's dir gerne. Die Ines hier, hallo. Ötzi, der Mann aus dem Eis, wird weiter erforscht. In den Bergen im Bundesland Tirol hat es vor genau 35 Jahren eine unglaubliche Entdeckung gegeben. Ein uraltes Skelett von einem Mann ist in den Alpen, eingefroren wie in einem riesigen Kühlschrank, aufgefunden worden. Die Forscherinnen und Forscher haben herausgefunden, dass Ötzi, der Mann aus dem Eis, vor 5300 Jahren gelebt hat. Und mit unterschiedlichen Untersuchungen an seinen Knochen haben sie viele interessante Dinge erfahren. Zum Beispiel wissen wir, dass Ötzi als letzte Mahlzeit Steinbockfleisch gegessen hat. Das wiederum bringt dem Forschungsteam neue Kenntnisse über die Tierwelt vor so vielen tausend Jahren. Und auch heute noch wird an dem Gletschermann geforscht, mit modernen Methoden, um ihn auch für die nächsten Generationen gut zu erhalten. Wenn bei uns der Herbst beginnt, fliegen viele Vögel ins Warme. In der nächsten Zeit werden viele tausende elegante Großvögel, Kraniche, unser Land durchqueren. Man erkennt den Kranich an seinem schlanken grauen Körper, seinen langen schwarzen Beinen und dem langen Hals. Besonders auffällig ist die schwarz-weiße Kopfzeichnung mit dem roten, federlosen Scheitel und er hat ein buschiges Hinterteil. Wenn sich viele, oft tausende Kraniche zusammentun und gemeinsam Richtung Süden fliegen, kann man ein ganz besonderes Naturschauspiel am Himmel beobachten. Sie bilden als Fluggruppe den Buchstaben V nach und machen sich außerdem mit weithin hörbaren Rufen, die wie Trompeten klingen, bemerkbar. Alle, die Kraniche am Himmel sehen und beobachten, können online auf www.birdlife.at ihre Sichtung bekannt geben und wenn möglich sogar Fotos vom sogenannten Kranichzug hochladen. Hallo ist in Österreich ein weit verbreiteter Gruß. Wenn man sich so umhört, wird bei uns, egal ob in der Stadt oder am Land, gerne das Wort Hallo zum Grüßen benutzt. Sowohl von Kindern als auch von Erwachsenen. Eine aktuelle Studie zeigt, dass man auch Christi oder Grüß Gott auch sehr oft als Begrüßung verwendet. Allerdings dann eher bei Menschen, die man besser kennt und auch eher im ländlichen Bereich, zum Beispiel beim Einkaufen im Bäckerladen nebenan, wo man auch durchaus du zueinander sagt. Viele ältere Menschen beschweren sich oft darüber, dass Kinder und junge Leute heutzutage seltener grüßen. Tatsächlich ist bei dieser Studie über Grußformeln aber herausgekommen, dass die Jungen recht häufig Hallo sagen und das sogar zuerst, wenn sie auf Ältere treffen. Die wiederum fühlen sich weniger dazu verpflichtet, selbst zu grüßen und warten dann eher auf ein Hallo vom Gegenüber. Wie grüßt du denn, wenn du deine Freunde triffst? Verrate es uns doch gerne in einer Sprachnachricht über Radinos gratis Handy-App.
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7: Hallo, hier ist wieder die Anna. Heute reden wir über die flinken Flitzer, mit denen Erwachsene in der Stadt unterwegs sind. Die E-Scooter. Eigentlich sehen E-Scooter ja aus wie dein Tretroller zu Hause. Sie sind aber viel schneller. Sie haben nämlich einen Motor eingebaut, der die Rollen antreibt. Da muss man gar nicht mehr selbst treten. Die E-Scooter sausen so mit bis zu 25 Kilometern pro Stunde an dir vorbei. Das ist fast so schnell wie ein Moped. Und dabei kann im Straßenverkehr natürlich viel passieren. Helmi, welche Regel ist denn für die Kinder da am wichtigsten?
8: Ganz einfach. Bitte steig niemals bei jemandem auf den E-Scooter auf. Das ist streng verboten und wirklich gefährlich.
7: Und das gilt wirklich immer. Auch wenn es nur ein ganz kurzes Stück Weg ist oder ihr nur für eine Minute zu zweit fahren wollt. Tu es bitte nicht. Ein E-Scooter ist nur für eine Person gebaut. Wenn du dich da hinten oder auch vorne draufstellst, gerät der Scooter leicht aus dem Gleichgewicht. Ihr könnt dann beide ganz schlimm stürzen und euch wehtun. Also, ein E-Scooter ist kein Taxi für zwei. Du sagst einfach immer nein. Und mir ist noch etwas aufgefallen. Wenn Erwachsene mit diesen Scootern fahren, vergessen sie oft auf ihren eigenen Schutz. Stell dir vor, von 10 Erwachsenen auf einem E-Scooter trägt nur einer einen Helm. Also 10%, sagt man da. Dabei wäre der Schutzhelm ja so wichtig.
8: Ganz richtig. Ohne Helm ist es viel zu gefährlich. Ich habe meinen Helm auch immer auf, wenn ich unterwegs bin.
7: Ja, das stimmt. Also mach's wie Helmi und erinnere die Großen daran, ihre Köpfe zu schützen. Und du? Du gehst, statt mit dem E-Scooter mitzufahren, lieber zu Fuß. Stimmt's, Helmi?
8: Ja, genau, denn sicher ist sicher.
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12: Radino? Ach, ich glaube, Radino ist mal wieder im Haus unterwegs, um auch noch aus der letzten Ecke Spielsachen rauszukramen. Hier schaut's aus, ich sag's dir. Aber egal, ist ja Spielzeit und da darf und soll natürlich auch ordentlich gespielt werden. Also auch dir viel Spaß zu Hause, hier mit uns in der nächsten Stunde.

0: Ja, und mit diesem Lied verabschieden wir uns in eine kleine Auszeit bei Mein Kinderradio. Weil im einzigen Radio für Kinder in Österreich, da gibt's zwischendurch auch mal eine kleine Verschnaufpause für die Mamas, die Papas, die Omas und die Opas. Ja, und jetzt sind wieder die Mamas und die Papas dran. Hier kommt ein deutschsprachiges Lied, das noch vor gar nicht allzu langer Zeit in der Hitparade war.
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0: Richtig, und jetzt gibt's wieder ein Lied für Mama und Papa.
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Hallo und schön, dass du dabei bist. Du hörst mein Kinderradio. Wenn du uns öfter zuhörst, dann weißt du ganz bestimmt, dass unserem kleinen Radino ganz oft ganz furchtbar langweilig ist. Deshalb schaue ich mich immer nach neuen Spielen um. Und diesen Spieltipp, den gebe ich dir dann auch gern weiter. Denn wahrscheinlich bist du ja auch selbst immer auf der Suche nach neuen Spielen. Jetzt möchte ich dir ein Spiel aus Brasilien vorstellen. Dort spielt man so, dass ein kurzer Stock in die Wiese gesteckt wird und obendrauf legt man ein kleines Geldstück. Du hast aber vielleicht nur Beton und Straßen um dich herum oder es regnet mal. Dann kann man zum Beispiel auch einen leeren Blumentopf verkehrt hinstellen auf dem Boden und in das Loch am Boden des Topfes, das jetzt nach oben schaut, da steckt man dann einen passenden Stecken rein. Oben auf dem Stecken muss halt genug Platz für eine kleine Münze sein. Jetzt machst du am Boden zum Beispiel mit einer Schnur noch eine Markierung und von dort aus versuchst du mit einem Steinchen oder in der Wohnung mit einem Glasstein oder ähnlichem die Münze vom Stock zu schubsen. Wer das schafft, bekommt einen Punkt. Und wer nach 10 Runden die meisten Münzen erwischt hat, der hat gewonnen. Na, probier's doch mal aus und sag uns dann, wie es dir gefällt. Vielleicht hast du ja auch einen eigenen Spieltipp für uns. Dann freuen wir uns total, wenn du ihn uns schreibst. Einfach an radino@meinkinderradio.at. Das ist ganz leicht zu merken. radino@meinkinderradio.at. Und hier gibt's jetzt mal wieder ein Lied für dich.

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1: Hi, hier ist die Ines. Ein neues Schuljahr hat begonnen. Und wer weiß, was in den nächsten Monaten alles passiert. Ja, genau deshalb kannst du heute eine kleine Zeitkapsel basteln. Nimm eine Schachtel, ein Glas oder eine kleine Dose und leg Dinge hinein, die dich gerade beschäftigen. Zum Beispiel ein Foto, eine Zeichnung, einen kleinen Brief an dein zukünftiges Ich oder einen Zettel mit deinen Wünschen für das neue Schuljahr. Du kannst auch aufschreiben, was gerade dein Lieblingsessen, dein Lieblingslied oder dein Lieblingsspiel ist. Und vielleicht verrätst du deiner zukünftigen Version sogar, was du in diesem Schuljahr unbedingt schaffen möchtest. Auch ein paar Gegenstände kannst du in deine Box geben. Dann verschließt du die Zeitkapsel und versteckst sie an einem sicheren Ort. Ja, und jetzt heißt es warten. Öffne sie erst am Ende des Schuljahres wieder. Dann kannst du schauen, was sich verändert hat und ob deine Wünsche und Vorhersagen tatsächlich eingetroffen sind. Eine kleine Nachricht von deinem heutigen Ich an dein zukünftiges Ich. Viel Spaß beim Auspacken.
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Hallo du, ich bin's Radino, dein Radio-Dino auf mein Kinderradio. Ich verspreche dir immer, dass es bei uns ganz viele Kinderlieder und ganz viele Geschichten gibt. Und da gebe ich auch mein Dino-Ehrenwort drauf. Gleich habe ich wieder eine Geschichte für dich. Und jetzt gibt's noch Musik. Voll Dino-cool, oder?

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3: Dominik und das Lieblingsauto.
4: Tatü. Tata.
3: Das Polizeiauto rast die Straße entlang, vorbei an einer Schlange Autos, die im Stau stehen. Vorne an der Kreuzung ist ein Unfall passiert und da muss das Polizeiauto so schnell wie möglich hin.
4: Tatü, tata.
5: Ihr müsst jetzt aufräumen, Kinder,
3: unterbricht die Erzieherin Petra das Sirenengeheul von Dominik.
5: Danach machen wir zum Abschluss noch unseren Stuhlkreis.
3: Manno, mault Dominik. Ist der Kindergartentag wirklich schon zu Ende? Er könnte noch ewig weiterspielen und am liebsten immer nur mit dem Polizeiauto. Finn greift mit beiden Händen nach den Stauautos und wirft sie in die Spielzeugkiste.
5: Jetzt hilf schon mit,
3: beschwert er sich.
5: Ja, ja,
3: sagt Dominik. Aber das Polizeiauto scheint an ihm festgeklebt zu sein. Er kann es einfach nicht in die Kiste räumen.
6: Zu Hause hat Dominik massenweise Autos.
3: Wenn Oma und Opa zu Besuch kommen, bringen sie ihm immer eins mit, weil sie wissen, dass er am liebsten mit Autos spielt. Aber ein Polizeiauto war bei diesen Geschenken leider noch nicht dabei. Dominik seufzt. Ohne Polizeiauto kann man doch gar nicht richtig Auto spielen, überlegt er.
5: Wie soll man denn zum Beispiel einen Unfall aufnehmen ohne Polizeiauto? Wie soll man Verbrecher fangen ohne Polizeiauto? Wie soll man Autofahrer in Not retten oder entlaufene Tiere? Genau genommen kann man überhaupt nichts spielen ohne Polizeiauto.
3: Dominik schaut sich um.
6: Die Kinder tragen gerade ihre Stühle in den Kreis. Petra dreht ihm den Rücken zu.
3: Finn holt einen Rennwagen unter dem Regal hervor. Keiner kümmert sich um Dominik. Und da passiert es einfach. Das Polizeiauto verschwindet in Dominiks Hosentasche. Wie von selbst schiebt seine Hand es da hinein.
6: Petra kommt noch einmal in die Spielecke.
5: »Seid ihr soweit?«
3: fragt sie.
5: »Gleich«,
3: schnauft Finn. Er dreht sich suchend um.
5: »Wo ist jetzt das Polizeiauto?«
4: »Hab ich schon aufgeräumt«,
3: kommt es aus Dominiks Mund und sein Herz klopft dabei ganz schnell.
5: »Was wollen wir denn noch zum Abschluss spielen?«
3: fragt Petra, als alle Kinder im Kreis sitzen.
7: »Mein rechter Platz ist frei«,
3: ruft Sina.
5: »Ja, ja«,
3: stimmen alle Kinder begeistert zu. Alle außer Dominik. Der muss nämlich auf das Polizeiauto aufpassen. Wäre ja oberpeinlich, wenn ihm das aus Versehen aus der Hosentasche fiele. Sina darf anfangen. Sie klopft auf den leeren Stuhl neben sich und sagt,
7: »Mein rechter Platz ist frei. Ich wünsche mir die alle herbei.«
6: Das war klar. Sina und Anne sind die allerdicksten Freundinnen.
3: Danach ist Svetlana dran. Sie wünscht sich Marie herbei. Murat wünscht sich Tom herbei. Alina wünscht sich Daniel herbei. Und so geht es immer weiter.
5: Dominik,
3: ruft Finn.
5: Was?
3: Dominik fährt hoch, sodass er einen Moment glaubt, jetzt kracht ihm das Polizeiauto doch noch auf den Boden. Er presst die Hand an seine Hosentasche.
5: Ich wünsche mir den Dominik herbei,
3: wiederholt Finn.
6: Die anderen Kinder kichern, weil Dominik nicht aufgepasst hat.
3: Und dann kichern sie, weil Dominik sich so komisch krümmt, als er auf den Platz neben Finn schlüpft.
6: Und dann kichern sie, weil ihm überhaupt nicht einfällt, wen er sich eigentlich herbeiwünschen soll, als sein rechter Platz frei ist.
3: Also irgendwie macht das Spiel heute keinen Spaß.
6: Es macht sowieso keinen Spaß, ein Spiel zu spielen, wenn man gleichzeitig auf ein Polizeiauto in seiner Hosentasche aufpassen muss.
3: Und da gibt sich Dominik einen Ruck und fragt mit klopfendem Herzen,
5: »Petra, darf ich mir das Polizeiauto ausleihen?«
6: Petra macht ein verdutztes Gesicht.
3: Aber dann sagt sie, »Ja, das darfst du, Dominik. Ausnahmsweise, weil du das Auto nicht einfach so mitgenommen, sondern gefragt hast. Aber du musst es morgen bestimmt wieder mitbringen.« Dominik fühlt sich auf einmal ganz leicht.
6: Sein Herz hämmert nicht mehr so laut gegen seine Brust.
5: »Ganz bestimmt«, versichert er.
6: Später holt Papa ihn vom Kindergarten ab.
3: Und da ist Dominik sowas von froh, dass er das Polizeiauto nicht einfach mitgenommen,
6: sondern richtig ausgeliehen hat. Denn jetzt muss er das Auto nicht mehr in der Hosentasche verstecken, sondern kann es Papa stolz zeigen. Und zu Hause muss er nicht heimlich, still und alleine damit spielen, sondern er kann mit Papa zusammen Unfälle bauen, Verbrecher jagen und Autofahrer in Not und entlaufene Tiere retten. Und dabei rast das Polizeiauto mit
4: Tadü-tada
6: durch die Straßen, ganz laut und den ganzen Abend lang. Und welches ist dein Lieblingsspielzeug?
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0: Kinderradio, das hat es damals ja noch nicht gegeben.
1: Was? Kein Kinderradio? Dann hast du ja immer die gleichen Lieder gehört.
0: Ja, das stimmt. Und viele Kassetten habe ich von meinen Eltern ja auch nicht bekommen, die waren ja teuer.
1: Bin ich froh, dass es jetzt mein Kinderradio gibt.
0: Ja, da hast du wohl recht. Für mich wäre das damals wirklich ein Traum gewesen. Den ganzen Tag über Kinderlieder hören, dazwischen Geschichten, Spieltipps und so. Ja, schon toll. Ja, und für dich ist es sogar nicht irgendein Radio, sondern dein Kinderradio.
1: Ja, und es macht so viel Spaß, Radio zu machen.
0: Na, dann mach mal weiter, mein Schatz. Was meinst du? Die Kinder daheim freuen sich bestimmt schon auf das nächste Lied.
1: Ja, du da vorm Radio, das Lied hier ist extra für dich.

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1: Und jetzt wieder ein Klassiker der Musikgeschichte.
0: Oh, der Lippen soll man küssen.
1: Hier kommt die Auszeit für Oma und Opa.
0: Eben ein Lied, das ich mit der Oma immer ganz laut mitsinge.

0: Juhu, gleich gibt's wieder Geschichte.
1: Genau, Radino, und zwar eine ganz besonders lange, fast eine ganze Stunde lang. Das heißt dann bei uns Radinos Kopfkino.
0: Magst du mithören? Also du daheim? Meine Mama muss ja immer irgendwas rumwurschteln, wenn ich Geschichten höre.
1: Ja, ich muss das ja ausnützen, wenn mein kleiner Chaos-Dino mal ein paar Minuten still sitzt.
0: Ich könnte aber auch herumlaufen und dabei Geschichte hören, auf die Tische klettern und mit den Sesseln schaukeln.
1: Nein, nein, nein, nein, nein, mein Schatz. Bleib nur da, wo du bist und gib mir mal ein paar Minuten Auszeit, okay?
0: Mal.

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4: Heute für dich im Nachrichtenstudio die Ines. Hallo, freut mich, dass du da bist. 10 Mauersegler sind flugtauglich gemacht worden. Der Mauersegler sieht ein bisschen aus wie eine große Schwalbe. Er hat ein schwarzes Gefieder und lange gebogene Flügel, die wie eine Sichel aussehen. Und er verbringt fast sein ganzes Leben fliegend in der Luft, auch beim Fressen, Trinken und Schlafen. Nun fliegen diese Vögel im Spätsommer meist in Richtung Afrika, ein Kontinent, auf dem es während unserer Winterzeit sehr warm ist. 10 verletzte Mauersegler haben dieses Jahr eine lebensrettende Operation gut überstanden, die tatsächlich nur in einer einzigen Tierschutzeinrichtung in Österreich gemacht wird. Und zwar nennt sich diese Shift-Technik. Dabei werden Federn von Spendervögeln mit feinen Carbonstiften verstärkt und millimetergenau dort im verletzten Gefieder des Mauerseglers eingesetzt, wo sie gebraucht werden. Diese schmerzfreie Technik hat 10 Mauerseglern ihren Langflug nach Afrika gesichert und der Tierschutz Austria hofft auf eine sichere Rückkehr der Vögel im kommenden Frühjahr. Im Bundesland Niederösterreich ist jetzt eine römische Stadt entdeckt worden. Ein Forschungsteam hat in St. Pantaleon, Erla, im Bezirk Amstetten, die Überreste einer bisher unbekannten Stadt gefunden, die vor vielen tausenden Jahren von den Römern erbaut worden sein dürfte. Das Gebiet erstreckt sich über etwa 30 Hektar. Das sind von der Größe her etwa 30 Fußballfelder nebeneinander. Und man kann sehr gut ein regelmäßiges Straßenraster erkennen. Außerdem ist auch ein Amphitheater gefunden worden. Das sieht ähnlich wie ein Fußballstadion aus, nur weniger modern, aber es haben immerhin etwa 8000 Menschen darin Platz gehabt. Die gefundene Stadt hat möglicherweise früher den Namen Claudivium gehabt. Und die Forscherinnen und Forscher wollen durch weiterführende Untersuchungen viele weitere Fragen zu diesem neuen Fund klären. Ein sensationeller Weltrekord mit einem Zauberwürfel ist im Land China geknackt worden. Und zwar von einem 6-jährigen Mädchen namens Lian Yunzi. Die kleine Chinesin hat in der Stadt Wuhan bei 2 Zauberwürfelturnieren mitgemacht. So ein Zauberwürfel besteht aus 6 verschiedenen Farben, weiß, gelb, orange, rot, grün und blau und ist ein Geduldsspiel aus 27 kleineren Einzelwürfeln, die miteinander verbunden, aber auch beweglich sind. Die soll man so aneinanderreihen, also den Würfel so verdrehen, dass am Ende jede Seite wieder nur eine einzige Farbe zeigt. Ja, und das ist der kleinen Lian sensationell schnell gelungen, nämlich in einer Zeit von nur 4,27 Sekunden. Richtig schnell und damit Weltrekord. Für diese Leistung hat die 6-Jährige dann einen riesigen goldenen Pokal strahlend entgegengenommen.
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7: Hallo, ich bin die Anna und heute sprechen wir darüber, wie man ein Handy ganz zu Beginn einstellt. Wenn du schon etwas größer bist, bekommst du vielleicht schon bald dein erstes eigenes Handy. Oder du kennst das von älteren Geschwistern. Das erste Smartphone ist da und die Freude ist groß. Aber bevor es richtig losgehen kann, muss das Handy noch eingerichtet werden. Das macht ihr am besten gemeinsam, du und deine Eltern. Stellt auf dem Handy ein, dass du nicht alles machen darfst, was Erwachsene können. Ein Auto lenken darfst du ja auch noch nicht. Also das ist ganz normal, dass es Dinge gibt, die für dich als Kind noch zu kompliziert oder schwer zu begreifen sind. Auch am Handy. So könnt ihr zum Beispiel verhindern, dass du nicht versehentlich echtes Geld in einem Spiel ausgibst oder kleine Programme runterlädst, die dann vielleicht Schaden anrichten. Dazu könnt ihr die In-App-Käufe und das Downloaden sperren. Auch welche Webseiten im Internet du dir anschauen kannst und welche nicht, lässt sich einstellen. Vieles davon geht in den Einstellungen direkt am Handy. Am besten ist aber natürlich eine Kinderschutz-App. Die kann dann alles auf einmal. All das ist übrigens auch hilfreich, wenn es nicht um dein eigenes Handy geht, sondern um das deiner Eltern, wenn du ab und zu mal drauf spielen darfst. Also, vor dem Start in die Handywelt gemeinsam alles einrichten. So weißt du, was du darfst und was gesperrt ist, damit du sicher und entspannt loslegen kannst.
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0: Als Sophie in den Weihnachtsferien ihre Tante Edda in Berlin besuchte, ist etwas höchst Erstaunliches passiert. Ihr allerliebster Kuschelhase Felix verschwand mitten in der Nacht. Und das kam so. Tante Edda hatte Sophie und Felix auf einen Markt mitgenommen. Dort boten unzählige Händler ihre Waren an. Von ihrem Taschengeld kaufte Sophie ein altes Märchenbuch. Das sah so richtig geheimnisvoll aus. Dann entdeckten sie inmitten der Stände einen bunten, gewebten Teppich.
1: »So einen suche ich schon lange«, rief Tante Edda begeistert.
0: Sophie half ihr, den Teppich nach Hause zu tragen, und Felix saß rittlings darauf und hielt das alte Märchenbuch zwischen seinen Pfoten. Nach dem Abendessen las Sophie Felix noch etwas aus dem alten Märchenbuch vor. Dann kuschelte sie sich mit Felix im Arm auf das Schlafsofa. Sophie ahnte nicht das Geringste. Plötzlich, mitten in der Nacht, ein lauter Knall. Sophie schreckte hoch und war hellwach. Die Balkontür stand sperrangelweit auf und der Wind ließ die Vorhänge flattern. Was war los? Wo war ihr Felix? Und wieso lag jetzt das Märchenbuch aufgeschlagen auf dem Fußboden? Die Seiten bewegten sich leicht im Wind. Sophie bückte sich und wollte es zuklappen. Da entdeckte sie ein Bild, das einen Mann in einem fliegenden Koffer zeigte. Plötzlich klopfte ihr Herz immer schneller. Sie sah sich genau um. Von Felix gab es keine Spur und von seinem kleinen, rotkarierten Koffer auch nicht. Sophie wusste ganz genau, was das zu bedeuten hatte. Denn sie und Felix kannten sich schon ewig, um genau zu sein, seit sie gemeinsam in der Babywiege gelegen hatten. Eigentlich waren die beiden unzertrennlich, doch leider war Felix sehr reiselustig, und Sophie wusste einfach nie, was ihr Hase als nächstes ausheckte. Felix hatte Sophie schon Briefe aus aller Welt geschickt. Einmal war er sogar auf dem Mond gelandet. Dann war er tatsächlich mit einem Zirkus auf große Fahrt gegangen. Jetzt blickte Sophie sehnsüchtig in den Nachthimmel und murmelte:
1: »Ach, Felix, warum nimmst du mich eigentlich nie mit?«
0: Sie ahnte, dass ihr allerliebster Kuschelhase unterwegs zu neuen Abenteuern war. Am nächsten Morgen staunt Tante Edda nicht schlecht, als sie hört, was in der Nacht passiert ist.
1: »Bei deinem Felix ist ja einfach nichts unmöglich«, ruft sie.
0: Doch bevor sie noch etwas sagen kann, klingelt es an der Haustür. Der Briefträger bringt einen Eilbrief. Und nun staunt Sophie noch mehr. Denn mitten auf dem Briefumschlag leuchtet ein feuerroter Aufkleber hervor. Darauf steht: Eilzustellung, Express. Der Briefumschlag ist kunterbunt bekritzelt und bemalt. Und diese Krakelschrift kann von niemand anders sein als von Felix. Aufgeregt beginnt Sophie zu lesen: Eiligste Eilpost für meine allerliebste Sophie. Zurzeit bei Tante Edda, Chamissoplatz 104, 10965, Berlin. Wo mag Felix nur sein? Denkt Sophie und dreht den Briefumschlag schnell um. Da, gleich über dem Wappen des Berliner Bären steht es: Absender Felix, auf Zwischenstopp auf dem Reichstag Berlin. Sophies Hände zittern ein bisschen, als sie den Briefumschlag öffnet. Wie soll ihr Felix denn auf den Reichstag gekommen sein? Der ist doch riesig hoch. Dann endlich hält Sophie den Briefbogen in den Händen und liest, was Felix geschrieben hat. Am 2. Januar im Morgengrauen, über den Dächern von Berlin.
2: Meine weltbeste Sophie, bestimmt vermisst du mich jetzt schon. Wenn ich es nicht in deinem Märchenbuch gelesen hätte, wäre ich nie und nimmer auf die Idee gekommen, zu testen, ob mein Koffer auch fliegen kann. Ein Glück nur, dass ich vorher die Balkontür aufgemacht habe. Denn dieser Koffer hebt ab, als ob er einen Raketenantrieb hätte.
0: Sophie muss laut lachen, als sie sieht, was Felix da in den Brief gemalt hat. Er hängt am Griff seines fliegenden Koffers, der aus einem Auspuff eine große Feuerwolke ausstößt, wie bei einer Rakete. Aber das kann doch gar nicht sein. Oder doch? Aufgeregt liest Sophie weiter. Tatsächlich, da steht es.
2: Beim Start musste ich mich richtig festklammern und fast wäre mir dein Fotoapparat rausgefallen. Ich hoffe, es ist okay, dass ich mir den einfach mal ausgeliehen habe. Kofferfliegen ist toll, nur das mit dem Steuern muss ich noch üben. Jedenfalls bin ich eben auf dem Reichstag zwischengelandet. Ich konnte mich an einer Antenne festhalten oder vielleicht war es auch ein Blitzableiter. Schade, dass um diese Zeit der Bundeskanzler und die ganzen Politiker schlafen. Die hätte ich mir zu gerne durch das große Dach angeguckt. Das Dach vom Reichstag ist nämlich ganz aus Glas. Eine große, tolle Glaskuppel. Wie der Deckel von unserer Käseglocke sieht die aus. Nur viel größer natürlich.
0: Sophie schmunzelt, denn Felix hat noch eine kleine Uhr gemalt, deren Zeiger auf 2 Uhr früh stehen. Kein Wunder, dass um diese Zeit kein Politiker im Reichstag sitzt. Aber was schreibt Felix denn noch?
2: Sophie, vielleicht siehst du dir ja den Reichstag tagsüber mit Tante Edda an. Ich hoffe, du bist mir nicht böse, wenn ich mich noch ein bisschen umsehe. Und ich verspreche dir, dass ich gut auf mich aufpassen werde. Ich melde mich ganz bald wieder. Ist fest versprochen von deinem Felix, der immer an dich denkt.
0: Sophie ist sprachlos. Stumm hält sie den Brief ihrer Tante hin. Die überfliegt ihn und sagt, »Das gibt's doch nicht. Da ist dieser Lümmel auf dem Reichstag gelandet, wenn das der Bundeskanzler wüsste.« Die beiden kichern. »Aber eigentlich hat dann Felix recht. Komm, wir sehen uns mal den Reichstag an.« Wenig später stehen die beiden in einer langen Warteschlange vor dem Reichstag. Sophie ist schon ganz gespannt. Aber die Schlange ist lang, endlos lang, findet Sophie und tritt ungeduldig von einem Fuß auf den anderen. Doch dann können sie endlich sehen, wo sich die Politiker treffen. Mit einem Aufzug fahren sie hinauf bis in die Glaskuppel. Die Aussicht von hier oben ist wirklich toll. Tante Edda zeigt Sophie auch noch, wo früher die Mauer stand. Denn Deutschland war einmal ein geteiltes Land. Sophie kann sich gar nicht vorstellen, dass die Menschen aus Ostdeutschland nicht in den Westen reisen durften. »Wie gut, dass es so etwas Schlimmes hier nicht mehr gibt«, sagt sie und drückt sich an Tante Edda. Tante Edda streichelt Sophie übers Haar. Und als die beiden sich alles angeguckt haben, fahren sie zurück nach Hause. Am Abend ruft Sophie bei Mama und Papa an. Doch als Mama fröhlich fragt,
3: »Was gibt's denn Neues bei euch?«,
0: muss sie plötzlich gegen die Tränen ankämpfen. Tante Edda nimmt sie in den Arm und am anderen Ende der Leitung fragt Mama besorgt,
3: »Sophie, was ist denn?«
0: Sophie holt tief Luft.
1: »Mein Felix ist...«
0: Doch weiter kommt sie nicht. Obwohl sie gar nicht weinen will, kullern ihr die Tränen über die Wangen. Tante Edda nimmt Sophie behutsam den Hörer aus der Hand und berichtet Mama von dem alten Märchenbuch, von Felix Koffer, der plötzlich fliegen konnte, und von seinem Brief. Sophie muss schluchzen.
3: »Hör mal, Sophie«,
0: ruft Papa in den Hörer.
3: »Hab keine Angst, dein Felix kommt wieder nach Hause. Das war bis jetzt jedes Mal so.«
0: Sophie nickt und wischt schnell die Tränen weg, aber sie vermisst ihren allerliebsten Kuschelhasen ganz schrecklich.

0: Die Tage bei Tante Edda vergehen wie im Fluge. Dann fahren die beiden mit dem ICE nach Münster zurück. Mama erwartet sie schon auf dem Bahnsteig. Doch was hält sie da in der Hand? Etwa einen Brief? Sophies Herz macht einen Freudensprung. Ja, es ist ein Brief. Ein nachtblauer Briefumschlag, auf dem eine schaurige Vampirbriefmarke klebt und Fledermäuse mit funkelnden Augen um einen Vollmond kreisen. Was hat denn das zu bedeuten? In dem Vollmond steht in einer bekannten Krakelschrift: Gruselige Nachrichten für Sophie. Martinistraße 19, 48143 Münster. Das ist in Deutschland. Auf der Rückseite des Briefumschlages sind lange Knoblauchknollen zu sehen. Und dort ist ein winziger, zitternder Felix gemalt, der Bibber, Bibber in einer Sprechblase sagt. Als Sophie weiterliest, erfährt sie auch, warum Felix so gezittert hat. Abgeschickt von Felix, zur Zeit in Transsilvanien, dort, wo es am gruseligsten ist. Wie spannend, denkt Sophie. Und während Tante Edda und Mama noch miteinander reden, faltet sie so schnell sie kann den Brief auseinander und liest. Am 5. Januar am Rande der Südkarpaten, ganz in der Nähe von Graf Draculas Schloss.
1: Liebste Sophie, sei bloß froh, dass du zu Hause bist. Denn ich sage dir, jetzt heißt es Geisterstunde, Geisterrunde. Stell dir vor, ich bin in Rumänien gelandet. Über den Bergen der Karpaten braute sich plötzlich ein furchtbares Gewitter zusammen. Ehe ich wusste, was los war, zuckten die Blitze nur so vom Himmel. Im prasselnden Regen konnte ich so gerade noch mit dem Koffer auf dem Turm von einem alten Schloss landen. Irgendwie sah es schon beim Anflug so unheimlich aus. Die Schlossmauern waren ganz dunkel und der Donner schallte durch das Tal. Im Burgturm weckte ich bestimmt noch 999 Fledermäuse, die aufgeregt um mich herumflatterten.
0: Ich glaube, ich wäre ohnmächtig geworden, murmelt Sophie und blickt auf eine Zeichnung von Felix. Da steht ihr kleiner Kuschelhase in einem Schwarm von schwarzen Fledermäusen und hält sich die Pfoten über den Kopf. Der arme Felix! Wie es wohl weitergeht, denkt Sophie und liest, was er noch geschrieben hat.
1: Als das Gewitter endlich nachließ, machte ich, dass ich weiterkam. Ein Glück! Denn weißt du, was das hier für ein Schloss war? Bibber, Bibber. Das war vor mehr als 500 Jahren von Graf Dracula. Ja, du liest schon richtig. Graf Dracula. Den gab's nämlich in echt. Er war ein grausamer Fürst. Und es gibt viele, die sagen, er sei sogar ein Vampir gewesen. Ist das nicht unheimlich? Naja, ich sehe mich jetzt trotzdem noch ein kleines bisschen um und sende dir 1, 2, 3, 4, 5, 6, 7, 8, 9 Küsschen. Dein Felix.
0: Da entdeckt Sophie, dass noch etwas in dem Umschlag steckt. Vorsichtig zieht sie eine bunte Landkarte heraus. Darauf erkennt sie Felix, wie er mit seinem fliegenden Koffer am Brandenburger Tor in Berlin losgeflogen ist. Ein roter Pfeil zeigt an, dass er dann in Richtung dieser hohen Berge, den Alpen, weitergeflogen ist. In Felix Krakelschrift steht da noch:
1: Auf dieser Landkarte siehst du, wie ich hierher gefunden habe. Ich bin einfach dem Fluss Donau gefolgt. Erst habe ich die Hauptstadt Österreichs, Wien, aus der Luft gesehen. Dann kam Budapest. Das ist die Hauptstadt von Ungarn.
0: Denkt Sophie. Ein echtes Vampirschloss und das auch noch bei einem Gewitter. Da bekommt sie ja fast eine Gänsehaut. Plötzlich ist sie doch ganz froh, dass Felix sie nicht zu seinen neuesten Abenteuern mitgenommen hat. Aber ihren Bruder Nikolas, den wird das mächtig interessieren. Immerhin war er zum letzten Halloween-Fest ein Vampir und die Dracula-Geschichten hat er auch schon gelesen. Na, der wird Augen machen. Mit dem Brief in der Hand huscht Sophie zum Zimmer ihres Bruders. Und richtig, Nikolas ist hellauf begeistert.
2: Ich hätte haufenweise Knoblauch mitgenommen. Das schreckt Vampire ab,
0: behauptet er fachmännisch.
3: Na, hoffentlich wissen das die Vampire auch,
0: meint Sophie und grinst. Dann fährt sie mit ihrem Fahrrad zum Reitstall. Dort schnuppert Sophies Lieblingsponys Teller neugierig an ihrer Jackentasche.
3: Natürlich habe ich dir etwas mitgebracht,
0: murmelt Sophie und hält Stella ein Stück trockenes Brot auf der flachen Hand hin. Stella kaut es genüsslich. Nach der Reitstunde hilft Sophie noch dem Stallmeister beim Füttern. Sie klettert auf den Heuboden, um einen Ballen Heu zu holen. Der Wind pfeift durch das Scheunentor und an den Balken hängen Spinnennetze. Unheimlich ist es hier. Sophie wirft den Heuballen herunter und klettert schnell die Leiter herab. Doch was ist das? Da, am Scheunentor, da steht eine dunkle Gestalt. Oh je, jetzt breitet sie riesige schwarze Flügel aus. Im Gegenlicht meint Sophie sogar, weiß blitzende Vampirzähne zu sehen. Sophie will schreien, aber es geht nicht. Wie versteinert steht sie da. Rollt die Gestalt und dann fragt sie ganz freundlich,
2: na, wie war die Reitstunde?
0: Denn es ist niemand anders als Nikolas in seinem Vampirkostüm.
4: Nikolas, mach das nie wieder, hörst du? Nie wieder,
0: schimpft Sophie. Doch als ihr Bruder schuldbewusst mit den unechten Vampirzähnen klappert, muss sie doch lachen und sagt,
2: gut, du unheimlicher Vampir, aber jetzt wollen wir mal sehen, wer als erster zu Hause ist.
0: Die beiden flitzen los und rufen,
5: wir kommen.
0: Dabei flattern sie mit ihren Armen, als ob es Vampirflügel wären. Jeden Tag nach der Schule hatte Sophie ganz besonders eilig, nach Hause zu kommen.
3: Renn doch nicht so. Was ist denn los?
0: Keucht ihre beste Freundin Johanna.
3: Ich warte auf Post von Felix,
0: ruft Sophie außer Atem. Doch die lässt fast einen ganzen Monat lang auf sich warten. Dann, endlich, liegt ein wunderschöner orangefarbener Umschlag mit einer zarten Blumenborde auf der Kommode. Sophie weiß sofort, dass der nur für sie sein kann, denn da steht noch ein Brief für meine ferne Sophie, Martinistraße 19, 48143 Münster, Germany. Absender: Dein reiselustiger Felix, zurzeit irgendwo in der Riesenstadt Kalkutta, Indien. 12. Februar in den engen Gassen von Kalkutta.
1: Meine ach so ferne Sophie, stell dir vor, ich bin in Indien gelandet. Ich dachte, ich träume, denn im Morgengrauen tauchten die Türme von einem wunderbaren Palast aus dem Nebel auf. In den Wänden funkeln tausende von echten Edelsteinen. Sie bilden Blumen oder geheimnisvolle Worte. Extra für dich schicke ich ein Foto mit, damit du es dir besser vorstellen kannst.
3: Ein Foto?
0: Murmelt Sophie.
3: Wo ist das denn?
0: Schnell fasst sie in den Briefumschlag und schon hält sie das Foto in der Hand. Tatsächlich! Da steht Felix vor diesem weißen, schimmernden Palast. Die Edelsteine kann sie zwar nicht mehr erkennen, aber wunderschön ist dieser Palast, gar keine Frage. Wie der Palast wohl heißen mag, denkt Sophie und liest neugierig weiter.
1: Aber in diesem Palast wohnt niemand, denn er ist seit 350 Jahren ein Grabmal. Ein mächtiger Kaiser ließ es für seine Lieblingsfrau erbauen. Ich glaube, es war sehr viel Arbeit, bis der Taj Mahal endlich fertig war. Und weißt du, wo ich dann noch war? Ich bin auf einem Elefanten durch einen Nationalpark geritten. Das war vielleicht spannend, denn dort ist am Abend Tigerzeit. Als die Sonne unterging, sah ich große Pfotenabdrücke im Sand. Auf einmal kreischten die Affen über mir wild in den Baumkronen. Ein Tiger war im Anmarsch. Zum Glück pirschte er durch das Schilf und interessierte sich nicht für mich. Jetzt bin ich in Kalkutta und habe noch nie so viele Tempel und so volle Straßen gesehen. Mit Fahrrädern und Ochsenkarren, Pilgergruppen, heiligen Kühen und Affen, die durch die Bäume huschen. Das kannst du dir kaum vorstellen. Es gibt herrliche Paläste, aber auch Familien, die so arm sind, dass die Kinder schon arbeiten und Geld verdienen müssen. Es ist wirklich eine ganz andere Welt. Das findet dein Felix.
0: Nachdenklich blickt Sophie auf den Briefbogen. Ganz unten hat Felix einen Jungen gemalt, der auf seinen Fersen kauert und von Hand Fußbälle näht. Daneben hat er ein Mädchen gezeichnet, das inmitten von Hölzchen und kleinen Schachteln sitzt. Sophie schaut genauer hin und erkennt eine Schüssel mit roter Farbe. Daneben hat Felix geschrieben: Dieses Mädchen muss in einer Streichholzfabrik arbeiten. Das ist wirklich eine ganz andere Welt, denkt Sophie. So ein bisschen weiß sie schon über Indien, denn vor gar nicht langer Zeit hat ihre ganze Klasse eine Patenschaft für ein indisches Mädchen übernommen. Kuni, so heißt das Mädchen, kann jetzt die Schule besuchen und schreibt ihnen oft. Wieder schaut Sophie das Foto an, das Felix ihr geschickt hat. Ganz klein sieht ihr Felix vor dem riesigen Taj Mahal aus. Lange schaut sie es an. Dann schiebt sie es in einen Bilderrahmen und es bekommt einen Ehrenplatz neben ihrem Bett, damit sie Felix ganz nah bei sich hat und ihn als erstes beim Aufwachen sieht. Was Felix jetzt wohl macht? In Gedanken versunken blickt Sophie aus dem Fenster. Im Garten pirscht Kater Kasimir durch die Büsche. Wenn sie daran denkt, dass ihr kleiner Felix ganz in der Nähe von einem wilden Tiger war, der größten Raubkatze der Welt, wird ihr jetzt noch Angst und Bange. Am Nachmittag trifft sich Sophie mit ihrer besten Freundin Johanna und verrät ihr, dass Felix in Indien ist.
4: »Ich habe eine Idee«, ruft Johanna. »Wir ziehen uns zu Karneval Saris an, so wie die indischen Frauen und Mädchen sie tragen.«
0: Auf dem Dachboden finden sie in einer Kiste einen alten Vorhang und ein langes Stück Stoff. Damit stürmen sie ins Kinderzimmer und hängen das Nicht-Stören-Schild außen an die Tür. Denn nun sind sie sehr beschäftigt. Es ist gar nicht so einfach, die Wickeltechnik für die Saris herauszufinden. Immer wieder rutschen ihnen die Stoffbahnen auf dem Boden. Die beiden kichern und lachen. Nach vielen Versuchen klappt es aber doch. Nun basteln Johanna und Sophie noch breite Armreifen aus Goldfolie und dann stolzieren die beiden stolz an Sophies Mama vorbei. Mama ist beeindruckt.
4: Ihr seht wunderschön aus, wie zwei Maharanis, so heißen die indischen Prinzessinnen, sagt sie,
0: und die beiden verneigen sich huldvoll.
4: Aber etwas fehlt noch,
0: meint Mama und malt den beiden mit Lippenstift einen roten Punkt auf die Stirn. Es vergehen viele Tage ohne eine Nachricht von Felix. Sophie macht sich richtige Sorgen. Was ist, wenn Felix seinen Koffer verloren hat? Oder er hat sich die Pfote gebrochen und kann nicht mehr schreiben? Dann endlich kommt ein Luftpostbrief an. Darauf klebt eine Briefmarke mit einem höchst erstaunlichen roten Haus. Das Dach ist rundherum nach oben gebogen, fast so, als ob es aus Gummi wäre. Auch ein Stempel mit einem seltsamen roten Schriftzeichen ist auf dem Briefumschlag. Blitzschnell liest Sophie, was da steht. »Muss nach Deutschland. Neueste Nachrichten nur für Sophie. Martinistraße 19, 48143, Münster.« Sophie hat schon so eine Ahnung, wo ihr Felix nun gelandet ist, und dreht den Umschlag schnell um. Richtig, da steht es in seiner Krakelschrift. Absender Felix, zurzeit in China, irgendwo in Shanghai. Ich kann leider das Straßenschild nicht lesen, da steht alles in chinesischen Schriftzeichen.
4: Aha, jetzt ist er in China angekommen,
0: wispert Sophie und blickt auf das schwarz-weiße Kreissymbol.
4: Darin ist da auch dieses Yin- und Yang-Zeichen. Das hat Tante Edda mir schon einmal gezeigt.
0: Aber viel spannender ist, was Felix in China alles erlebt hat, denkt Sophie und beginnt zu lesen. 28. Februar, unterwegs in China.
1: Meine allerliebste Sophie, leider konnte ich diesen Brief nicht eher abschicken, denn ich habe mich etwas verflogen und bin lange Zeit über die riesige Wüste Gobi geschwebt. Ich sage dir, dieser Koffer ist wirklich unglaublich. Inzwischen kann ich sogar Loopings mit ihm fliegen. Fast wäre ich dabei gegen eine riesige hohe Mauer geknallt. Das ist mir etwas peinlich, denn die steht da ja nicht erst seit gestern, sondern bestimmt schon seit ewig. Und wer weiß, ob die Mauer nicht ein Loch bekommen hätte, wenn ich mit Überschallgeschwindigkeit dagegen geknallt wäre. Sollen wir wetten, dass du so eine große Mauer auch noch nie im Leben gesehen hast? Die ist so lang, das glaubst du kaum. Dann bin ich bestimmt tausende von Kilometern weitergeflogen. Und ich glaube, jetzt bin ich auf der größten Baustelle der Welt gelandet. Denn hier in Shanghai werden überall zig neue Hochhäuser gebaut.
0: Sophie staunt nicht schlecht, denn da hat ihr Felix viele Baukräne gemalt. Hochhäuser und einen seltsamen Turm, der aussieht, als wären da zwei riesig große Hamburger auf einen Spieß gesteckt worden. Ob er sich das wohl nur ausgedacht hat, denkt Sophie und liest schnell weiter.
1: Die Hochhäuser haben so viele Stockwerke, dass ich sie gar nicht alle zählen kann. Ganz anders sieht es im alten Teil der Stadt aus. In den engen Gassen stehen kleine zweistöckige Häuser und unten sind winzige Läden. Darin ist so wenig Platz, dass die Verkäufer lieber vor ihren Läden sitzen und auf Kundschaft warten. Und gestern war ich in einem wunderbaren Garten. Dort steht ein uraltes rotes Teehaus. Das hätte dir auch gut gefallen. Ich vermisse dich, Sophie. Pass gut auf dich auf. Das wünscht sich niemand anderes als dein liebster Felix. PS, Gruß und Kuss von mir für dich.
0: Sophie muss lachen. Dieser Felix, da hat er fast einen Unfall mit der chinesischen Mauer gebaut. Dann klingelt es an der Tür. Das ist sicher Oma. Schnell rutscht Sophie das Treppengeländer hinunter, reißt die Haustür auf und wedelt fröhlich mit dem Brief vor Omas Nase herum. Oma liest den Brief.
3: »Na, sowas«, meint Oma und schmunzelt. »Dein Felix hat recht, denn die chinesische Mauer steht da seit mehr als 2000 Jahren und sollte früher China gegen Feinde schützen.« Selbst heute ist sie immer noch das größte Bauwerk, das je auf der Erde errichtet wurde.
0: Sophie ruft,
3: da hält China ja einen Weltrekord.
0: Oma nickt und erzählt, dass China gleich mehrere Weltrekorde hält. Denn mit über 1 Milliarde Einwohnern ist es das bevölkerungsreichste Land der Erde und Chinesisch die meistgesprochene Sprache der Welt. Damit nicht genug. Dort steht auch der Mount Everest, der höchste Berg der Erde.
3: So, so, denkt Sophie.
0: Hoffentlich kommt der reiselustigste Kuschelhase der Welt bald zu mir zurück. Aber was Felix verspricht, das hält er auch.

0: Mama. Jetzt will es Sophie ganz genau wissen und setzt sich vor den Computer. Sie schaut im Internet nach. Da findet sie eine Seite, auf der steht, dass die Pandas erst vor 100 Jahren in den steilen Gebirgshängen Chinas entdeckt wurden, denn sie sind sehr scheu. Durch den dichten Bambus ziehen sie ihre Tunnel und nachts fressen sie große Mengen von Bambusschößlingen. Sophie sieht ein Foto von einer Panda-Mutter mit ihrem Jungen. Zu süß sehen die beiden aus. Fast wie Kuschelbären, wie sie da auf ihrem dicken Po sitzen und mit den Tatzen Bambus in ihr Maul stopfen. Traurig liest Sophie, dass es nur noch wenige Pandas gibt, obwohl sie unter Naturschutz stehen. Sie will gerade Mamas Computer ausstellen, da hört Sophie: »Sie haben Post!« Sie blickt auf den Monitor und entdeckt, dass gerade in diesem Moment eine neue E-Mail ankommt. Sophie traut ihren Augen nicht, denn als sie sie öffnet, steht da: Betreff irgendwo auf hoher See, Datum 6.3. von MS Hua Yan an sophie@koppenrad.de.
1: Liebste Sophie, ich hätte nicht gedacht, dass der Pazifische Ozean so riesig ist. Das schafft selbst dieser fliegende Koffer nicht, den zu überqueren. Zuerst ging mein Proviant zu Ende. Dann bin ich auch noch in einen furchtbaren Sturm gekommen und musste auf diesem Frachtschiff notlanden. Der Kapitän ist super nett, hat mich aus Seenot gerettet und nimmt mich ein Stück mit. Jetzt steht mein Koffer zum Trocknen im Maschinenraum und wir nehmen Kurs auf die Hawaii-Inseln. Hawaii, wir kommen! Ich melde mich bald wieder. Grüße von Wind und Wellen sendet dir Felix. PS, staunst du auch so sehr wie ich, dass man mitten auf dem Ozean eine E-Mail verschicken kann?
2: Ach du meine Güte, das klingt ja richtig gefährlich,
0: stöhnt Sophie. Ihr großer Bruder Julius meint: Ein Glück, dass er nicht in einen Wirbelsturm geraten ist. Sofort schlägt Sophie in Mamas Arbeitszimmer das Lexikon auf. Darin steht, dass Wirbelstürme über wärmeren Meeresgebieten in der Nähe des Äquators entstehen und starke Verheerungen anrichten können. Wie gut, dass das Frachtschiff mit dem seltsamen Namen MS Hua Yan in der Nähe von Felix war. Dann schaut sich Sophie die Weltkugel an, die Felix ihr einmal von einer Reise mitgebracht hat. Der Pazifik ist wirklich riesig. Wenn man alles Land der Erde zusammenpacken würde, wäre die Fläche immer noch kleiner als der Pazifische Ozean. Auf einem Schiff muss man sich da ganz verloren fühlen, denkt Sophie. Nichts als Wasser rundherum. Plötzlich ist sie froh, dass sie festen Boden unter den Füßen hat. Kurz bevor die Osterferien beginnen und Sophies Familie ans Meer fährt, kommt ein neuer Brief von Felix an. Der ist mit einer farbigen Borde bedruckt und die Kinder auf den Briefmarken tragen große Sonnenhüte aus Stroh. Sophie findet, dieser Brief sieht ganz so aus, als ob er schon eine lange Reise hinter sich hat. Und das ist auch kein Wunder, denn er kommt tatsächlich von weit her. In seiner Krakelschrift hat Felix geschrieben: Dies ist ein Brief für Sophie, Martini-Straße 19, 48143 Münster, Germany, Alemannia. Auf der Rückseite ist eine geheimnisvolle Maske zu sehen. Und jetzt wird Sophie klar, wo Felix gelandet ist. Absender Felix, zurzeit unterwegs zwischen Kakteen und Pyramiden in Mexiko. Am 21. März auf Entdeckungsreise durch Mexiko.
1: Hola, Sophie. Das ist Spanisch und heißt Hallo. So spricht man hier. Wir sind nämlich in Mexiko vor Anker gegangen.
2: Zu süß,
0: flüstert Sophie. Denn da hat ihr Felix einen winzigen Anker gemalt. Ob er etwa denkt, dass ich nicht weiß, was ein Anker ist, überlegt sie. Egal, jetzt will sie nur genau wissen, was Felix in Mexiko erlebt hat.
1: Aber Spanisch ist nicht die einzige Sprache. Es werden noch viele verschiedene Indianersprachen gesprochen.

0: Übrigens haben hier die Indianer vor langer Zeit geheimnisvolle Pyramiden gebaut. Ich war bei Sonnenuntergang an einer Pyramide. Und plötzlich sah es so aus, als ob eine riesige Schlange aus Licht und Schatten die vielen Stufen hinunterkommt. Wirklich? Glaubst du mir das? Echte Schlangen gibt es hier auch. Und stell dir vor, im Urwald wächst die Schokolade an den Bäumen. Nicht in Tafeln natürlich. Am Stamm der Kakaobäume hängen große gelbe Früchte. Darin sind die Kakaobohnen. Sie werden gegärt, geröstet, gemahlen und dann mit Butter und Zucker zu Schokolade verarbeitet.
1: Damit Sophie sich das besser vorstellen kann, hat Felix sich mit dem Mahlen ganz besondere Mühe gegeben. Er hat einen Kakaobaum mit vielen gelben Früchten gemalt. Dann eine Schüssel, in der die Kakaobohnen über dem Feuer geröstet werden. Als nächstes kommt eine Presse und ein Häufchen braunes Kakaopulver, das mit Milch, Zucker und Butter in einem Topf auf dem Feuer verrührt wird. Und zu guter Letzt liegt da eine fertige Tafel Schokolade.
2: Das sieht lecker aus, flüstert Sophie. Da bekomme ich ja richtig Heißhunger auf Schokolade.
1: Sie liest Felix' Brief weiter.
0: Wäre es nicht toll, wenn wir so einen Kakaobaum zu Hause im Garten hätten? Ganz anders ist es in der Wüste. Dort wachsen riesige Kakteen. Und jetzt kommt's. Eine Windböe hat meinen Koffer gegen so einen Riesenkaktus geweht. Der saß fest, kann ich dir sagen. Ich musste ganz schön ziehen und zerren. So fest hielten ihn die Stacheln. Aber jetzt habe ich es geschafft. Und mich hält hier gar nichts mehr fest. Darum mache ich mich auf den Weg zu dir. Freust du dich schon? Ich freue mich riesig. Bis ganz bald, dein Felix.
2: Papa, ruft Sophie verwundert. Ich dachte immer, Pyramiden gibt es nur in Ägypten.
1: Papa erzählt, dass die verschiedenen Indianervölker prächtige Tempelstädte, große Paläste und geheimnisvolle Steinskulpturen erbaut haben, die noch heute viele Rätsel aufgeben. Stell dir vor, sagt Papa, die Baumeister haben damals bei dieser Pyramide schon ganz genau berechnen können, dass die tiefstehende Sonne einen Schatten auf die Stufen wirft, der aussieht wie eine herabgleitende Schlange.
2: Und die hat Felix gesehen, sagt Sophie.
1: Plötzlich spürt sie ein Kribbeln im Bauch. Sie muss nur daran denken, dass ihr Felix wieder nach Hause kommt. Bestimmt ist er schon unterwegs zu ihr. Wenn Felix zurückkommt, will sie eine Überraschung für ihn haben. Sie hat auch schon eine Idee. Wenig später ruft Sophies kleine Schwester Lena:
3: Mama, Sophie hat ihr Sparschwein geschlachtet.
2: Alte Petze,
1: murmelt Sophie. Dann schwingt sie sich auf ihr Fahrrad und fährt zum Blumenmarkt. Dort sucht sie die schönsten Kakteen aus und passt gut auf, dass sie den Stacheln nicht zu nahe kommt. Wieder zu Hause angekommen, knetet sie einen winzigen Felix und läuft damit zum Sandkasten. Sie setzt die Kakteen hinein und baut eine Mini-Sandpyramide. Da kommt Lena. Sie ist neugierig, was Sophie da macht.
3: Schau mal, Lena. Das ist das kleinste Mexiko der Welt.
2: Damit meinen Felix das Reisefieber nicht so schnell wieder packt.
1: Aber von dem gibt es noch lange keine Spur.
4: Hey, Signorita! Yee-hee! Aber muchacha! Buenos dias, Señor Felix! Come on, muchacha, eh? Oh, ho, ho!

0: der Frühling beginnt. Und es vergehen viele Wochen, ohne dass ein Brief von Felix ankommt. Sophie blickt oft zum Himmel hinauf und hält nach Felix Ausschau. Doch leider ist da nichts von einem kleinen Hasen in einem fliegenden Koffer zu sehen. Im Mai, genau eine Woche vor Sophies Geburtstag, kommt endlich Post von Felix an. Aufgeregt schnappt sie Sophie den Brief und klettert in ihre Baumbude. Dort kann sie in aller Ruhe lesen, was Felix geschrieben hat. Sonnige Post an meine weltbeste Sophie, Martinistraße 19, 48143, Münster. Das ist genau auf der anderen Seite des Atlantiks. Sonnige Post, murmelt Sophie. Ob deshalb auf dem Briefumschlag eine Palme und ein Sonnenschirm zu sehen sind? Und diese Briefmarke mit dem startenden Raumschiff, was soll das bloß bedeuten? Sophie dreht den Briefumschlag um. Da steht es. Absender Felix, Collins Avenue, Miami Beach, Florida, USA. Am 9. Mai, kurz vor der Abreise in Florida.
1: Meine weltbeste Sophie, eigentlich wollte ich ja schnurstracks zu dir nach Hause kommen. Aber hier in Florida war es so spannend. Nur dir verrate ich, dass ich an einem Steg so ein Propellerboot entdeckt habe. Als niemand hinschaute, habe ich es mir mal eben für eine kleine Rundfahrt ausgeliehen. Aber das knattert so laut, dass man sich fast die Ohren zuhalten muss.
0: Sophie blickt auf das Bild, das Felix gemalt hat. Da sitzt ihr kleiner Kuschelhase mit dicken schwarzen Ohrenschützern auf einer Art Hochstuhl, der auf ein Bootsgestell montiert ist. Und das wird von einem riesigen Propeller angetrieben und saust über das Seegras. Ungläubig schüttelt Sophie den Kopf. Hoffentlich ist Felix nicht erwischt worden, denkt sie. Ich wusste ja gar nicht, dass er so ein Lümmel ist. Jetzt wird es aber höchste Zeit, dass er nach Hause kommt. Und was schreibt Felix
1: weiter? Eigentlich ist mir da so ein Kanu schon lieber. Damit kann man fast lautlos über das Wasser gleiten. Es gibt riesige Sümpfe hier, mit Seegras und seltsamen Bäumen, deren Wurzeln aus dem Wasser ragen. Fast sehen sie aus wie knorrige Finger, die nach einem greifen wollen. Unter so einem Baum bewegte sich plötzlich etwas. Es war ein echter Alligator. Der sperrte vielleicht sein Maul auf. Darin waren lauter spitze gelbe Zähne. Ich sage dir, dieser Alligator war bestimmt 3 Meter lang. Wer weiß, ob der vielleicht Hunger hat. Da habe ich gemacht, dass ich fortkam. So schnell bin ich noch nie gepaddelt. Als ich eine Pause an einem dieser tollen Sandstrände machte, da klatschte plötzlich etwas wie ein großer Stein ins Wasser. Weißt du, was das war? Ein Pelikan. Die lassen sich einfach ins Wasser plumpsen, um Fische zu fangen. Egal, ich springe jetzt in den Koffer und starte durch. Ich will doch deinen Geburtstag nicht verpassen und habe natürlich ein Geschenk für dich. Das habe ich übrigens bei dem Sonnenschein hier schon gut genutzt. Aber mehr verrate ich nicht. Bis zum 16. Mai. Bin bald zurück. Dein Felix.
0: Florida, murmelt Sophie und nimmt den Briefumschlag in die Hand. Ein paar Sandkörner rieseln heraus. Wie gerne wäre sie mit Felix an dem Sandstrand gewesen. Aber dieser Alligator, puh, denkt Sophie, wenn der wirklich 3 Meter lang ist, dann reicht er ja bis zur Baumbude hinauf. Da wären ihr so ein tollpatschiger Pelikan oder eine kleine Sumpfschildkröte schon lieber.
2: Sophie, wo steckst du?
0: Ruft Johanna und stapft in ihren neuen Gummistiefeln in den Garten. Sie klettert die Strickleiter hinauf zu Sophie.
2: Sag mal, fragt sie, was wünschst du dir eigentlich zum Geburtstag?
0: Sophie sitzt da mit Felix' Brief in der Hand und meint,
2: rate doch mal.
0: Johanna lacht.
2: Ich weiß ganz genau, was du dir wünschst. Es fängt mit F an und hört mit Elix auf.
0: Da muss Sophie lachen.
2: Genau, F und Elix, F und Elix, Felix,
0: rufen beide. Am Wochenende ist das Wetter so schön, dass Sophies Familie einen Ausflug macht. Sie fahren zu einem Fluss. Dort leihen sie Kanus aus, klettern vorsichtig hinein und paddeln los. Am Ufer stehen hohe Bäume und dichte Sträucher. Nur hin und wieder sieht man ein kleines Bootshaus. Die Zweige einer Trauerweide reichen bis auf das Wasser. Sophie stellt sich vor, dass sie durch die Sümpfe Floridas paddelt.
2: Achtung, da kommt ein Krokodil,
0: ruft sie. Kein Wunder, dass Lena einen Riesenschreck bekommt.
2: Mama,
0: schreit sie, denn der Baumstamm sieht wirklich aus wie ein Riesenalligator, der im Wasser lauert.
2: Der ist doch nur aus Holz,
0: ruft Sophie, und Lena bespritzt den Baumalligator mit Wasser. An Sophies Geburtstagsmorgen gibt es von Felix immer noch keine Spur. In der Schule rutscht Sophie ungeduldig auf ihrem Stuhl hin und her. Was ist, wenn Felix gerade jetzt zu Hause ankommt? Dann ist sie doch gar nicht da, um ihn zu begrüßen. Endlich ist die Schule aus und Sophie rennt gleich nach Hause. Mama hat Sophies Lieblingsessen gekocht. Es gibt Apfelpfannkuchen, aber vor lauter Aufregung kriegt sie kaum einen Happen hinunter. Es wird Nachmittag. Immer wieder klingelt es an der Haustür. Doch da steht kein kleiner Hase mit einem Koffer. Es sind Sophies Geburtstagsgäste mit ihren Geschenken, die nach und nach eintrudeln. Als alle Gäste da sind, singen sie ein Ständchen für das Geburtstagskind. Doch was ist das? Plötzlich hören sie ein seltsames Zischen. Das kommt von draußen. Sophie reißt die Terrassentür auf und flitzt allen voran in den Garten. Was ist das? In den Zweigen des alten Apfelbaums hängt ein rot karierter Koffer. Und da, an einem dünnen Ast, entdeckt sie Felix. So schnell sie kann, rennt Sophie über den Rasen und ruft:
2: Felix, ich fang dich!
0: Einige Sekunden später landet ein kleiner Kuschelhase genau in ihren ausgestreckten
3: Armen. Hallöle, André.
4: Hallöle.
3: Hallöle, André.
5: Jeden Tag um 4 in der Minidisco telefoniert André mit Kindern aus ganz Österreich.
3: Also wir tun Tanzen sehr lang.
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9: Heute habe ich ein ganz tolles Nachspeisenrezept für dich. Das schnelle Benko Erdbeer-Tiramisu. Tiramisu ist italienisch und es geht ganz leicht, ganz ohne Backen im Ofen. Du gibst einfach abwechselnd Biskotten und eine leckere Creme in eine Form. Bei der Creme lass dir am besten von einem Erwachsenen helfen. Da müsst ihr nämlich Schlagobers mit dem Mixer schlagen. Den kannst du danach mit Mascarpone-Creme und etwas Zucker und Vanillezucker verrühren. Und ein Geheimtipp kommt noch dazu. Benko Erdbeere. Das ist so wie Benko Kakaopulver, nur eben mit Erdbeergeschmack. Beim Verrühren mit Milch wird also Erdbeermilch draus. Und in unserem Rezept kommen 2 Esslöffel davon in die Creme. Das macht sie nochmal extra erdbeerig. Auf die Biskotten gibst du ein paar Tropfen Orangensaft und dann geht's schon los mit dem Schichten. Biskotten, Creme, halbierte Erdbeeren, wieder Biskotten und so weiter und ganz oben natürlich ganz viele Erdbeeren. Und fertig. Das Rezept mit den genauen Mengenangaben gibt's auf www.meinkinderradio.at zum Nachlesen. Schick uns doch ein Foto von deinem Benko Erdbeer-Tiramisu und lass es dir schmecken.
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8: 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Es ist 16.07 Uhr. 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
7: Und dazu begrüßt dich heute die Ines. Hallo, schön, dass du da bist. Lesen lernen beginnt schon vor dem ersten Schultag. Die Welt begreifen, sehen, spüren. All das beginnt für ein Kind bereits ab dem Tag seiner Geburt. Schon im Baby- und Kleinkindalter können Bilderbücher, die man sich gemeinsam mit dem Kind anschaut und die man ihm vorliest, sein Interesse an Sprache und Geschichten fördern. Das Netzwerk, was steht da, fordert eine verbindliche Lesestrategie ab dem Kindergarten. Das heißt, jedes Kind soll Zugang zu Büchern haben und dafür braucht es in Kindergärten, Schulen, aber auch in Bibliotheken verlässliche Mittel und ausreichend Personal. Eine durchgängige Leseförderung soll die Kinder von der Familie über den Kindergarten bis hin in die Volksschule begleiten. Denn jedes Kind, das lesen lernt und gut lesen kann, hat auch später größere Chancen auf seinem weiteren Bildungsweg und kann sich auch in der Gemeinschaft noch besser einbringen. Das Bundesland Steiermark startet in den Reuse-Herbst. Reuse ist ein englischer Begriff und bedeutet auf Deutsch wiederverwenden. Viele Dinge, die wir in unserem Alltag gebrauchen, können mit der Zeit abgenutzt oder kaputt werden. Wenn wir sie dann nicht einfach in den Müll schmeißen, sondern zum Beispiel jemandem weiterschenken oder sie von jemandem reparieren lassen, können wir Abfall vermeiden. Genau darum geht es beim Reuse-Herbst, der gerade im Bundesland Steiermark stattfindet. Mehr als 110 Veranstaltungen und Aktionen rund ums Wiederverwenden, Neugestalten und Reparieren kann man bis 3. Oktober in der ganzen Steiermark besuchen. Unter anderem wird es viele Flohmärkte mit allerlei schönen, lustigen und originellen Sachen zu besuchen geben. Auch sogenannte Reparaturcafés werden dabei helfen, gebrauchte und kaputte Dinge wieder in Schwung zu bringen. Das genaue Programm kann man sich online auf abfallwirtschaft.steiermark.at anschauen. Die österreichische Nationalbibliothek feiert ein rundes Jubiläum. Und zwar mit dem dazugehörigen Globenmuseum. Das ist im Jahr 1956 in der Bundeshauptstadt Wien in der Herrengasse gegründet worden, also vor genau 70 Jahren. In der Einzahl heißt es ja Globus und das ist ein kleines rundes Modell unserer Erde. Da sind alle großen Ozeane und alle Kontinente und Länder auf den ganz bunten Farben aufgezeichnet. Ja, und im Globenmuseum, wo es ganz viele dieser Erdemodelle anzuschauen gibt, wird nun zum 70. Jubiläum ein ganz neuer Ausstellungsraum eröffnet, der multimedial zu erfahren sein wird. Also neben den Globen gibt es auch viele kleinere und größere Bildschirme, die viel Wissenswertes über die Geschichte dieser Erdeobjekte erzählen werden. Tatsächlich handelt es sich beim Globenmuseum nach wie vor um das einzige Museum dieser Art weltweit.
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4: Hallöle, hier ist André. Heute gibt's den Buchstaben U wie Update.
10: Ja, das U wird im Englischen als A gesprochen. Also nicht Update, sondern Update. Das könntest du sogar schon mal gehört haben, das Wort Update. Und vielleicht hast du es ja schon auch mal gemacht, so ein Update. Natürlich ist jetzt Update wieder kein deutsches Wort. Es kommt aus dem Englischen, habe ich ja gerade gesagt. Übersetzt heißt Update nämlich Aktualisierung. Und genau das macht ein Update auch. Es aktualisiert etwas. Also bringt etwas auf den neuesten Stand. Und das Etwas, das auf den neuesten Stand gebracht wird, ist meistens ein technisches Gerät. Das kann jetzt ein Handy sein, ein Computer und sogar eine Spielekonsole. Nehmen wir jetzt einfach mal den Computer so als Beispiel her, ja? Der funktioniert ja eigentlich auch ohne Update. Richtig. Jetzt fragst du dich, wofür brauche ich dann eigentlich ein Update, bitteschön? Das kann ich dir ganz einfach erklären. Wenn auch so ein Computer ganz normal läuft, dann gibt's immer wieder die ein oder andere Kleinigkeit, die nicht ganz so gut funktioniert. Ja, und mit so einem Update ändern das die Techniker dann. Dann kann alles wieder super funktionieren. Außerdem sind Updates auch für die Sicherheit wichtig, ja? Also dafür, dass Hacker zum Beispiel nicht Zugriff auf deinen Computer erhalten können. Weil die überlegen sich nämlich ständig neue Wege, wie sie einen Computer hacken können. Und genau deshalb braucht der Computer immer wieder neue Infos, damit sie das eben nicht schaffen können. Und diese Infos bekommt er über die Updates. Und noch einen großen Vorteil haben Updates auch. Mit ihnen können auch ganz leicht neue Funktionen auf den Computer geladen werden. Das heißt, der Computer lernt mit den Updates dazu und kann danach sogar noch viel mehr. Also ganz wichtig, immer brav die Updates machen, damit dein Handy, dein Computer und alle anderen Geräte auf dem neuesten Stand sind.
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2: Ah, ich freue mich so auf die kommende Stunde mit dir. Ich bin André Brunner-Frumann. Hallo zusammen. Du weißt ja, der offizielle Gruß hier bei uns in der Mini-Disco ist Hallöle. Also wenn in der kommenden Stunde du vielleicht mit dabei bist in einem lustigen Kindertelefonat, dann würde ich mich ganz besonders freuen, wenn du zur Begrüßung Hallöle sagst. Das ist nämlich unser, wie gesagt, offizieller Gruß in der Mini-Disco. Wie kannst du mit dabei sein? Na, ganz einfach. Klick online auf Radinos Webseite www.meinkinderradio.at. Da gibt es ein Formular, das heißt, mach mit in der Mini-Disco. Und wenn du dieses Formular ausfüllst mit allen wichtigen Daten, die ich brauche von dir, wie zum Beispiel dein Name, dein Alter und deine Telefonnummer, ja, dann bist du vielleicht schon demnächst hier mit dabei bei uns in der Mini-Disco. Ja, jetzt sagst du wahrscheinlich, ach, ich weiß aber gar nicht, wie das geht. Das ist überhaupt kein Problem. Frag mal deine Mama oder deinen Papa. Die helfen dir garantiert beim Ausfüllen von diesem Online-Formular. Naja, jetzt gehen wir's an. Hier kommt schon das erste Lied in dieser Stunde.
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0: hilft uns, yeah. Sprachnachrichten bitte gerne über Radinos Handy-App schicken. Die können wir viel, viel schneller abspielen. Und wenn ich dich aber zurückrufen soll, dann musst du dich bitte online anmelden über Radinos Webseite www.meinkinderradio.at. So, wer ist in Leitung 3? Hallöle!
1: Hallöle, ich bin der David.
0: Hallöle, David, einen schönen Nachmittag wünsche ich dir. Geht's dir gut?
1: Ja.
0: Das ist ja super. Wie alt bist du und in welchem Ort bist du zu Hause?
1: Ich bin 7 Jahre alt und ich bin Wolkersdorf im Weinviertel.
0: Das ist im schönen Bundesland Niederösterreich. Du, dann sagen wir jetzt mal herzlich willkommen hier in Radinos Minidisco. Ich freue mich voll, dass du mit dabei bist. Du, hier steht, dass du Eishockey spielst.
1: Mhm,
0: kannst
1: ja.
0: du uns mal erklären, wie funktioniert denn das Spiel überhaupt?
1: Da gibt es zwei Mannschaften. Man fährt da ziemlich schnell. Da hat man Schläger.
0: Mhm.
1: Also es sind meistens, warte, 5. Bei den Großen, da sind immer 5 Spieler am Feld. Und wenn einer am Beispiel einen mit dem Schläger das Bein stellt, dann kriegt er Strafminuten. Also da muss er aus dem Spielfeld und muss in den Eiskasten.
0: In den Eiskasten, ja, super. Du, und wenn du sagst, man fährt da ziemlich schnell, mit was fährt man da?
1: Mit Eislaufschuhen.
0: Mit Eislaufschuhen, das heißt, das Ganze findet auch am Eis statt?
1: Ja.
0: Und deshalb heißt es auch Eishockey. Wow, ja. Wie toll. Du, das war so eine super Erklärung von dir, da kriegst du gleich mal einen Applaus von mir. So. War zwar ein Applaus mit Unterbrechung, weil ich den falschen Knopf hier gedrückt habe, aber dafür kriegst du noch einen. So, hier. So, David, jetzt grüßen wir aber alle deine Freunde mal. Leg mal los.
1: Den Florian, den Oskar, den Jakob, den Xaver, den Leo, den Theo. Und alle, die zuhören.
0: Und alle, die zuhören, das ist ja voll süß von dir. Liebe Grüße auch von mir an alle, die zuhören. Du, Auswahlspiel, Reimwörterspiel oder Gegenteilspiel, was spielt man?
1: Reimwörterspiel.
0: Wow, das ist ein tolles Spiel. Wie funktioniert's?
1: Du sagst ein Wort und ich muss das Reimwort dazu sagen.
0: Okay, geht's los?
1: Ja.
0: Okay, was reimt sich auf Halle?
1: Schnalle.
0: Schnalle reimt sich auf Halle. Das ist großartig, super. Was reimt sich auf Dose?
1: Hose.
0: Hose. Und was reimt sich auf Gitter? Hat eine Rüstung an.
1: Ritter.
0: Richtig, hier kommt schon der nächste Applaus. Also der David, der sahnt ja hier Applaus ab, das ist ein Wahnsinn. Ich weiß eigentlich nicht mal, ob Applaus und Appläuse die Mehrzahl ist. Naja, egal. Schönen Nachmittag, David. Schön, dass du mit dabei warst. Tschüssi.
1: Tschüss, André.

0: So, gleich telefonieren wir hier in der Minidisco bei meinem Kinderradio mit der Victoria. Davor möchte ich dich noch kurz mal bitten, mir eine Sprachnachricht über Radinos Handy-App zu schicken. Da kannst du sehr gerne Witze erzählen oder deine Freunde grüßen oder mir sogar auch was vorsingen. Vielleicht magst du mir ja sogar das tolle Minidisco-Lied vorsingen. Darüber würde ich mich ganz besonders freuen. So, jetzt schauen wir aber mal in Leitung 2. Hallöle.
1: Hallöle, André.
0: Hallöle, Victoria. Einen schönen Nachmittag und herzlich willkommen.
1: Ich wünsche dir auch einen schönen Nachmittag.
0: Vielen Dank. Du magst du dich ganz kurz mal vorstellen, wie alt bist du und in welchem Ort bist du zu Hause?
1: Ich heiße Victoria und wohne in Weiz.
0: Ah, das ist im schönen Bundesland Steiermark, gell?
1: Ja.
0: Und wie alt bist du?
1: 8 Jahre. Und ich werde in 7 Tagen 9.
0: Wow! Also, weißt du, vorgratulieren darf man ja nicht, aber ich hoffe jetzt schon, dass du einen total schönen Tag haben wirst an deinem Geburtstag.
1: Ja.
0: Habt ihr schon was geplant? Also, gibt es eine Geburtstagsfeier oder so?
1: Ja.
0: Wow, und was macht ihr da alles?
1: Ja, meine Freunde aus... Wir haben 2... Mit meinen Freunden und mit meiner Familie.
0: Oh, super. Und werden da immer lustige Spiele gespielt bei euren Geburtstagsfeiern?
1: Ja.
0: Hast du dein Lieblingsspiel?
1: Also, ich mag gerne Affen ziehen.
0: Affen ziehen?
1: Da kriegen alle eine Wolle hinten in die Hose reingesteckt.
0: Ja.
1: Und dann sagt man los und dann müssen die immer das rausziehen und dann müssen sie sich bei sich reinstecken und die anderen können sie wieder rausklären und du musst aufpassen, dass es nicht passiert.
0: Wow, du, das klingt voll lustig. Also das glaube ich, dass das ein Lieblingsspiel ist. Das würde ich auch gerne mal mitspielen. Das klingt echt lustig. Du, dann hoffe ich, dass ihr ganz, ganz viel Freude habt bei dem Affenspiel.
1: Danke.
0: Das wird sicher lustig. Da habe ich überhaupt keine Bedenken. Du, hier steht, du singst in einem Kinderchor.
1: Ja, in der Oper Graz.
0: In der Grazer Oper? Wow. Ja. Du, da kriegst du schon mal den ersten Applaus. Da haben wir ja einen Opernstar bei uns hier in der Sendung. Super. Du, und kannst du uns was vorsingen? Zum Beispiel das Minidisco-Lied oder so?
1: Oder... Ich singe ein Lied von der Singschule.
0: Das kannst du auch machen. Geht los. Ich bin ganz Ohr.

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1: Super, hier kommt ein Applaus. Das hat die Viktoria doch richtig toll gesungen. Das ist auch sehr mutig, muss man sagen, wenn man sich traut, im Radio ein Lied zu singen. So, Viktoria, sollen wir jetzt mal alle deine Freunde hier im Radio grüßen?
0: Ja.
1: Zählen Sie mal auf.
0: Die Franke, die Frieda, die Anna, die Eva, die Mia, die Hanna, noch eine Hanna, die Pia, die Kathi, die Holly und die Ami.
1: Super. Und du weißt, was jetzt kommt, oder?
0: Ja.
1: Was denn?
0: Ein Spiel.
1: Ein Spiel. Auswahlspiel, Reimwörterspiel oder Gegenteilspiel. Was hast du dir denn ausgesucht?
0: Das Geräuschespiel.
1: Oh, du hast das versteckte Spiel entdeckt. Das ist ja super. Na dann lauf los, ich möchte deine Klospülung hören.
0: Ja, gleich.
1: Auf das hast du ja wahrscheinlich gewartet, oder? Auf die Klospülung herzuzeigen. Auf das warten ja alle Kinder immer, die das versteckte Spiel entdecken. Ich bin jetzt gespannt.
0: Gehört?
1: Ja, voll. Machen wir mit der Türklingel weiter.
0: Okay.
1: Ja, ein Applaus für dich! Das war die Viktoria, die ist 8 Jahre alt aus dem schönen Weiz im Bundesland Steiermark. Ich wünsche dir noch einen schönen Nachmittag. Tschüssi!
0: Tschüss, André, schönen Nachmittag!

0: So, nach diesem dinotastischen Lied würde ich sagen, das nächste Telefonat geht jetzt mal nach Oberösterreich, oder? Und bevor wir gleich wieder mit einem Kind aus Oberösterreich telefonieren, sage ich dir noch schnell, hey, ich brauche Sprachnachrichten. Klick dich mal rein in den Apple App Store oder Google Play Store und da kannst du gratis Radinos Handy-App runterladen. Die Handy-App kannst du dann aufmachen und da gibt es ein Mikrofonsymbol. Wenn du da draufklickst, kannst du mir einen Witz erzählen, kannst du mir deine Freunde grüßen oder mir einfach was vorsingen. Ich freue mich über alle Sprachnachrichten, nur keine Musikwünsche. Die sind hier absolut verboten, die braucht man echt. So, jetzt schauen wir nach Oberösterreich. Leitung 15, Hallöle.
1: Hallöle, André, ist der Elias aus Oberösterreich.
0: Einen wunderschönen Nachmittag und herzlich willkommen, Elias. Ich freue mich voll, dass du mit dabei bist.
1: Ich mich auch.
0: Super. Du, wie alt bist du und wie heißt denn der Ort, wo du zu Hause bist?
1: Ich bin 7 Jahre alt und ich wohne in dem Bundesland Oberösterreich.
0: Ja, und wie heißt der Ort, wo du zu Hause bist?
1: Seewalchen.
0: Seewalchen, das ist am wunderschönen Attersee, gell?
1: Mhm. Ja?
0: Und bist du da gerne am See?
1: Ja.
0: Das ist super. Du, hier steht, dass du als Traumberuf Detektiv hast. Das heißt, du möchtest gerne ein Detektiv werden.
1: Ja.
0: Jetzt müssen wir natürlich allen Kindern nochmal erklären, was muss denn so ein Detektiv überhaupt machen?
1: Er muss die Räuber verfolgen und dann muss er schauen, dass er die im Blick hat und warten, bis die Polizei da ist.
0: Wow. Und das würdest du gerne machen, die Menschen beschatten und ein bisschen was rausfinden.
1: Ja.
0: Das ist ja ein wirklich toller Beruf. Du, dann wünsche ich dir, dass du der beste Detektiv von ganz Österreich wirst. Und wenn ich mal einen Detektiv brauche, dann werde ich dich anrufen, okay?
1: Ja.
0: Sollen wir jetzt jede Menge Freunde von dir grüßen?
1: Ja.
0: Leg mal los.
1: Der Benjamin, der Max, der Oliver, der Maxi, der Rudi, die Mama, der Papa und der Luis und die Omas und der Opa.
0: Super. Und liebe Grüße kommen natürlich noch von mir aus dem Radio. Auswahlspiel, Reimwörterspiel oder Gegenteilspiel? Was spielen wir zur Hübschen?
1: Das Geräuschespiel.
0: Du hast das versteckte Spiel entdeckt. Na super. Dann lauf los und zeig mir die Klospülung. Wir sind ja die einzige Radiosendung in ganz Österreich, wo man Klos hört. Darauf bin ich sehr stolz. Habt ihr eine laute Klospülung?
1: Ja.
0: Super. Kann man wenigstens gescheit groß reinmachen, gell? Jetzt bin ich gespannt. Das hat man jetzt nur ganz, ganz leise gehört. Ich hoffe, deine Türklingel ist lauter. Lauf mal zur Türklingel.
1: Ja.
0: Wir sind gespannt auf die Türklingel. Ich freue mich auch schon drauf, wenn das erste Mal ein Kind so eine La Cucaracha-Türklingel hat. Du, du, du, du, du, du, du, du, du, du, du, du, du, du, du, du, du, du. So, sind wir schon an der Türklingel?
1: Ich habe sie schon gemacht.
0: Ach so, die habe ich nicht gehört. Mach nochmal.
1: Okay.
0: Ich habe sie jetzt leider nicht gehört. Ich lasse es aber trotzdem gelten. Hier kommt ein Applaus. Ja, das war der Elias, 7 Jahre alt aus Seewalchen am Attersee im schönen Bundesland Oberösterreich. Dir wünsche ich noch einen schönen Nachmittag. Tschüssi.
1: Tschüss, André.

Mir ist vor kurzem ein Ding passiert. Ich wollte mit meiner Freundin einfach mal in die Dschungeldisco tanzen gehen. Naja, und dann lud ich sie zum Fruchtcocktail ein. Und was dann passierte, oh weia, ich erzähl's euch.

0: Heinrich, wie siehst du denn aus?
1: Wieso?
0: Na, hast du ja ganz glasige Augen, mein Junge.
1: Wieso? Was? Was hab ich?
0: Ja, ich glaub, du hast von den übergärigen Früchten getrunken, hä?
1: Von wem? Von den übergärigen... Wieso?
0: Ja, von dem Cocktail. Du hast ja einen im Rüssel, mein Lieber.

0: So, gleich bei uns in der Minidisco wieder ein dinotastisches Geburtstagslied. Davor noch ein Pinnwandeintrag von Maximilian, 5 Jahre alt, aus der Bundeshauptstadt Wien. Er schreibt hier auf Radinos Webseite: Lieber Radino, ich finde euer Kinderradio so toll, dass ich es jeden Tag höre. Am liebsten höre ich mir die Geschichten und das Kopfkino an. Ihr seid echt toll. Liebe Grüße, eure Maxi. Euer Maxi muss das heißen, weil er heißt ja Maximilian. Egal. Liebe Grüße kommen von mir aus dem Radio. Ich freue mich sehr, dass du zuhörst.
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2: Hallo, hallo, da ist die Ines. Kreatives Basteln steht bald wieder am Programm. Der Bastelbienenclub in der Westfield Shopping City Süd im Bundesland Niederösterreich lädt Kinder ab 4 Jahren kostenlos zum Mitmachen ein. Das bunte Spiel- und Spaßprogramm beginnt um 2 Uhr nachmittags und geht bis 5 Uhr. Nächster Termin ist schon am 7. Oktober. Um Zorn und Wut geht es im Handpuppenspiel. Wut ist ein gutes Gefühl. Kinder von 4 bis 8 Jahren sind eingeladen, bei Theater, Gespräch und Basteln zu verstehen, warum Wut und Zorn wichtig sind und wie du am besten damit umgehst. Am 12. Oktober um 4 Uhr am Nachmittag in der Gemeindebücherei Lang-Enzersdorf und am 14. Oktober in der Pfarrbibliothek Biesamberg. Die Teilnahme ist gratis, melde dich aber bitte vorher an. Lesen lässt Abenteuer im Kopf entstehen. Tauche ab dem 15. Oktober in die faszinierende Welt der Bücher und Geschichten ein, wenn die Arbeiterkammer Linz im Bundesland Oberösterreich zu den Kinder- und Jugendbuchtagen einlädt. Bei freiem Eintritt lesen Autoren und Autorinnen vor und eine große Buchausstellung erwartet dich auch. Das genaue Programm gibt's online auf wissensturm.linz.at. Und wenn auch du eine dinotastische Veranstaltung kennst, gib uns doch gerne Bescheid auf www.meinkinderradio.at.
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0: Achtung, Achtung, jetzt kommt wieder eine dinotastische Sprachnachricht.
1: Hallo, hier ist Leonard und Jonathan.
2: Aus
1: Echtkirchen. Und der Leonard ist 7 Jahre alt und hat sich zwei Radino-Fans.

0: Marco, Daniel. Tschüss.
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0: War das nicht ein toller Song hier bei Radino, mein Kinderradio? Also ich habe ihn voll abgefeiert und ich finde, den sollten wir öfter spielen. Der ist toll, der ist lustig. So, apropos lustig. Was wir jetzt machen, ist auch lustig und zwar wieder mit einem Kind zu telefonieren. Schauen wir mal, Leitung 4, ist da schon jemand?
1: Hallo.
0: Hallo, wer spricht denn da?
1: Die
0: Martha. Martha, einen wunderschönen Nachmittag. Herzlich willkommen in Radinos Minidisco.
1: Dankeschön, dass ich da sein darf.
0: Ja, wir freuen uns, dass du da bist. Jetzt musst du dich aber noch ein bisschen besser vorstellen. Wie alt bist du und in welchem Ort bist du zu Hause?
1: Ich wohne in Vöcklabruck und bin 6 Jahre alt.
0: Also aus dem schönen Bundesland Oberösterreich. Hier steht, du spielst gerne kreative Spiele.
1: Mhm.
0: Was sind denn kreative Spiele? Erzähl mal.
1: Also, ich tue oft am Morgen und zuerst mit meinem kleinen Bruder das Haus angemalt. Und wieder zuerst habe ich so ein Steckspiel gespielt.
0: Oh, und welches Haus habt ihr angemalt? Euer eigenes?
1: Ein Kartonhaus.
0: Ach so, okay. Ich dachte schon, ihr habt da jetzt irgendwie Wasserfarben oder Ölkreiden genommen und habt alle Wände voll gemalt. Ich glaube, da hätte die Mama nicht so eine Freude gehabt mit dir, oder?
1: Ja.
0: Wen hört man denn da im Hintergrund so laut?
1: Mein kleiner Bruder.
0: Oh, wie heißt der?
1: Frederik.
0: Der Frederik. Und wie alt ist der?
1: 3 Jahre.
0: 3 Jahre? Boah, das heißt, du bist die große Schwester und, jetzt mal ehrlich, ist dein kleiner Bruder nervig oder ist er ganz süß?
1: Er ist eigentlich ganz lieb.
0: Also mal ist er wahrscheinlich nervig und mal ist er sehr süß, oder?
1: Mhm.
0: So halt wie

0: kleine Geschwister halt so sind. Sag mal, was möchtest du eigentlich vom Beruf werden, wenn du erwachsen bist?
1: Krankenschwester.
0: Das ist ja ein toller Beruf. Erzähl mal schnell, was muss eine Krankenschwester eigentlich alles machen?
1: Naja, so viel war es jetzt auch nicht. Naja, aber wir haben auf jeden Fall ja Krankenhausbuch.
0: Das ist ja toll. Du, dann musst du dich mal informieren, was eine Krankenschwester alles machen darf und muss. Und vielleicht bleibt das ja dann dein Berufswunsch und dann würde ich dir die Daumen drücken, dass du die beste Krankenschwester von ganz Österreich wirst.
1: Danke.
0: Martha, grüßen wir jetzt einmal alle deine Freunde. Zähl sie mal auf.
1: Florentina, Maria, Mama, Papa, Oma, Opa, mein kleiner Bruder, Tante, Onkel, Cousin, Cousine, Laura und Carolina.
0: Und liebe Grüße kommen natürlich auch von mir aus dem Radio zu euch ins schöne Bundesland Oberösterreich. So, wir zwei Hübschen spielen jetzt ein Spiel. Auswahlspiel, Reimwörterspiel oder Gegenteilspiel? Was magst du denn spielen?
1: Reimwörterspiel.
0: Wie funktioniert das Reimwörterspiel?
1: Du sagst mir ein Wort und ich sag das, was sich darauf reimt.
0: Und hast du das schon brav geübt zu Hause?
1: Mhm.
0: Mit wem hast du denn geübt?
1: Manchmal so, manchmal so.
0: Okay, gut. Geht's los? Bist du konzentriert?
1: Ja.
0: Was reimt sich auf Butter?
1: Zucker.
0: Futter reimt sich auf Butter, richtig. Was reimt sich denn auf Tatze?
1: Matze.
0: Oder Katze?
1: Ja.
0: Ja, lass ich beides gelten. Super. Was reimt sich auf Wach?
1: Tach.
0: Dach reimt sich auf. Richtig. Jetzt hätte ich es dir fast mit hartem Tee nachgesagt. Super, Martha. 6 Jahre alt aus dem Bundesland Oberösterreich. Du warst ganz, ganz großartig. Ich wünsche dir noch einen schönen Nachmittag. Tschüssi.
1: Danke, André. Schönen Nachmittag.

0: So, gleich schalten wir nach Tirol bei Radino, mein Kinderradio. Davor muss ich aber noch ganz geschwind sagen, klick mal online auf Radinos Webseite www.meinkinderradio.at. Denn kennst du eigentlich schon Radinos Pinnwand? Da können all die Kinder, die sich nicht trauen, im Radio zu reden, einfach mir mal eine Nachricht hinterlassen. Da kannst du einfach was reinschreiben und ich lese es dann von Zeit zu Zeit hier in Radinos Minidisco gerne vor. So, jetzt telefoniere ich aber erstmal und zwar mit einem Kind aus Tirol. Wer ist denn hier in Leitung 15?
1: Hallo André, hier ist der Ben.
0: Herzlich willkommen in Radinos Minidisco, Ben. Wie alt bist du und in welchem Ort bist du zu Hause?
1: Ich bin 8 Jahre alt und ich wohne in Kufstein.
0: Und hier steht, du triffst dich wahnsinnig gerne mit Freunden.
1: Ja.
0: Was macht sie da, wenn sie euch trefft?
1: Fangen spielen.
0: Wow. Und wie spielt man Fangen?
1: Einer ist Fänger und der muss die anderen probieren zu fangen. Und wenn er einen gefangen hat, dann ist der Fänger.
0: Ah, das heißt, alle laufen kreuz und quer.
1: Ja.
0: Und spielt sie das drinnen oder draußen?
1: Meistens draußen.
0: Je nachdem, wie das Wetter wahrscheinlich ist, gell?
1: Ja.
0: Da hast du vollkommen recht. Super, dann hätte ich jetzt gesagt, du zählst alle deine Freunde mal auf und die grüßen wir dann gleich hier im Radio.
1: Gabriel, Tobi, Maxi, Adnan und das war's.
0: Und das war's. Ganz, ganz liebe Grüße auch von mir hier aus dem Studio direkt zu euch in schöne Bundesland Tirol. Was magst du eigentlich werden von Beruf, wenn du erwachsen bist?
1: Videospieltester.
0: Das ist aber ein toller Beruf. Da kriegt man dann Videospiele und dann muss man die testen. Und kannst du auch gute Artikel schreiben? Also
1: ja.
0: Schreibst du schöne Aufsätze?
1: Ja.
0: Das ist nämlich auch wichtig als Videospieltester, weil man muss das dann ja irgendwo aufschreiben. Was sind so deine Lieblingscomputerspiele eigentlich?
1: Kirby, Autorennen irgendwelche und Super Mario.
0: Wow, also Jump-and-Run-Spiele. Super Mario ist ja ein Jump-and-Run-Spiel, da muss man ja quasi mit der Figur laufen und irgendetwas machen.
1: Mhm.
0: Und hüpfen.
1: Ja.
0: So, Auswahlspiel, Reimwörterspiel oder Gegenteilspiel?
1: Gegenteilspiel.
0: Wie funktioniert das Gegenteilspiel?
1: Du sagst was und ich muss das Reimwort dann sagen.
0: Nein, das Gegenteil musst du sagen beim Gegenteilspiel.
1: Ah ja, das ist Gegenteil.
0: Sonst wäre es ja das Reimwörterspiel. Okay, geht's los?
1: Ja.
0: Was ist das Gegenteil von offen?
1: Zu.
0: Zu ist das Gegenteil von offen, richtig. Was ist das Gegenteil von rund?
1: Eckig.
0: Eckig ist das Gegenteil von rund. Und was ist das Gegenteil von faul?
1: Fleißig.
0: Fleißig ist das Gegenteil von faul. Richtig, hier kommt dein Applaus. Das war der Ben, 8 Jahre alt, aus Kufstein im schönen Bundesland Tirol. Und genau dorthin schicke ich jetzt ganz liebe Grüße aus dem Studio. Schönen Nachmittag noch, Ben. Tschüss.
1: Tschüss, André. Schönen Nachmittag.
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4: Die Nachrichten von dieser Woche präsentiert dir die Ines. Hallo, servus. Theaterspielen geht im Bundesland Salzburg für alle. Bereits seit 30 Jahren wird im Salzburger Theater Ecke ein buntes Programm fürs Publikum erarbeitet. Menschen mit und ohne Behinderung stehen dafür verschiedene Bühnenstücke gemeinsam auf der Bühne. Zum runden Theaterjubiläum wird nun ein bekanntes Stück vom Märchenerzähler Hans-Christian Andersen aufgeführt, nämlich Die kleine Meerjungfrau. Darin geht es um Undine, die kleine Meerjungfrau, die es aus ihrer Unterwasserwelt an die Wasseroberfläche und zu den Menschen zieht. Was sie dabei über Sehnsucht, Zugehörigkeit und Veränderung lernt, kann man noch bis Ende Oktober im Theaterecke erleben. Die genauen Termine und Standorte kann man sich am besten online unter theater-ecke.com heraussuchen. Gesund und gut gestärkt geht es in den Herbst. Wie wir das gut und motiviert schaffen können, möchte die österreichische Gesundheitskasse, kurz ÖGK, in einer für 8 Wochen laufenden Aktion mit vielen wertvollen Tipps zeigen. Gerade bei kleineren Kindergartenkindern, aber auch wenn die Kids dann in die Schule kommen, bringt der Kontakt mit anderen Kindern außer Spaß auch schon mal die eine oder andere Erkältung. Damit man dem schon vorbeugen kann, braucht es eine gute Kombination aus Bewegung an der frischen Luft, eine ausgewogene Ernährung und auch ausreichend Schlaf. Die eigenen Abwehrkräfte im Körper auf diese Weise zu stärken, kann so manchen Schnupfen verhindern und macht nebenbei auch stressige Phasen, wie das Lernen für Schularbeiten, leichter. Wie eine gesunde Jause für Kindergarten und Schule gestaltet werden kann und welche einfachen Hygieneregeln Schnupfenviren vorbeugen, all das und mehr gibt es online zu finden auf www.oegk.at/kids. Auf dem Mond ist ein riesiger Krater entdeckt worden. Ein Krater sieht aus wie ein tiefes, rundes Loch im Boden. Vor kurzem haben Forscherinnen und Forscher der NASA, das ist die amerikanische Raumfahrtbehörde, auf dem Mond einen richtig großen neuen Krater entdeckt. Der ist 222 Meter breit, so groß wie etwa 2 Fußballfelder nebeneinander. Tatsächlich ist vor etwa 2 Jahren schon ein Komet oder ein Asteroid, ungefähr so groß wie ein Hochhaus, auf dem Mond eingeschlagen und soll diesen Krater gemacht haben. Erst jetzt ist er von den Wissenschaftlerinnen und Wissenschaftlern bemerkt worden, als heller Punkt mit dunklem Rand. Für zukünftige Mondmissionen, wie sie die USA und auch China für die nächsten Jahre planen, können die Erkenntnisse rund um die Beschaffenheit des Mondes von großem Wert sein.
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7: Und wieder haben wir eine neue Frage von einem Kind aus Österreich bekommen. Und zwar als Sprachnachricht über die Gratis-Handy-App von Mein Kinderradio.
8: Richtig, Moritz. Ich drücke hier schon mal auf Play und dann hören wir sie uns an.
9: Hallo Josi, ich bin die Laura aus Graz. Ich weiß ja, dass Geld ausgedruckt wird. Aber jetzt meine Frage an dich. Warum kann man Geld nicht selber ausdrucken?
7: Wow, was für eine tolle Frage von Laura. Josie, ich habe einen Drucker bei meinem Computer zu Hause. Das sollte doch eigentlich kein Problem sein.
8: Ja, möchte man meinen. Aber wenn wir uns an unsere Folge mit den Sicherheitsmerkmalen von Geldscheinen erinnern, dann wissen wir, dass auf Geldscheinen ganz viele Dinge eingebaut sind, die genau das verhindern sollen.
7: Ach genau, der Kippeffekt und auch die rauen Stellen.
8: Genau, das sind nur zwei davon. Auch der Sicherheitsfaden ist ganz wichtig. Den kannst du nämlich nicht drucken, genauso wenig wie den Kippeffekt.
7: Aber wieso baut man denn solche Sicherheitseffekte überhaupt ein?
8: Naja, also das ist wichtig, damit das Geld auch seinen Wert behält.
7: Seinen Wert behalten? Wie meinst du das?
8: Stell dir vor, jeder Mensch könnte einfach Geld drucken, immer so viel wie er will. Dann wäre Geld nichts Besonderes mehr, wenn alle selbst Geld drucken könnten. Es hätte keinen Wert mehr.
7: Du meinst also, Geld ist nur deswegen etwas wert, weil man eben nicht einfach unendlich davon ausdrucken kann?
8: Ganz genau. Stell dir vor, du sammelst etwas Wertvolles. Etwas, das nicht einfach auf der Straße herumliegt oder jeder zu Hause hat. Etwas, bei dem du dich wirklich bemühen musst, um es zu bekommen. Zum Beispiel seltene Karten oder Figuren. Wenn plötzlich alle diese Dinge hätten, wären sie nicht mehr besonders oder wertvoll, oder? Genau deshalb darf nur die Zentralbank Geld drucken. Sie sorgt dafür, dass nicht zu viel davon erzeugt wird. Und so bleibt es wertvoll und wir können auch weiterhin damit bezahlen und einkaufen.
7: Das heißt, wenn jeder Geld drucken könnte, könnten wir es gar nicht mehr richtig verwenden?
8: Dann wäre es vielleicht wieder wie früher. Früher haben die Menschen Gegenstände gegen andere Gegenstände getauscht, um Dinge zu bekommen, die sie haben wollten. Aber das war oft ziemlich umständlich. Man musste immer schauen, dass man beim Tauschen auch etwas bekommt, das genau den gleichen Wert hat. Geld hat das viel einfacher gemacht. Wenn jeder Geld drucken könnte, müssten wir wieder tauschen, weil man mit Geld ja dann nichts anfangen kann. Das hat dann jeder und braucht ja dann auch niemand.
7: Stimmt, das klingt ganz schön kompliziert.
8: Deshalb ist es so wichtig, dass Geld seinen Wert behält und nur die Zentralbank sorgt dafür, dass das funktioniert.
7: Spannend. So, dann her mit der nächsten Frage. Interessiert auch dich etwas zum Thema Geld, das die Josie beantworten soll? Dann bitte schicke auch du uns eine Sprachnachricht über Radinos Handy-App. Aber bitte nicht vergessen, Namen und Wohnort in der Begrüßung dazu zu sagen, denn wir wollen ja wissen, von wem die Nachricht kommt.
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11: Einen schönen Nachmittag wünsche ich dir. Ich hoffe, es geht dir richtig gut. Du weißt ja, der Nachmittag, der gehört uns. Also dir und mir und Radinos Minidisco. Da spielen wir dinotastische Musik, also so richtig schnelle Musik. So richtige Partymusik. Da können wir richtig laut und falsch und mit Begeisterung mitsingen. Und wir spielen tolle Spiele im Kinderzimmer. Natürlich. Wie können wir das gemeinsam tun? Na, indem du dich ganz einfach anmeldest auf www.meinkinderradio.at. In dieser Stunde, das verspreche ich dir, kommen jede Menge Kinder dran und ich habe ein paar wirklich lustige Geschichten von all den Kindern rausgesucht, die sie schon bei der Anmeldung dazu geschrieben haben. Also ich denke, wir werden hier Spaß haben. Ich freue mich auf die Stunde. Ich bin André Brunner-Frumann. Hallo!
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0: www.meinkinderradio.at. Wenn du Geduld hast, dann kannst du dich gerne hier für die Minidisco bei Mein Kinderradio anmelden. Aber wenn du keine Geduld hast, dann schick mir besser eine Sprachnachricht. Das kannst du über Radinos Handy-App sehr gerne erledigen. So, schauen wir mal in Leitung 3. Hallöle.
1: Hallöle.
0: Hallöle, wer ist denn da so fröhlich?
1: Der Leo.
0: Leo, einen schönen Nachmittag. Herzlich willkommen in Radinos Minidisco. Wir wollen dich danke. Ja alle ein bisschen besser kennenlernen. Wie alt bist du und in welchem Ort bist du zu Hause?
1: Also, ich bin 6. Mhm. Ich wohne in Haus Leiten.
0: In Haus Leiten im schönen Bundesland Niederösterreich. Und was möchtest du werden von Beruf, wenn du groß bist?
1: Polizist.
0: Polizist, das ist ja ein toller Beruf. Warum möchtest du Polizist werden?
1: Weil mir einfach so gefällt.
0: Okay, was muss ein Polizist alles machen?
1: So einfach Verbrecher jagen?
0: Ja, Verbrecher jagen und vor allem Menschen helfen, oder?
1: Ja, ja.
0: Ja, ein voll wichtiger, toller Beruf. Hast du dir gut ausgesucht, Leo? Sollen wir jetzt mal alle deine Freunde hier grüßen?
1: Mhm.
0: Leg mal los.
1: Die Raffaela, der Konstantin, der Fabian, der Finn, meine Klasse 1a, Oma und Opa. Sonst niemand, da habe ich aufgeschrieben.
0: Okay, und liebe Grüße kommen natürlich auch von mir hier aus dem Radio zu euch ins schöne Bundesland Niederösterreich. Weißt du, was jetzt kommt, Leo?
1: Ein Spiel?
0: Natürlich. Auswahlspiel, Reimwörterspiel oder Gegenteilspiel? Was magst du denn spielen?
1: Auswahlspiel.
0: Und wie funktioniert das Auswahlspiel?
1: Du sagst zwei Wörter und ich sag, was ich lieber mag.
0: Okay, geht's los?
1: Mhm.
0: Zähne putzen oder Haare frisieren?
1: Haare frisieren?
0: ist dann noch angenehmer, gell, als die Zähne putzen.
1: Ja.
0: Frühstück oder Mittagessen?
1: Frühstück.
0: Was ist dein Lieblingsfrühstück?
1: Müsli.
0: Oh, mit oder ohne Rosinen? Das ist ganz wichtig, die Frage.
1: Ohne Rosinen.
0: Ich mag Rosinen auch nicht. Ich finde Müsli ohne Rosinen auch viel besser. Da verstehen wir uns, gell? So, und jetzt noch rutschen oder schaukeln?
1: Rutschen.
0: Wasserrutsche oder ohne Wasser?
1: Mit Wasser.
0: Ich finde das auch. Kennst du eigentlich den Trick, wie man noch schneller rutschen kann auf der Wasserrutsche?
1: Nein.
0: Man zieht die Badehose ein bisschen unter den Popsch, sodass man mit dem blanken Popsch rutscht. Dann ist man auch viel schneller.
1: Ja, das kenne ich dies. Ja, meine Schwester kennt auch den Trick.
0: Ja, und da kann man dann so richtig wie ein Fidschi-Pfeil runterrutschen. Das liebe ich sehr. Und die Rutschen mit den Reifen, kennst du die? Die sind super.
1: Nee.
0: Weißt du, wo man auf seinem aufblasbaren Reifen oben sitzt und dann kann man die Rutsche runterrutschen, die Wasserrutsche?
1: Nein.
0: Das musst du mal ausprobieren. Also wenn du irgendwann mal in so einem Bad bist, wo man so mit aufblasbaren Reifen rutschen kann, da ist man volle Kanne schnell.
1: Okay.
0: Musst du dir merken. So, hier kommt jetzt erstmal dein Applaus. Reifenrutsche ist super. Kann ich nur jedem empfehlen. Ich liebe diese Rutschen. Das war übrigens der Leo, der ist 6 Jahre alt aus dem Bundesland Niederösterreich. Ich wünsche dir noch einen schönen Nachmittag. Tschüssi.
1: Tschüss, André, schönen Nachmittag.

0: Es gibt auch Kinder, die wollen einfach nicht im Radio sprechen. Deshalb melden sie sich einfach nicht an, weil ich das auch verstehen kann, da ist man nervös und so weiter und so fort. Du musst auch gar nicht hier mit dabei sein. Erstens einmal sind die Wartezeiten eh super, super lange. Und zweitens einmal, wenn du dich nicht traust, traust du dich nicht. Aber es gibt eine Möglichkeit, wo du trotzdem mit dabei sein kannst. Schau mal auf www.meinkinderradio.at, da gibt es unsere Pinnwand. Und auf die Pinnwand, da kannst du einfach was reinschreiben und trotzdem liebe Grüße ausrichten. Und ich lese es dann ab und zu hier in der Sendung vor. Also, www.meinkinderradio.at. So, wen habe ich hier in Leitung 5? Hallöle!
1: Hallo, die Anna.
0: Anna, einen wunderschönen Nachmittag und herzlich willkommen in Radinos Minidisco.
1: Danke, dass ich da sein darf.
0: Das ist schön und wir freuen uns, dass du auch da bist. Anna, wie alt bist du und in welchem Ort bist du zu Hause?
1: Ich wohne in Kreuzberg und ich bin 6 Jahre alt.
0: Also, die Anna ist aus dem wunderschönen Bundesland Steiermark und hier steht, du möchtest gerne Tänzerin oder Reitlehrerin werden von Beruf.
1: Ja.
0: Wie bist du auf die Idee gekommen?
1: Weil ich bin schon vorher auch geritten und Ballett bin ich schon mit 3 gegangen.
0: Also du möchtest eigentlich Balletttänzerin werden?
1: Ja.
0: Wow, das heißt, nachdem du ja jetzt 6 Jahre alt bist, gehst du schon dein halbes Leben lang zum Ballett?
1: Ja.
0: Und was ist deine Lieblingsposition beim Ballett?
1: Die erste.
0: Und jetzt musst du uns noch erklären, was macht man bei der ersten Position eigentlich?
1: Also da sind die Fersen zusammen und die Zehen auseinander.
0: Wow, das klingt aber anstrengend.
1: Nein, eigentlich nicht so.
0: Okay, es gibt wahrscheinlich viel anstrengendere Positionen beim Ballett, gell? Das habe ich mir fast gedacht. So, sag mal Anna, wen müssen wir hier im Radio überhaupt grüßen?
1: Die Freunde.
0: Ja, magst du sie aufzählen auch?
1: Ja.
0: Okay, leg mal los.
1: Die Marie, die Hanna, die Melissa, der Fabian, der Nico, der Jonas, die Sophie und sonst keiner mehr.
0: Liebe Grüße kommen natürlich von mir hier aus dem Studio zu euch ins schöne Bundesland Steiermark. So, wir spielen jetzt noch ein Spiel. Auswahlspiel, Reimwörterspiel oder Gegenteilspiel? Was magst du denn spielen?
1: Auswahlspiel.
0: Wie funktioniert das Auswahlspiel?
1: Du sagst 2 Sätze und ich sag, was ich lieber mag.
0: Ja, okay, geht's los?
1: Ja.
0: Chicken Nuggets oder Schnitzel?
1: Chicken Nuggets.
0: Okay. Hast du da auch eine Lieblingssoße dazu?
1: Nein.
0: Einfach Ketchup wahrscheinlich, gell?
1: Ja.
0: Ja, das ist gut. Karotten oder Erbsen?
1: Erbsen.
0: Und Hose oder Kleid?
1: Kleid.
0: Gut, hier kommt ein Applaus. Das war die Anna, die ist 6 Jahre alt, aus dem Bundesland Steiermark, genauer gesagt aus der Weststeiermark. Ich wünsche dir noch einen schönen Nachmittag. Tschüssi.
1: Tschüss, André. Schönen Nachmittag.

0: Ich habe ja hier in der Minidisco verschiedene Spiele. Das Auswahlspiel, Reimwörterspiel und Gegenteilspiel und ein verstecktes Spiel habe ich auch. Aber das werden Kinder nur dann wissen, wenn sie regelmäßig die Minidisco hören. Denn das ist ein Spiel, das muss man von selber nennen. Schönen Nachmittag Österreich, hier ist mein Kinderradio. Wir sind Österreichs erster Radiosender nur für Kinder. Und in der Leitung 5, da wartet der Theo, der hat sich nämlich angemeldet. Hallöle.
1: Hallöle, André.
0: Hallöle, Theo. Ich wünsche dir einen schönen Nachmittag.
1: Danke.
0: Geht's dir gut?
1: Ja.
0: Das ist schön. Du, Theo, für alle Kinder in ganz Österreich, wie alt bist du und in welchem Ort wohnst du?
1: Ich bin 7 Jahre alt und ich wohne im 19. Bezirk.
0: In Wien, gell? Also in der Bundeshauptstadt.
1: Ja.
0: Das ist ja toll. Du, und hier auf dem Zettel steht, du möchtest mal einen ganz tollen Beruf ergreifen, wenn du dann erwachsen bist. Welcher ist das und was muss der machen?
1: Also ich will Polizist werden.
0: Und was muss ein Polizist machen?
1: Also der muss so gut auf dem Verkehr sein und wenn Verbrecher irgendwo einbrechen, dann verhaftet der Polizist sie.
0: Okay, und hast du das schon ein bisschen geübt? Also hast du schon mal die Mama verhaftet oder so?
1: Nein.
0: Ich glaube, da hätte die Mama auch keine Freude, wenn du sie verhaftet hättest, oder?
1: Aber ich spiele immer bei meinem Cousin, also dass wir den Papa verhaften.
0: Oh, und wie oft ist der Papa jetzt schon im Gefängnis gewesen?
1: So, ich glaube schon 9-mal.
0: Boah, dann weißt du, wie man sowas nennt? Schwerverbrecher. Also ich glaube, Leute, die schon 9-mal im Gefängnis waren, die sind Schwerverbrecher. Kannst du dann dem Papa von deinem Cousin ausrichten, du bist ein Schwerverbrecher?
1: Ja.
0: Ich glaube, er hat zwar keine Freude dann damit, aber es wäre lustig. So, Theo, wen grüßen wir hier im Radio?
1: Den Faris, den Maxi, den Rudi, die Amelie, die Antonia, dem Leo, dem noch einer Maxi, dem Ömer, die Mama, dem Papa und noch alle, die mich kennen, außer die mich nerven.
0: Das ist ja großartig, das hatten wir auch noch nicht. Aber das ist sehr gescheit, weil man will ja vielleicht gar nicht alle grüßen, sondern nur die, die nicht nervig sind. Du, und jetzt sag mal, was nervt dich am meisten bei Menschen?
1: Also, ich habe einen in der Klasse, der nervt mich, weil einmal hat er mein Federpinal ausgeräumt.
0: Na super. Da muss man ja alles wieder einräumen.
1: Ja.
0: Das ist ja wirklich nervig. Der soll das lassen. Das sagen wir ihm jetzt einfach mal übers Radio. Lieber Schulkollege vom Theo, hör auf, sein Federpinal auszuräumen, weil das ist wirklich nervig. Und deshalb bist du jetzt auch nicht gegrüßt worden im Radio, sondern wir haben dich geschimpft im Radio. So schaut's aus.
1: Ja, selber schuld.
0: Ja, finde ich auch. Selber schuld. So, wir zwei spielen jetzt aber ein Spiel. Wir wollen Spaß haben. Welches hast du dir denn ausgesucht?
1: Das Auswahlspiel.
0: Oh, das Auswahlspiel. Da sage ich zwei Dinge und was machst du?
1: Ich sage einfach, was ich mir lieber mag.
0: Okay, dann geht los. Nette Menschen oder nervige Menschen?
1: Nette.
0: Natürlich nette Menschen. Okay. Beim Eis, Vanilleeis oder Schlumpfeis?
1: Vanille.
0: Vanille, okay. Und dann haben wir noch kurze Haare oder lange?
1: Kurze.
0: Kurze, die sind praktischer. Hier kommt ein Applaus. Das war der Theo, 7 Jahre alt aus der Bundeshauptstadt Wien. Und er war heute Nachmittag in der Minidisco mit dabei. Und soll ich dir was sagen, Theo?
1: Ja.
0: Du hast absolut nicht genervt. Ganz im Gegenteil, du warst so lustig.
1: Und du hast auch nicht genervt, André.
0: Das ist lieb. Siehst du, haben wir uns ein total nettes Kompliment gegenseitig gemacht. Ich wünsche dir noch einen schönen Nachmittag. Bis zum nächsten Mal.
1: Ich dir auch, André.
0: Tschüss.

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1: Sag mal, hast du ganz, ganz viel Geduld und kannst richtig lange warten? Dann melde dich gerne an über unser Formular, mach mit in der Minidisco www.meinkinderradio.at. Auf der Webseite findest du das Formular, das kannst du dann gerne ausfüllen. So, einer, der sehr, sehr viel Geduld hatte, ist jetzt bei uns hier in Leitung 5, Hallöle.
2: Spricht der Robert.
1: Ja, Robert, einen wunderschönen Nachmittag. Herzlich willkommen in Radinos Minidisco.
2: Aber schönen Nachmittag.
1: Du, Robert, jetzt wollen wir dich alle ein bisschen besser kennenlernen. Magst du mir sagen, wie alt du bist?
2: Ich bin 6 Jahre alt.
1: 6 Jahre alt? Und in welchem Ort bist du zu Hause?
2: Österreich.
1: Das ist das Land. Wie heißt denn der Ort, wo du wohnst?
2: Wels,
1: das ist im schönen Bundesland Oberösterreich. Super. Du, hier steht, dass du Detektiv werden möchtest von Beruf. Was macht denn so ein Detektiv eigentlich?
2: Er löst Rätsel.
1: Wow, und bist du gut im Rätsellösen?
2: Ja.
1: Welche Rätsel löst du denn so? Erzähl mal ein bisschen.
2: Ich habe noch nie ein Rätsel gelöst.
1: Ach so, okay. Aber du stellst dir das einfach toll vor, oder?
2: Ja.
1: Na, das ist ja toll. Super. Du, dann hätte ich gesagt, wir grüßen jetzt einfach mal alle deine Freunde hier im Radio. Magst du sie aufzählen?
2: Ja.
1: Leg mal los.
2: Den Louis, den Philipp, den Laurens, den Marlet, den Arvin und das waren alle. Und Mama, Papa, Oma und Opa.
1: Und liebe Grüße kommen natürlich noch von mir hier aus dem Studio zu euch ins schöne Bundesland Oberösterreich. Du weißt, was jetzt kommt, oder?
2: Spiele.
1: Natürlich. Auswahlspiel, Reimwörterspiel oder Gegenteilspiel. Was magst du denn spielen?
2: Geräusche spielen.
1: Wow, das versteckte Spiel hast du entdeckt. Na dann lauf mal los und zeig mir deine Klospülung. Auf das warten ja immer alle Kinder. Hab sogar schon mal probiert, andere Geräusche zu machen, waren alle dann immer enttäuscht. Gut, bleiben wir bei der Klospülung. Bin gespannt auf die Klospülung vom Robert in Oberösterreich.
2: Hallo.
1: Und, zeigst du mir jetzt deine Klospülung?
2: Hab ich.
1: Also die hat man nicht gehört, du musst das Handy näher ranhalten. Wow, das war ja eine tolle Klospülung, Robert. Na dann lauf los und zeig mir noch deine Türklingel. Die war leise, aber es war eine Türklingel zu hören. Hier kommt der Applaus. Das war der Robert. Der Robert ist 6 Jahre alt aus dem Bundesland Oberösterreich. Und Robert, ich wünsche dir noch einen schönen Nachmittag. Tschüssi.

0: Welches Spiel magst du eigentlich mit mir spielen? Hast du dir das schon überlegt? Ich habe ja das Auswahlspiel, Reimwörterspiel oder Gegenteilspiel hier in Radinos Minidisco. Und das kannst du dir ja mal überlegen, während du dich anmeldest für die Minidisco auf www.meinkinderradio.at. Da gibt es ein Online-Formular auf Radinos Webseite. Das musst du bitte ausfüllen, wenn du hier mit dabei sein magst und mit mir telefonieren magst. Aber es dauert lange. Über 2000 Kinder haben sich bereits angemeldet und warten auf einen Rückruf. Also das ist wirklich nur was für geduldige Kinder. Ungeduldige Kinder können ja gerne eine Sprachnachricht über Radinos Handy-App schicken. Das geht natürlich auch. So, für ein Kind ist jetzt die Wartezeit vorbei. Das wartet hier in Leitung 4. Hallöle.
1: Hallöle, André, hier ist der Julius.
0: Hallöle, Julius. Einen schönen Nachmittag. Herzlich willkommen. Ich hoffe, es geht dir gut.
1: Ja.
0: Super. Wie alt bist du und in welchem Ort bist du zu Hause?
1: Ich bin 7 Jahre alt und ich wohne in Villach.
0: Wow, Villach. Das ist dort, wo der tolle Fasching ist, gell?
1: Ja.
0: Im schönen Bundesland Kärnten. So, hier steht, du gehst in die Schule.
1: Ja.
0: In welche Klasse?
1: In die erste.
0: Und was habt ihr schon alles gelernt? Kannst du schon alle Buchstaben?
1: Nein, noch nicht alle.
0: Okay, aber das kommt noch, ist kein Problem. Und du spielst Eishockey seit 2 Jahren?
1: Ja.
0: Und was muss man beim Eishockey machen? Jetzt wird es Kinder geben, die noch nie Eishockey gespielt haben. Was muss man da machen?
1: Das ist eigentlich ganz einfach. Man braucht nur eine richtige Ausrüstung, Brustpanzer, Knieschoner und so. Einen Schläger, einen Puck und ein Tor. Das war's.
0: Und dann wirft man den Schläger ins Tor?
1: Also man muss den Puck ins Tor schießen.
0: Okay, danke für die Ausbesserung. Ich hätte ja den Schläger ins Tor geworfen.
1: Nein.
0: Das wäre dann kein Tor, gell?
1: Ich weiß es nicht, aber auf jeden Fall nicht.
0: Also ich glaube, also, es hätte niemand eine Freude, wenn ich den Schläger ins Tor werfe.
1: Das stimmt.
0: Ja, gut. Julius, wollen wir deine Freunde hier im Radio grüßen?
1: Ja.
0: Dann leg mal los, geht schon.
1: Den Moritz, den Johann, den Marcel, den Gregor, den Matteo und das war's.
0: Und das war's?
1: Den Tobias.
0: Ja.
1: Und nicht mehr.
0: Okay. Und liebe Grüße kommen von mir aus dem Studio direkt zu euch in schöne Bundesland Kärnten. So, weißt du, was jetzt kommt?
1: Das Spiel.
0: Natürlich. Reimwörterspiel, Auswahlspiel oder Gegenteilspiel? Was spielen wir?
1: Auswahlspiel.
0: Gut, wie funktioniert das Auswahlspiel?
1: Du sagst zwei Wörter und ich muss...

0: zeichnen.
1: Und was zeichnest du?
0: Ja, jetzt im Winter so Krampusse.
1: Oh, machst du tolle Krampusse?
0: Ja, ich tue die, das zeichne ich eigentlich ganz gern.
1: Okay, vielleicht schickst du mir mal ein Foto davon. Die Mama soll eine Zeichnung fotografieren und dann schickt sie es uns über die Webseite, oder? Weil wir haben ja eine Galerie auf der Webseite und da kommen ja alle tollen Kinderzeichnungen hin. Und wenn ich es per Post geschickt bekomme, hänge ich sie hier im Studio auf.
0: Okay.
1: Kannst du dir dann aussuchen, ob Foto oder einfach das Originalbild per Post?
0: Per Post.
1: Ja, geht auch. Wie du möchtest. Aber jetzt kommt erstmal dein Applaus hier. Wir zwei Hübschen, wir vertratschen uns schon wieder und ich vergesse fast auf den Applaus. So, das war der Julius, 7 Jahre alt, aus dem Bundesland Kärnten. Und dir wünsche ich noch einen schönen Nachmittag. Bis bald.
0: Danke, dir auch.
1: Tschüssi.
0: Tschüss.

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0: Schönen Nachmittag, Österreich. War das nicht wieder ein tolles Lied hier bei uns auf Radino, mein Kinderradio? Ich hab's geliebt. Ich hoffe, du magst das Lied auch. So, bei mir hier in der Leitung wartet jetzt ein Kind auf Leitung 7. Die hört mich nicht und die weiß auch gar nicht noch, wer dran ist. Das soll eine Überraschung sein. Der Papa hat einfach mal das Handy weitergegeben und jetzt hängt die da in der Warteschleife. Und jetzt werden wir sie überraschen, weil die wartet schon irre lange auf einen Rückruf von ihrer Anmeldung weg. So, los geht's. Ich schalte jetzt hier mal auf laut. Hallo?
1: Hallo.
0: Ist da die Nora?
1: Ja.
0: Weißt du, wer da spricht? Hast du eine Idee?
1: Nein.
0: Okay, dann helfe ich dir mal ein bisschen auf die Sprünge. Mein bester Freund ist groß, grün und ein Dinosaurier. Hast du jetzt eine Idee?
1: Radino.
0: Der Radino ist mein bester Freund, richtig. Weißt du, wer ich bin?
1: André.
0: Ja, herzlich willkommen in Radinos Minidisco. Ich hoffe, du hast nicht allzu lange auf meinen Anruf gewartet.
1: Nee, nicht so lange.
0: Okay, ich hoffe, du freust dich, dass ich jetzt endlich angerufen habe.
1: Ja.
0: Du, wir wollen dich ein bisschen besser kennenlernen. Sag mal, wie alt bist du und in welchem Ort bist du zu Hause?
1: Ich bin 7 Jahre alt und ich wohne in Lebring.
0: Das ist im schönen Bundesland Steiermark, gell?
1: Ja.
0: Super. Du, hier steht, du hast demnächst deinen ersten Auftritt. Stimmt das?
1: Ja.
0: Ah, magst du uns ein bisschen was erzählen? Was ist das für ein Auftritt und was musst du noch machen?
1: Also in der Schule gibt es so ein Musik, da kann man mitmachen und dann, da wollte ich mitmachen und dann habe ich einen Auftritt gekriegt.
0: Und was musst du da machen?
1: Singen.
0: Singen und was ist das für ein Lied?
1: Viele Lieder.
0: Dann hätte ich gesagt, du suchst jetzt eines schnell mal aus und singst uns einen kleinen Ausschnitt vor, oder?
1: Nee.

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1: Super, hier kommt ein Applaus. Und weißt du, was das Tolle jetzt dran ist? Hier bei meinem Kinderradio war das die absolute Premiere. Das heißt, alle Hörer haben es noch vor dem Auftritt zu hören bekommen. Das war eine mega Weltpremiere von der Nora, 7 Jahre alt, aus dem Bundesland Steiermark. Großartig. So, liebe Nora, wir zählen jetzt mal alle deine Freunde auf, weil die müssen wir alle grüßen hier.
0: Die Anna, dann der Philipp, die Angelina, die Valentina, der Yannick, dann noch die Katja, mein Bruder, meine Mama, mein Papa, meine Katze, dann das war's.
1: Das war's. Und dann sagen wir noch, und alle, die dich sonst noch kennen, damit wir ja niemanden vergessen, oder?
0: Ja.
1: Ja. Liebe Grüße kommen natürlich auch von mir her aus dem Radiostudio zu euch ins schöne Bundesland Steiermark. Wir zwei Hübschen spielen jetzt noch ein Spiel. Was magst du spielen? Auswahlspiel, Reimwertespiel oder Gegenteilspiel?
0: Auswahlspiel.
1: Okay, da sag ich 2 Wörter. Was magst du?
0: Ich sage, was ich lieber mag.
1: Richtig. Los geht's. Wasser oder Saft?
0: Saft.
1: Saft. Was ist dein Lieblingssaft?
0: Kirschensaft.
1: Kirschensaft ist auch toll. Sehr lecker. Basteln oder malen?
0: Basteln.
1: Und was bastelst du Schönes?
0: Viele Sachen.
1: Okay, da kann man gar nicht alles aufzählen, ne? Und rutschen oder schaukeln?
0: Schaukeln.
1: Gut, hier kommt ein Applaus. Das war die Nora, 7 Jahre alt aus dem Bundesland Steiermark. Die wird hier beklatscht in Radinos Minidisco. Ich wünsche dir noch einen schönen Nachmittag. Danke fürs mit dabei sein.
0: Tschüss, André. Schönen Nachmittag.
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4: Was gibt's Neues in Österreich und der Welt? Ich erklär's dir gerne. Die Ines hier, hallo. Wenn bei uns der Herbst beginnt, fliegen viele Vögel ins Warme. In der nächsten Zeit werden viele tausende elegante Großvögel, Kraniche, unser Land durchqueren. Man erkennt den Kranich an seinem schlanken grauen Körper, seinen langen schwarzen Beinen und dem langen Hals. Besonders auffällig ist die schwarz-weiße Kopfzeichnung mit dem roten, federlosen Scheitel und er hat ein buschiges Hinterteil. Wenn sich viele, oft tausende Kraniche zusammentun und gemeinsam Richtung Süden fliegen, kann man ein ganz besonderes Naturschauspiel am Himmel beobachten. Sie bilden als Fluggruppe den Buchstaben V nach und machen sich außerdem mit weithin hörbaren Rufen, die wie Trompeten klingen, bemerkbar. Alle, die Kraniche am Himmel sehen und beobachten, können online auf www.birdlife.at ihre Sichtung bekannt geben und wenn möglich sogar Fotos vom sogenannten Kranichzug hochladen. Hallo ist in Österreich ein weit verbreiteter Gruß. Wenn man sich so umhört, wird bei uns, egal ob in der Stadt oder am Land, gerne das Wort Hallo zum Grüßen benutzt. Sowohl von Kindern als auch von Erwachsenen. Eine aktuelle Studie zeigt, dass man auch Christi oder Grüß Gott auch sehr oft als Begrüßung verwendet. Allerdings dann eher bei Menschen, die man besser kennt und auch eher im ländlichen Bereich, zum Beispiel beim Einkaufen im Bäckerladen nebenan, wo man auch durchaus Du zueinander sagt. Viele ältere Menschen beschweren sich oft darüber, dass Kinder und junge Leute heutzutage seltener grüßen. Tatsächlich ist bei dieser Studie über Grußformeln aber herausgekommen, dass die Jungen recht häufig Hallo sagen und das sogar zuerst, wenn sie auf Ältere treffen. Die wiederum fühlen sich weniger dazu verpflichtet, selbst zu grüßen und warten dann eher auf ein Hallo vom Gegenüber. Wie grüßt du denn, wenn du deine Freunde triffst? Verrat es uns doch gerne in einer Sprachnachricht über Radinos gratis Handy-App. Im Bundesland Niederösterreich ist jetzt eine römische Stadt entdeckt worden. Ein Forschungsteam hat in St. Pantaleon, Erla, im Bezirk Amstetten, die Überreste einer bisher unbekannten Stadt gefunden, die vor vielen tausenden Jahren von den Römern erbaut worden sein dürfte. Das Gebiet erstreckt sich über etwa 30 Hektar. Das sind von der Größe her etwa 30 Fußballfelder nebeneinander und man kann sehr gut ein regelmäßiges Straßenraster erkennen. Außerdem ist auch ein Amphitheater gefunden worden. Das sieht ähnlich wie ein Fußballstadion aus, nur weniger modern, aber es haben immerhin etwa 8000 Menschen darin Platz gehabt. Die gefundene Stadt hat möglicherweise früher den Namen Claudivium gehabt und die Forscherinnen und Forscher wollen durch weiterführende Untersuchungen viele weitere Fragen zu diesem neuen Fund klären. Das waren die aktuellen Meldungen von dieser Stunde und jetzt gibt's noch Spannendes aus unserer Kinderredaktion für dich.
5: Hallo, ich heiße Elina. Ich war in der Kinderuni Wien und ich habe dort einen coolen Workshop gemacht. Wir haben gelernt, was Stickstoff überhaupt ist. Stickstoff ist eigentlich ein Gas. Wenn es sehr kalt ist, wird es zu einer Flüssigkeit, die kälter ist als das Klima in der Antarktis und am Nordpol. Wir haben in eine Flasche flüssigen Stickstoff eine Blume hineingesteckt. Durch die Kälte ist sie ganz fest geworden und die Blütenblätter sind abgefallen. Zum Schluss haben wir eine Flasche Stickstoff auf den Stufen ausgeleert. Da ist ein Nebel entstanden und wir sind durchgerannt. Stickstoff kommt in unsere Luft vor. Pflanzen brauchen ihn auch zum Wachsen. Der Workshop war sehr cool.
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6: Und heute ist es wieder soweit. Es wird gehämmert, geklebt und geschnitten. Hallihallo, willkommen in Radinos Werkstatt. Heute wird spannend, weil heute bauen wir unseren eigenen kleinen Werkzeugtisch. Das nennt man übrigens auch Toolboard. Diesen Werkzeugtisch können wir gleich für unsere nächsten Projekte verwenden, weil damit schaffen wir Ordnung in unserer Werkstatt. Dort steckt man dann zum Beispiel den Schraubenzieher rein und den Hammer, den Pinsel und was wir halt sonst noch so brauchen. Also los geht's mit unserem Werkzeugtisch. So, da haben wir schon unsere Bauanleitung. Wir brauchen dazu glatt Kantbretter, Flachfräsbohrer, eine Akkubohrmaschine, Schraubzwingen, Unterlegescheiben, Schrauben und Wäscheklammern. Na, da bin ich aber gespannt, wozu wir das alles brauchen. Aber das wird uns dann sicher der David erklären.
7: Ja, hallo, auch von meiner Seite. Und während du unseren Hörerinnen und Hörern erklärt hast, was wir heute bauen werden, habe ich jetzt inzwischen schon mal alles zurechtgelegt.
6: Also, was machen wir als erstes?
7: Naja, in der Bauanleitung steht, dass wir als erstes mit dem Flachfräsbohrer Löcher in unser Brett bohren. Aber damit wir das machen können, müssen wir zuerst messen und die Löcher anzeichnen. So, und der letzte Punkt.
6: Und jetzt kommen die Löcher rein.
7: Ja, aber bevor wir jetzt wirklich den Bohrer ansetzen und losbohren, müssen wir unter unser Werkstück was unterlegen, was auch kaputt werden darf. Und zwar ein sogenanntes Opferstück. Das brauchen wir, weil wir ja durch das Holz durchbohren. Und der Bohrer kommt ja auf der anderen Seite auch wieder raus. So, jetzt aber wird gebohrt. Du kannst inzwischen schon die Kanten von den Holzfüßen abschleifen. Da, hier, da ist das Sandpapier.
6: Alles klar.
7: Jetzt, wo wir alle unsere Werkstücke vorbereitet haben, können wir sie zusammenschrauben. Dafür spannen wir unser Brett mit den Löchern und einen Fuß mit einer Schraubzwinge zusammen, bohren zwei Löcher vor und schrauben sie zusammen.
6: Ja, das gleiche machen wir jetzt noch auf der anderen Seite.
7: Genau, sonst steht unser Werkzeugtisch ja nicht.
6: Hey, aber wozu brauchen wir eigentlich jetzt noch die Wäscheklammern?
7: Ja, damit wir unsere Socken aufhängen können.
6: Was?
7: Nein, Spaß beiseite. Schau, da in der Bauanleitung sieht man es ja eh. Die schrauben wir noch oben auf die Oberseite. Die werden dann später unser Werkzeug halten, damit es nicht durch das Loch fällt, das wir vorhin gebohrt haben.
6: Dann sind es ja eigentlich keine Wäscheklammern mehr, sondern Werkzeugklammern.
7: Naja, dann sagen wir von mir aus auch Werkzeugklammern. Gerne.
6: Also ich finde, unser Projekt schaut schon ganz gleich aus wie auf der Bauanleitung.
7: Stimmt, aber eins gibt's jetzt trotzdem noch zu tun.
6: Richtig, verzieren!
7: So ist es. Wer möchte, der gibt seinem Werkzeugtisch noch einen individuellen Touch, also eine persönliche Note.
6: Jetzt sind wir jedenfalls gerüstet für unsere nächsten Bauprojekte. Und ich habe mir schon was ausgedacht.
7: Ja, da bin ich mir sicher. Und ich muss sagen, ich freue mich schon drauf, wenn wir dann unser neues Toolboard im Einsatz testen können.
6: Ich mich auch. Danke fürs Zuhören und bis zum nächsten Mal.
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1: Hallo, es ist Geschichtenzeit. Heute habe ich dir ein paar lustige und spannende Geschichten von Timmy dem Schäfchen und seinen Freunden aus dem Kindergarten mitgebracht. Timmy ist ein fröhliches, schlaues, kleines Schäfchen. Er hat den ganzen Kopf voller lustiger Ideen. Manchmal ist er aber auch eine ziemliche Nervensäge. Genau wie du wahrscheinlich auch. Timmy geht in einen tollen Kindergarten. Dort passen Henriette, der Reiher, und Eduard, die Eule, auf die Kinder auf und lassen sich jeden Tag etwas Neues für sie einfallen. Timmy liebt den Kindergarten. In Timmys Kindergarten kann man mit spannenden Spielsachen spielen, Spiele machen, Lieder singen oder etwas malen und basteln. Genau wie in deinem Kindergarten. Im Kindergarten hat Timmy viele Freunde. Jule, die kleine Ente, ist Timmys beste Freundin. Jule schnattert wahnsinnig gern. Und natürlich liebt sie es zu schwimmen. Deshalb hat sie vorsichtshalber auch immer ihre Taucherbrille auf. Max, das gutmütige Ferkel, hat es immer schön muckelig warm in dem dicken Pulli, den seine Mama für ihn gestrickt hat. Er ist immer freundlich. Und das ist einer der Gründe, weshalb ihn alle so lieb haben. Kathi, das Kätzchen, macht sich gern hübsch. Sie kann es überhaupt nicht leiden, wenn ihr Fell nass wird oder ein Schnurrhärchen unordentlich absteht. Olli, die Babyeule, ist sehr gut erzogen, sehr brav und manchmal vielleicht etwas altklug. Olli bringt Eduard, dem Kindergärtner, jeden Morgen einen Apfel. Dann gibt es noch Kit, das Ziegenkitz. Kit ist immer sehr entspannt und eher ein Einzelgänger. Er kaut ständig auf irgendetwas herum. Und es gibt Ralfi, Streifi, Ida und Frankie. Aber die stelle ich euch ein anderes Mal vor. Ach, und Raupi dürfen wir natürlich nicht vergessen. Die kleine Raupe geht zwar nicht in den Kindergarten, ist mit ihrem Minimotorroller aber immer zur Stelle, wenn etwas Spaßiges passiert. Na, wie ist es? Bist du bereit für Timmys erstes Abenteuer? Timmy und das kleine Auto. Timmy flitzt mit dem Dreirad immer wieder um das Karussell herum. Er findet, dass er schon ziemlich gut fahren kann. Bisher ist er noch kein einziges Mal umgefallen. Aber selbst wenn er einmal fallen würde, Eduard hat dafür gesorgt, dass er immer einen Helm trägt. Als Timmy aufgeregte Stimmen vom Hof herüberhört, bremst er scharf. Er verpasst irgendetwas. Mit dem Dreirad fährt er hinüber zum Tor, um nachzusehen. Im Hof entdeckt er Jule und Streifi, die aufgeregt von einem Fuß auf den anderen treten. Sie sehen Olli dabei zu, wie er sein neues Spielzeugauto mit Hilfe einer großen Fernsteuerung um den Sandkasten herumfahren lässt. Brumm, brumm, macht das Auto, während es abwechselnd irgendwo gegenkracht und an etwas hängen bleibt. Timmy blökt aufgeregt. Ollis Auto ist wirklich wunderschön. Timmy springt von seinem Dreirad und rennt hinüber, um sich den Spaß aus der Nähe anzusehen. Olli muss sich sehr konzentrieren. Er murmelt angestrengt vor sich hin, als er mühsam versucht, den Laster vorwärts und rückwärts und wieder vorwärts zu bewegen und ihn dann um einen großen Knochen, den Ralfi dort abgelegt hat, herumzulenken. Sehr, sehr vorsichtig lotst Olli den Wagen um das Hindernis herum. Viel zu vorsichtig, findet Timmy. Timmy möchte es gern auch einmal versuchen. Aber Olli hat Streifi versprochen, dass er zuerst darf. Olli fragt Streifi, ob er bereit ist. Und er gibt ihm die Fernsteuerung. Streifi kichert und blinzelt dann nervös, als er einen Blick auf die Fernsteuerung wirft. Was soll er denn damit machen? Da sind ja ganz viele Knöpfe und Hebel drauf. Timmy hopst ungeduldig auf und ab. Er blökt Streifi an. Dann zeigt er hastig auf den Fahrenknopf. Streifi beschließt, auf Timmy zu hören und diesen Knopf zu drücken. Und zwar fest. Ollis Auto zischt über den Hof, kracht gegen den Rand vom Sandkasten und landet auf dem Dach im Sand. Er steckt fest. Jule kichert. Olli auch. Immerhin ist sein Auto noch ganz. Es ist also nichts Schlimmes passiert. Nur Timmy seufzt schwer. Er kann das Auto viel, viel besser steuern. Jedenfalls ist er sich ganz sicher, dass er das kann. Schließlich ist er auch mit anderen Fahrzeugen ein guter Fahrer. Timmy fischt das Auto aus dem Sandkasten und stellt es zur Abfahrt auf. Wieder blökt er Streifi an. Jetzt wird er allen zeigen, wie man das richtig macht. Streifi ist sehr erleichtert, als er die Fernsteuerung an Timmy weitergeben kann. Das ist ihm alles irgendwie zu kompliziert. Timmy jauchzt begeistert, als er sich für die Fahrt bereit macht. Aber bevor er auch nur einen einzigen Knopf drücken kann, steckt Henriette den Kopf aus der Tür des Nebengebäudes. Die ganze Gruppe soll reinkommen. Also nimmt Olli Timmy die Fernsteuerung wieder aus den Hufen und lenkt das Auto sehr, sehr vorsichtig selbst ins Haus. Jule und Streifi folgen ihm. Enttäuscht lässt Timmy die Ohren hängen. Und dabei hat er sich so darauf gefreut, endlich auch einmal zu fahren. Jetzt muss er wieder warten. Missmutig trottet er hinter seinen Freunden her nach drinnen. Im Nebengebäude spielen Ralfi und Kathi friedlich miteinander. Sie bauen eine Burg aus Bauklötzen. Henriette zieht die Spielzeugkiste hervor und fordert Timmy, Olli, Jule und Streifi dazu auf, sich etwas zum Spielen auszusuchen. Olli lenkt sein Spielzeugauto ganz vorsichtig in eine Zimmerecke und parkt es dort sicher. Die Fernsteuerung legt er aufs Dach. Dann kommt er zurück zur Spielzeugkiste. Timmy starrt in die Ecke zu Ollis Auto. Damit will er spielen. Jule wühlt in der Spielzeugkiste und findet ein Puzzle mit einem Traktor. Streifi und Olli beschließen, ihr beim Zusammensetzen zu helfen. Timmy muss immer wieder in die Ecke zu Ollis Auto gucken. Dann sieht er sich seine Freunde an. Die haben doch alle etwas zu tun und sind rundum zufrieden. Vielleicht könnte er ja wenigstens mal ganz kurz mit dem Auto fahren. Er grinst, huscht unauffällig in die Ecke und greift nach der Fernsteuerung. Schnell drückt er den Fahrenknopf. Brumm, brumm, macht das Auto. Es schießt los und saust quer durchs Zimmer. Dabei fährt er die Bauklotzburg von Ralfi und Kathi über den Haufen und verstreut die Teile des Traktorpuzzles überall im Raum. Alle seine Freunde maulen. Henriette schimpft und erhebt den Zeigefinger. Olli nimmt Timmy die Fernsteuerung weg. Timmy lässt die Ohren hängen. Ob er wohl je richtig mit Ollis Auto fahren darf? Da springt die Tür der Kuckucksuhr auf dem Dach der Scheune auf. Spielzeit! Henriette führt die aufgeregte Gruppe nach draußen. Sie wollen Fußball spielen. Alle außer Timmy. Der trödelt hinterher. Denn er ist immer noch ein bisschen beleidigt wegen Ollis Auto. Da fällt ihm auf, dass Olli die Fernsteuerung nicht mit nach draußen genommen hat. Das ist seine Chance. Keiner da. Jetzt kann Timmy endlich nach Herzenslust mit Ollis tollem Auto spielen. Er huscht in die Ecke, schnappt sich die Fernsteuerung und drückt rasend schnell auf alle möglichen Knöpfe. Das Auto setzt sich in Bewegung und flitzt im Zickzack durch den Raum. Es kracht gegen eine Wand und schießt dann durch die Tür hinaus in den Hof. Timmy kreischt aufgeregt. Er rennt hinter dem Wagen her und versucht, die Fernsteuerung zu bedienen. Dabei stößt er fast mit Olli zusammen. Beide drehen sich um, um das Auto dabei zu beobachten, wie es die Böschung hinaufrast und dann im Kindergarten verschwindet. Einen Moment lang ist alles still. Dann... Oh, oh. Das klingt ganz so, als hätte das Auto da drinnen irgendetwas kaputt gefahren. Vor lauter Schreck lässt Timmy die Fernsteuerung fallen. Olli hebt sie auf. So kann Timmy doch nicht mit seinen Sachen umgehen. In diesem Augenblick kommt Eduard aus dem Kindergarten. Farbe tropft von seinem Gefieder. Er sieht ein bisschen aus wie ein bunter Eisbecher. Er hält das Auto in der Hand und scheint nicht besonders gut gelaunt zu sein. Offenbar hat Ollis Auto ein paar Farbeimer umgefahren und die Farbe über Eduard verschüttet.
0: Hut, hut, hut!
1: Eduard möchte wissen, wer das Auto in den Kindergarten gelenkt hat. Olli sieht Timmy vorwurfsvoll an. Timmy lässt die Ohren hängen. Er macht ein schuldbewusstes Gesicht und hebt den Huf. Eduard ermahnt ihn mit strenger Flügelspitze.
0: Hut, hut!
1: Nächstes Mal muss Timmy besser aufpassen. Timmy nickt und seufzt. Manchmal ist das Leben ziemlich hart für ein so kleines Schäfchen. Etwas später zeigt Olli seinen Freunden draußen auf der Spielwiese, wie man das Auto ganz langsam und vorsichtig im Kreis fahren lässt. Nicht weit entfernt kauert Timmy auf einem Blumentopf und sieht zu. Ganz langsam, immer im Kreis zu fahren, ist nun wirklich keine Kunst. Eigentlich ist das eher ein bisschen, naja, langweilig. Plötzlich hat er eine Idee, wie man die Fahrt viel, viel aufregender machen kann. Timmy rast ins Haus. Als er kurz darauf wieder herauskommt, zieht er die Kiste mit den Bauklötzen, mit denen Ralfi und Kathi zuvor gespielt haben, hinter sich her.
2: Bäh!
1: Kichert er. Erstaunt sehen ihm seine Freunde dabei zu, wie er alle Bauklötze aus der Kiste holt und auf dem Boden sortiert. Olli fragt sich, was Timmy da eigentlich macht. Timmy baut einen Hindernisparcours. Es würde viel mehr Spaß machen, das Auto dort fahren zu lassen. Kommt her und helft mir! Kathi, Ralfi, Streifi und Jule lachen aufgeregt, als sie Timmy dabei helfen, eine Hindernisstrecke über die ganze Spielwiese zu bauen. Olli lässt sein Auto weiter ganz langsam im Kreis fahren. Bald ist der Hindernisparcours fertig. Timmy baut noch ein paar letzte Steine in eine riesige Rampe ein und dann betrachten alle zusammen ihr Werk. Die Bahn ist wirklich toll geworden. Da gibt es Windungen und Kurven, Blumentöpfe, die man umfahren muss, Rohre zum Durchfahren. Das ist eine Strecke für echte Könner. Fahrer wie Timmy. Jetzt muss er nur noch Olli fragen, ob er sich vielleicht sein Auto ausleihen kann. Ob Olli das wohl macht? Olli schüttelt den Kopf. Timmy zuckt zusammen. Dann fragt er noch einmal.
2: Bäh!
1: Und noch einmal.
2: Bäh!
1: Er bettelt.
2: Bäh!
1: Olli seufzt. Dann gibt er nach und reicht Timmy die Fernsteuerung. Timmy freut sich und drückt den Fahrenknopf. Er kann sein Glück kaum fassen. Diesmal achtet er wirklich ganz genau darauf, wohin er das Auto steuert. Wie ein Profi lenkt er das Gefährt durch den ganzen Hinderniskurs. Ralfi kläfft begeistert. Timmy ist wirklich ein echter Rennfahrer. Raupi, die Raupe, kommt mit ihrem Minimotorroller angefahren. Leider sieht sie nicht, dass ihr das Auto direkt entgegenkommt. Raupi stößt einen Schrei aus. Und im letzten Moment drückt Timmy auf die Bremse. Boah, das war knapp. Langsam hat Timmy den Dreh mit der Fernsteuerung wirklich raus. Jetzt möchte er auf der letzten Rampe noch einmal richtig Gas geben. Er jauchzt begeistert. Das Auto schießt die Rampe hoch und fliegt im hohen Bogen durch die Luft. Olli hält sich die Augen zu. Er will nicht sehen, wie sein schönes Auto zu Bruch geht. Aber alles geht gut. Mit einem dumpfen setzt das Auto auf dem Boden auf, schlittert in den Matsch und rast dann weiter durch das Tor auf den Spielplatz. Jubelnd rennt Timmy hinterher. Auch Olli läuft ihm nach, aber Olli jubelt nicht. Er macht sich Sorgen und möchte sein Auto wiederhaben. Sofort! Max und Kit spielen auf dem Spielplatz. Sie wippen. Rauf und runter. Rauf und runter. Vor lauter Rauf und Runter merken sie gar nicht, dass Ollis Auto angebraust kommt und unter Maxens Ende der Wippe stehen bleibt. Kratsch! Oh, zu spät! Die Wippe senkt sich und zerquetscht das kleine Auto. Als Timmy und Olli auf dem Spielplatz ankommen, trauen sie ihren Augen nicht. Olli hebt sein Auto auf. Das Dach ist ganz eingedrückt und die Räder sind abgefallen. Sofort fängt Olli an zu wimmern. Timmy fühlt sich schrecklich. Henriette und Eduard kommen heran, um zu sehen, was passiert ist. Olli zeigt ihnen seinen kaputten Laster.
3: Gut?
1: Fragt Eduard. Wieder hebt er mahnend die Flügelspitze vor Timmys Nase.
0: Gut, gut, gut.
1: Hoffentlich tut Timmy leid, was er da angerichtet hat. Timmy lässt die Ohren hängen. Ja, es tut ihm sehr, sehr leid. Olli soll doch bitte nicht böse sein. Dann gibt er ihm die Fernsteuerung wieder und schlurft davon in den Hof, um sich freiwillig, ohne dass ihn jemand dazu auffordern muss, auf den Schäm-dich-Baumstumpf zu setzen. Timmy fühlt sich wirklich mies, wie er da so auf dem Schäm-dich-Baumstumpf sitzt. Aber er muss nicht lange dort bleiben. Jemand tippt ihm auf die Schulter und als er sich umdreht, lächelt Henriette ihn an. Sie hat eine Idee, wie Timmy sich bei Olli entschuldigen kann. Timmy soll mit ihr in die Scheune kommen. Was kann sie wohl vorhaben? Drinnen drückt Henriette Timmy einen leeren Schuhkarton in den Huf. Dann leert sie die Krimskramskiste aus. Kramskiste aus. Da ist alles Mögliche drin. Stöcke, Marmeladenglasdecke, Knöpfe, kleine Schachteln. Timmy versteht nicht ganz, bis Henriette zwei Marmeladenglasdecke wie Räder an den Schuhkarton hält. Ja, jetzt hat Timmy begriffen. Sie bauen Olli einfach ein neues Auto. Das kann man dann zwar nicht fernsteuern, aber es ist besser als nichts. Glücklich strahlt Timmy Henriette an. Dann machen sie sich an die Arbeit. In der Zwischenzeit versuchen Eduard und Olli, das zerquetschte Auto zu reparieren. Olli hofft so sehr, dass der geschickte Eduard sein Spielzeug wieder ganz machen kann. Drüben in der Scheune haben Henriette und Timmy vier Marmeladenglasdeckel als Räder an dem Schuhkarton befestigt, und zwar mit Holzstäben, damit sie sich richtig drehen können. Aus Knöpfen basteln sie Scheinwerfer und kleben kleinere Schachteln als Führerhäuschen, die Kabine, in der der Fahrer sitzt, auf. Das sieht schon richtig gut aus, findet Timmy. Jetzt müssen Sie es nur noch anmalen. Raupi kommt auf ihrem Mini-Motorroller angebraust, um zu sehen, was Timmy gerade macht. Im Nebengebäude hat Eduard inzwischen die Räder wieder an Ollis Auto befestigt und hämmert jetzt die Dellen aus dem Dach. Olli lacht. Das Auto wird bestimmt so gut wie neu. Eduard ist einfach toll. In der Scheune setzt Timmy gerade die letzten Pinselstriche auf sein Schuhkartonauto. Es sieht fast genauso aus wie das echte von Olli. Timmy ist stolz. Fertig! Vorsichtig stellt er das Auto für eine Probefahrt auf den Boden und bemerkt gar nicht, dass er den Karton genau auf Raupi und ihren Minimotorroller setzt. Henriette reicht Timmy die Fernsteuerung zu seinem neuen Auto. Die ist ebenfalls aus einer Pappschachtel gebastelt. Die Knöpfe sind aus Kronkorken. Sie sieht fast echt aus. Super! Timmy ist sehr froh. Er schiebt das Auto nach draußen, um es Olli vorzuführen. Vor lauter Aufregung hört er gar nicht, dass aus dem Inneren des Autos ein leises Fiepen ertönt. Du ahnst bestimmt schon, wer das ist, oder? Olli steht auf der Spielwiese und hat Timmy den Rücken zugekehrt. Timmy tippt seinem Freund auf die Schulter und zeigt auf das sorgfältig selbst gebastelte Auto neben ihm auf dem Boden. Er hofft so sehr, dass es Olli gefällt. Auch wenn es natürlich nicht so toll ist wie das echte Fernsteuerauto, das er kaputt gemacht hat. Olli sieht sich den Wagen ganz genau an. Ja, der ist wirklich schön geworden. Dann macht er einen Schritt zur Seite, um Timmy zu zeigen, dass auch sein echtes Auto inzwischen wieder repariert und so gut wie neu ist. Er braucht Timmys neues Auto gar nicht. Timmy seufzt. All die Mühe umsonst. Er ist sehr enttäuscht. Aber egal. Wenigstens ist sein Freund jetzt nicht mehr traurig. Olli drückt auf den Fahrenknopf auf seiner Fernsteuerung und lenkt sein repariertes Auto durch den Hindernisparcours, den Timmy zuvor aufgebaut hat. Immerhin hat Timmy in einer Sache recht gehabt. Das macht wirklich viel mehr Spaß, als einfach nur im Kreis herumzufahren. Timmy zuckt mit den Achseln und beschließt, einfach selbst mit dem gebastelten Auto zu spielen. Klar, man kann nur so tun, als ob, und es fährt natürlich auch nicht von alleine, aber Timmy lacht und drückt den Fahrenknopf auf der Pappfernsteuerung. Da passiert etwas ganz Merkwürdiges. Das Pappauto setzt sich tatsächlich in Bewegung. Es zischt los und saust hinter Ollis Wagen her die Hindernisstrecke entlang. Timmy fallen vor Schreck fast die Augen aus dem Kopf. Wie ist das denn möglich? Wie kann ein Pappauto ein Rennen fahren? Ist das vielleicht Zauberei? Auch Olli traut seinen Augen kaum. Gerade versucht Timmys Schuhkartonauto seinen Flitzer zu überholen. Olli staunt. Henriette, Eduard und die übrigen Kinder kommen, um zu sehen, was da vor sich geht. Sie sperren die Münder auf, als sie sehen, dass die beiden Autos auf der Hindernisstrecke um die Wette fahren. Das gibt es doch gar nicht. Das Rennen ist noch in vollem Gange. Alle jubeln begeistert, als die beiden Wagen um die Kurve geschossen kommen. Los, Timmy, schneller! Vorwärts! Olli, du schaffst es! Timmy und Olli strengen sich mächtig an. Die Ziellinie kommt immer näher. Ollis Wagen hat die Nase ein wenig vorn. Aber dann holt Timmys Auto auf. Wer wird gewinnen? Unglaublich! Im letzten Augenblick kann Timmys Wagen Ollis überholen und gewinnt das Rennen. Als die Kindergärtner und die anderen aufgehört haben zu jubeln, sehen Timmy und Olli einander verwundert an. Wie hat Timmy es nur geschafft, mit einem Pappauto ein Rennen zu gewinnen? Selbst Timmy hat keine Ahnung. Er bückt sich und hebt das Auto auf. Na so war's. Unter dem Auto erscheint Raupi. Die steht auf ihrem Mini-Motorroller und schnauft. Aha, jetzt ist alles klar. Raupi hat Timmys Pappauto zum Sieg gefahren. Lachend umarmen sich Timmy und Olli. So, das waren alle Geschichten für heute. Timmy und seine Freunde aus dem Kindergarten hoffen, dass dir ihre Abenteuer gefallen haben. Wenn ja, erzähle ich dir gern noch viele andere. Bis dahin, tschüss und...
2: Bäh.

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0: Die Vogelliebhaber. In der Feuerwache von Pontypandy hält Feuerwehrhauptmann Steele wieder einmal eine seiner Schulungen ab, damit seine Feuerwehrleute wachsam bleiben.
1: Also, wie Sie alle wissen, hatten wir einen langen, heißen Sommer. Das heißt, wir haben nun ein ernstzunehmendes Problem.
2: Ja, in Dillys Laden gibt's leider kein Eis am Stiel mehr.
1: Das ist nicht unbedingt das, was ich meinte. Das Gras in und um Pontypandy ist völlig vertrocknet. Für uns bedeutet das erhöhte Brandgefahr.
3: Rufen Sie Alarmstufe Gelb aus, Sir.
1: Es geht um mehr als nur Alarmbereitschaft. Deshalb rufe ich Stufe Rot aus.
0: Unterdessen machen James und Sarah gemeinsam mit Bergwachmann Tom eine Wanderung.
4: Sieh mal einer an. Was haltet ihr davon, hä?
5: Das ist ein Zweig.
4: Sehr richtig. Aber was für eine Art Zweig, Sarah?
6: Ich weiß, was es ist. Bergahorn.
4: Ja, durchaus möglich. Wichtig ist, er ist abgebrochen. Also muss hier jemand langgegangen sein, nicht?
6: Ach, klar. Aber natürlich. Wer?
4: Ich denke, ein Junge mit rötlichem, dunkelblondem Haar und einer Mutter, die Bonbons verkauft.
0: Tja, wenn man weiß, was für eine Naschkatze unser Norman ist und dann noch ein Bonbonpapier findet, liegt dieser Schluss recht nahe.
5: Oh, wie kann er das wissen?
0: Aber auch Mandy und Norman, die sich nicht weit entfernt hinter einem Felsbrocken versteckt haben, erstaunt Toms Scharfsinn.
4: Als ich mein zahmes Känguru auf- und davon gemacht hatte, bin ich ihm tagelang gefolgt. Wenn man die Zeichen lesen kann, kann man jeden aufspüren, der verschwunden ist.
5: Wow!
4: Habe ich euch schon mal erzählt, wie ich aus meinem Schlafsack von einem wild gewordenen Dingo gezerrt wurde?
6: Nein.
4: Es war ein drückend heißer Sommer, genau wie dieses Jahr. Man fasst es einfach nicht.
0: Da hat Tom eine leere Flasche entdeckt und hebt sie auf.
4: Manche Leute können nicht anders, sie müssen alles wegschmeißen. Dabei können Flaschen, die in der Sonne liegen, sehr leicht Brände entfachen.
6: Irgendwann können wir auch Fährten lesen wie Tom.
5: Vielleicht noch sehr viel besser als er.
6: Was heißt denn nun wieder vielleicht? Ist doch gar keine Frage.
5: Okay, dann wollen wir jetzt das Wanderschaf Woolley aufspüren.
0: Unterdessen steht Busfahrer Trevor bei Normans Mutter Dillis im Laden, um einzukaufen.
7: Sag mal, Trevor, fühlst du dich denn nie einsam? Zum Beispiel an deinem freien Tag?
8: Ach, manchmal schon.
7: Heute ist so ein Feiertag, hab ich recht?
8: Ja, wo du recht hast, hast du recht.
7: Ja, und?
8: Ich gehe sicher noch ein bisschen raus später am Abend. Wie wär's, wenn du mitkommen würdest?
7: Du meine Güte, was für eine Überraschung. Aber lieben gern, Trevor. In einer halben Stunde bin ich soweit. Allmächtiger. Vermutlich schleppt er mich in dieses piekfeine Restaurant in Newtown. Tut mir leid, Penny. Ich muss jetzt aus mir rausholen, was möglich ist.
0: James und Sarah tanken schon mal Löschwasser in den Hubschrauber, während Tom weitere Vorkehrungen gegen mögliche Waldbrände trifft.
6: Ich sag dir was, ich fühle mich schon fast wie ein Hubschrauberpilot.
5: Dass wir ihm helfen dürfen, ist echt cool.
4: Das ist genug Wasser. Jetzt noch rote Farbe.
5: Rote Farbe?
4: Ja, wenn man Wasser ausschüttet über einem Buschfeuer, zeigt einem die rote Farbe an, ob man die richtige Stelle auch getroffen hat.
5: Oh. Das wussten wir nicht. Gibt es denn auch Buschfeuer in Pontypandy?
0: Dillis hat sich richtig schick gemacht, um nun mit Trevor auszugehen, der schon auf sie wartet.
7: Hallo?
8: Ja? Donnerschlag, du hast dich eine Schale geworfen, ein Bild von einer Frau.
7: Ach, weißt du, Trevor, man tut sein Bestes.
8: Schön, aber einen solchen Aufwand zu treiben wäre nicht nötig gewesen, nur um Vögel zu beobachten.
7: Vögel beobachten?
0: Na, das hat sie sich ganz offensichtlich anders vorgestellt. Norman und Mandy verfolgen immer noch heimlich Tom, James und Sarah.
6: Warum bleiben wir stehen?
5: Naja, dort neben dem Riesendingsbums kauert ein gefährlicher Wildhund. Eine falsche Bewegung und der klaut uns den Proviant direkt aus dem Rucksack.
6: Ah.
0: Mandy schaut durch das Fernglas.
6: Das ist kein Dingo. Das ist Dusty. Und dein Dingsbums ist was?
5: Ach, da kommen die Tiere zum Trinken hier. Eine Trinkstelle eben. Komm jetzt weiter. Uli kann nicht mehr weit sein.
6: Gut, dann los.
0: Norman hat die Flasche, die er eben erst leer getrunken hat, einfach achtlos in einen Rucksack gesteckt. Und als die beiden jetzt Woolly hinterherlaufen, fällt sie unbemerkt heraus. Die Sonnenstrahlen fallen darauf und werden durch

0: das Glas gebündelt und schon fängt ein trockener Strauch daneben an zu qualmen. Normans Mutter und Trevor sind schon ganz in der Nähe, aber Dillis scheint nicht sehr begeistert von dem Ausflug.
1: Nein, was für eine Kletterei. Ich bin total verschoffiert.
2: Und gleich wirst du erleben, weshalb wir den Marsch gemacht haben, Dillis. Ist es nicht wunderschön hier oben? Ich habe in diesem Jahr allein von hier aus 27 verschiedene Arten Vögel gesehen.
3: Hm, wahnsinnig interessant.
2: Du würdest mit Sicherheit mehr sehen können, wenn du das Fernglas andersrum halten würdest, Dillis.
3: Oh.
2: Da drüben sitzt ein Rebhuhnpärchen und da rechts unterm Busch ein Fasan.
3: So, so.
2: Ah, was glaubst du, wer sich da hören lässt? Ich gebe dir einen Tipp. Er kommt in diesen Breitengraden äußerst selten vor.
3: Ein Wellensittich?
2: Nein, das ist der Ruf des Teichrohrsängers. Nur ganz selten zu hören und zu sehen.
0: Tja, da hat Dillis von der Vogelbeobachtungshütte aus ihren Sohn Norman und seine Freundin Mandy auf dem Weg erspäht.
1: Wir haben es wohl eher mit einer ausgewachsenen Nervensäge zu tun. Was hast du dir dabei gedacht, Norman Price?
2: Ihr beiden verjagt uns doch die Vögel!
4: Entschuldigung, Trevor. Entschuldigung, Mom.
5: Komm weiter.
4: Hast recht, wir müssen Wooly finden.
0: Ein Stück entfernt brennt die Sonne weiter auf die unbeachtete Flasche und langsam, aber sicher beginnen Flammen aufzuzimmern. Norman und Mandy machen Pause. Die Suche nach dem entlaufenen Schaf ist anstrengend.
5: Keine Spur von Wooly.
4: Wir haben Hufabdrücke gesehen.
5: Tja, hunderte davon und alle zeigten in verschiedene Richtungen.
4: Es ist bestimmt in der Nähe.
0: Als Norman einen Keks auspackt, springt Wooly von hinten heran und klaut ihm das Plätzchen aus der Hand. Scheinbar hat Wooly von seinem Herrchen doch etwas gelernt.
4: Oh, lecker. Siehst du, meinen Keksen kann kein Schäfchen widerstehen.
5: Du, Norman, hier riecht es seltsam nicht.
4: Ja, irgendwas brennt.
0: Oh nein, die Flasche muss gleich neben dem Vogelbeobachtungshäuschen zu Boden gefallen sein, denn die Flammen lecken bereits an den Hüttenwänden.
4: Oh nein, und deine Mutter und Trevor sind da drin.
5: Oh.
0: James und Sarah dagegen sind mit der Vorbereitung des Hubschraubers beschäftigt, als sie in der Ferne Rauch entdecken.
6: Sieh mal da, Rauch!
5: Also gibt es doch Buschfeuer in Wales.
0: Schnell rufen sie Tom, der wiederum Feuerwehrmann Sam informiert.
6: Tom!
7: Ein Buschfeuer! Gut, Tom, wir kommen sofort.
0: Sam löst den Alarm aus und schon macht sich der ganze Trupp bereit zum Rettungseinsatz. Schnell laufen sie hinaus zu Jupiter und springen hinein. Und schon geht es los, zur Garage hinaus und mit heulender Sirene ab in Richtung Wälder. Oh nein, Jupiter fährt über einen spitzen Stein und ein Reifen platzt. Notgedrungen müssen die tapferen Feuerwehrleute anhalten.
7: Penny, Elvis, Reifenwechsel. Ich benachrichtige Tom.
6: Alles klar.
0: Norman und Mandy beobachten unterdessen, wie es Trevor und Dillis gerade noch gelingt, die Hütte zu verlassen, ehe sie einstürzt.
5: Da ist deine Mom!
8: Schnell weg hier!
7: Tu du, was du kannst von oben. Wir fahren so schnell wie möglich hin.
9: Wird gemacht, Sam.
0: Feuerwehrmann Sam hat Tom per Funk über die Lage informiert. Und so ist es nun an ihm, sich um den Brand zu kümmern. Tom zögert keine Sekunde, sondern stürmt zu seinem Hubschrauber und startet.
7: Komm, komm, Penny. Keine Zeit zu verlieren.
6: Was du nicht sagst, Sam. Und wer wartet hier schon eine Ewigkeit auf dich?
0: Dillis hustet immer noch fürchterlich von dem ganzen Rauch. Als sich Tom bereits mit seinem Hubschrauber nähert und Norman und Mandy ihm zuwinken, damit er sie sieht.
6: Tom!
4: Hier, hier!
6: Tom!
1: Das ist doch mein Norman! Was tut er hier?
4: Komm hierher, Tom!
5: Tom, hierher!
0: Doch Tom öffnet nur die Luken mit dem rot gefärbten Löschwasser und dreht wieder ab, was die Kinder erstmal gar nicht verstehen.
9: Dann wollen wir mal. Das ist schon was für ein mittleres Feuerchen.
4: Was ist jetzt los?
10: Oh, guck mal. Oh Mann, was soll denn das, Tom?
0: Aber obwohl Norman einen großen Teil des Wassers und der Farbe abbekommen hat, hat es funktioniert. Und Sam und Elvis klopfen nur noch die letzten kleinen Flämmchen mit ihren Spaten aus.
7: Ihr werdet hier so schnell keine Vögel mehr beobachten, Trevor.
1: Dem Himmel sei Dank. Büchsenmilch auspreisen ist aufregend dagegen.
0: Und zum Abschluss gibt's noch eine Belehrung von Tom.
9: Glasflaschen sollte man leer wieder mit heimnehmen. Ihr habt erlebt, wie schnell sie einen Brand verursachen.
10: Entschuldigung.
7: Das waren die letzten beiden. Alle Brandherde gelöscht.
6: Mhm. Was ist dir passiert, Norman?
4: Das war Tom. Er hat es aus dem Helikopter auf mich geschüttet.
5: Naja, wenn kein Wasser zur Hand ist, löscht man sein Feuer eben mit Tomatensuppe.
0: Na, und lieber ein Ende mit Schrecken als ein Schrecken ohne Ende. Meint ihr nicht auch?

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4: 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Tschüss!
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0: 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Es ist 19.02 Uhr.
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3: Mucksmäuschen still. Jeden Sonntagnachmittag trafen sich die Mäuse aus Nagersheim in einem alten verlassenen Hotel am Park. Sie kamen dort zusammen und erzählten sich von den aufregenden Abenteuern, die sie in der vergangenen Woche erlebt hatten. Auch Linus, die Feldmaus, besuchte diesen Ort regelmäßig. An diesem Sonntag traf er auf die Hausmäuse Charlie, Buffy und Tommy. Die drei interessierten sich besonders für die Bücher, die noch in den Regalen des alten Hotels zu finden waren.
4: »Hallo, seid ihr zum ersten Mal hier?«, fragte Linus.
5: »Ja, wir leben sonst in einer Bibliothek am anderen Ende der Stadt, weil wir so gerne schöne Geschichten lesen«, antwortete Charlie, die Hausmaus mit den spitzen Schneidezähnen.
4: »In einer Bibliothek?«, fragte Linus erstaunt. »Da wohnt ihr?« »Aber da muss man doch immer so leise sein, damit man niemanden beim Lesen stört.« »Ich glaube nicht, dass ich so still sein könnte, um mich an diesem Ort aufhalten zu dürfen.«
6: »Das stimmt. Man darf dort keinen Mucks von sich geben«, meinte Buffy, die etwas kleinere Hausmaus, und voller Stolz fügte Tommy hinzu,
7: »Um richtig leise sein zu können, haben wir eine spezielle Ausbildung gemacht an der berühmten Mausakademie in Feldhausen. Wir hatten dort Unterricht in den Fächern Schlafen ohne Schnarchen, schmatzfreies Käsefressen und geräuschloses Laufen auf 4 Pfoten.«
6: »Das kann nicht jeder. Das schaffen nur die besten Mäuse. Wir haben dafür dieses Abzeichen bekommen. Ein Mucksmäuschen in Gold«,
3: erklärte Buffy und zeigte dabei auf eine winzige goldene Plakette, die an seinem Fell befestigt war.
5: »Die Besitzer der Bibliothek lassen nur Mäuse mit diesem Abzeichen herein, damit die Ruhe gewahrt bleibt«, sagte Charlie mit stolz geschwellter Brust.
3: Linus, die Feldmaus, war beeindruckt. Von einer Mausakademie hatte er noch nie etwas gehört. Plötzlich sprang eine Katze durch die Eingangstür des Hotels und während alle anderen Mäuse so schnell sie konnten davonflitzten, versteckten sich die drei Hausmäuse zusammen mit Linus hinter einem alten Sessel. Die Katze lauschte. Aber alles war ruhig. Kein Pieps und kein Mucks waren mehr zu hören. Es war tatsächlich mucksmäuschenstill. Nach einigen Minuten verschwand die Katze wieder durch die Eingangstür. Charlie, Tommy und Buffy klopften der Feldmaus Linus anerkennend auf die Schulter.
5: »Toll, wie leise du warst«, lobte ihn Charlie. »Du warst so leise, dass ich schon dachte, du wärst eingeschlafen. Warum besuchst du uns nicht mal in der Bibliothek? Ich glaube, die lassen dich da auch ohne Abzeichen rein.«
4: »Wirklich?«, fragte Linus noch etwas unsicher. »Das würde mich aber freuen. Ich habe gehört, die haben da so viele spannende Bücher und ich liebe Bücher auch so sehr.«
3: Nach diesem Erlebnis machte sich Linus zufrieden auf den Heimweg, denn es wurde langsam dunkel.
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3: Bossy Bär, Bossy Bär, Bossy Bär.
4: Poldi, das Sandmännchen.
5: Hey Bussi, bist du fertig mit Schneeschaufeln? Ruft Bello. Bussi und Bello sind im verschneiten Bussi-Bärgarten. Dicke Schneeflocken fallen vom Himmel und Bussi hat heute schon das dritte Mal den Weg freigeräumt. Doch langsam wird es dunkel.
6: Ich bin fertig für heute. Lass uns reingehen, sagt Bussi-Bär.
5: Bello läuft eilig ins Haus. Brrr, ist das kalt. Außerdem bin ich richtig müde, meint er.
6: Lass uns heute früh ins kuschelwarme Bett gehen, sagt Bussi.
5: Hatschi! Hatschi!
4: Mitten in der Nacht wird Bello wach, weil er kräftig niesen muss.
5: Bäh, prustet er. Ich habe ja eine ganze Ladung Sand im Mund.
4: Langsam öffnet Bello die Augen. Im Zimmer ist es stockdunkel. Nur der Mond und ein paar Sterne scheinen durchs Fenster. Bello steigt vorsichtig aus seinem Körbchen. Unter seinen Pfoten knirscht es ganz fürchterlich.
5: Wo kommt bloß dieser ganze Sand her? Grübelt Bello.
4: Plötzlich hört er etwas stolpern und er sieht einen Schatten zum Fenster flitzen.
5: Hier geblieben! Ruft Bello laut und schnappt zu.
4: Jetzt ist auch Bussi hellwach.
6: Was ist denn hier los?
4: Fragt er und macht das Licht an. Mitten im Zimmer steht ein kleines, hutzeliges Männchen und starrt erschrocken auf Bussi und Bello.
5: Wer bist du denn?
4: Will Bello wissen.
7: Ich heiße Poldi und bin euer Sandmännchen. Ich besuche euch jede Nacht, wenn ihr tief und fest schlaft. Streue ich euch Traumsand in die Augen, damit ihr schöne Träume habt, erklärt das Männchen.
5: Aber wieso ist der Sand im ganzen Zimmer verstreut? Fragt Bello.
6: Ich glaube, ich weiß warum, sagt Bussi-Bär und schmunzelt. Schau dir mal dein Sandsäckchen an, Poldi.
4: Bello und Poldi untersuchen das Säckchen und finden tatsächlich ein Loch.
7: Oje, das ist aber gar nicht gut. Ich brauche den Sand doch noch für die anderen schlafenden Kinder, sagt Poldi.
4: Bussi ist schon verschwunden. Nach kurzer Zeit kommt er mit Nadel und Faden zurück.
6: Wir helfen dir und nähen das Säckchen wieder zu, sagt Bussi.
4: Poldi freut sich. Schnell ist das Sandsäckchen geflickt und Bussi und Bello schlafen schon wieder tief und fest. Poldi, das Sandmännchen, streut noch etwas Traumsand und schon fliegt es aus dem Fenster auf und davon. Und Bussi und Bello träumen den schönsten Traum, den sie je hatten.
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8: Zauberhafte Träume wünscht dir dein Bussi Bär.
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0: Mama, stimmt es, dass wir die Hälfte unseres Lebens schlafen? Fragte das Schäfchen.
1: Das ist schon richtig,
0: sagte Mama. Wenn wir nicht schlafen würden, hätten wir also doppelt so viel Zeit herumzutoben und Dotterblumen zu fressen?
1: So ähnlich, sagte Mama, aber...
0: Aber da hatte das kleine Schaf schon beschlossen, sich das Schlafen abzugewöhnen. Gleich heute Abend wollte es anfangen. Als der Mond aufging, kuschelten sich die Schafe dicht aneinander und schlossen die Augen. Nur das kleine Schäfchen stolzierte munter auf und ab.
1: »Ich gewöhne mir das Schlafen ab«, erzählte es allen.
0: »Von heute an bin ich Tag und Nacht wach und erlebe doppelt so viel wie ihr.« Doch bald hörte ihm keiner mehr zu, denn die anderen Schafe waren fest eingeschlafen.
1: »Solche Langweiler!« »Jetzt geht's doch erst richtig los«, sagte das Schäfchen und wälzte sich ausgiebig im Gras.
0: Dann machte es sich auf die Suche nach ein paar saftigen Dotterblumen. Doch im Dunkeln war keine einzige zu sehen, denn nachts schließen sich die Blüten.
1: »Meine Augen werden sich noch an die Dunkelheit gewöhnen«, sagte sich das kleine Schaf. »Ich muss nur Geduld haben.«
0: Am nächsten Morgen war das Schäfchen so müde, dass Mama es immer wieder anstupsen musste.
1: »Wach auf, es gibt viel zu erleben. Die Sonne lacht, das Gras ist frisch und saftig. Deine Freunde warten schon. Na komm!«
0: Doch das kleine Schaf sah weder Sonne, noch Gräser, noch Freunde. So müde war es.
1: »Aller Anfang ist schwer«, seufzte es und schleppte sich mühsam durch den Tag.
0: Aber als am Abend der Mond aufging,
2: unser Baby strandet mit
0: Unterkuller,
2: leider keine Haare,
0: denn es stank ganz fürchterlich. Selbst Mama rümpfte die Nase.
1: »Was bist du für ein Stinkschaf? Lauf sofort zum Bach und wasch dich!«
0: Nur wegen der blöden Kuh

maulte das Schäfchen und trottete hinunter zum Bach. Das Wasser war eiskalt, aber es machte munter. »Aller guten Dinge sind drei«, sagte sich das kleine Schaf. »Morgen habe ich sicher das Schlimmste überstanden. Dann fängt der Spaß an.« Als sich alle zur Ruhe gelegt hatten, stolzierte das Schäfchen wieder über die Wiese. Doch heute war alles anders. Der Mond hatte sich hinter einer Wolkendecke versteckt und die Nacht war rabenschwarz. Das kleine Schaf tappte hierhin und dorthin und wusste bald nicht mehr, wo es war. Es lauschte. Doch nicht mal ein leises Blöken war zu hören. Selbst das Gras roch fremd. Wo war die Herde? Und wo war Mama? Das kleine Schaf begann zu zittern. Eigentlich machte es überhaupt keinen Spaß, nachts allein herumzutoben und sich im Gras zu wälzen. Und Dotterblumen fand man auch nicht. Und immer war man müde und überhaupt. »Mama! Mama!« Das kleine Schäfchen rief und rief. Und endlich löste sich aus dem Dunkel der Nacht eine helle Gestalt. »Mama!« Dann lag das Schäfchen im Arm seiner Mutter. Das war schöner als alle Dotterblumen dieser Welt. »Na, Ausreißer, hast du doppelt so viel erlebt wie alle anderen?« Das kleine Schaf seufzte. »Das kann man wohl sagen.« Mama stupste ihr Kleines mit der Nase an. »Du musst nicht Tag und Nacht wach sein, um mehr zu erleben. Manchmal muss man nur die Augen zumachen.« »Zumachen?« Das Schäfchen schüttelte den Kopf. »Aber mit geschlossenen Augen erlebe ich doch gar nichts.« »Warte ab«, sagte Mama. »Schließ die Augen. So ist es gut. Und nun stell dir vor, du liegst auf einer großen grünen Wiese. Es ist früh am Morgen. Frischer Tau schimmert auf den saftigsten Dotterblumen, die du je gesehen hast. Du kannst dich kaum entscheiden, welche davon du zuerst essen möchtest. Und sobald du eine Blume gemümmelt hast, wächst sie wieder nach. Überall tanzen bunte Schmetterlinge. Ihre zarten Flügel kitzeln deine Nase und deine Ohren. Fühlst du es? Jetzt läufst du über die Wiese, schneller als alle anderen. Du springst. Du kannst fliegen. Die anderen Schafe werden zu kleinen, weißen Punkten auf einer riesigen grünen Wiese. Kannst du es sehen, mein kleines Schäfchen?« Das Schäfchen nickte und träumte und träumte und träumte.

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1: Hallo, da ist die Ines. Hämmern, drehen, nähen und staunen. Beim Kinderhandwerkstag am Brandlhof in Radelbrunn im Bundesland Niederösterreich zeigen dir Handwerkerinnen und Handwerker, wie Kerzen gemacht, mit einem Spinnrad Fäden gesponnen oder aus flüssigem Glas Flaschen und Vasen gemacht werden. Und das Beste ist, du darfst es auch selbst ausprobieren. Am 4. Oktober von 10 Uhr vormittags bis 5 Uhr am Nachmittag. Kreatives Basteln steht bald wieder am Programm des Bastelbienenclubs in der Westfield Shopping City Süd im Bundesland Niederösterreich. Der lädt Kinder ab 4 Jahren kostenlos zum Mitmachen ein. Das bunte Spiel- und Spaßprogramm beginnt um 2 Uhr nachmittags und geht bis 5 Uhr. Nächster Termin ist am 7. Oktober. Um Zorn und Wut geht es im Handpuppenspiel »Wut ist ein gutes Gefühl«. Kinder von 4 bis 8 Jahren sind eingeladen, bei Theater, Gespräch und Basteln zu verstehen, warum Wut und Zorn wichtig sind und wie du am besten damit umgehst. Am 12. Oktober um 4 Uhr am Nachmittag in der Gemeindebücherei Langenzersdorf und am 14. Oktober in der Pfarrbibliothek Biesamberg. Die Teilnahme ist gratis, aber bitte melde dich vorher an. 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
3: Reise zur Sonne. Es war einmal eine Eule. Am Tag schlief sie immer und nachts war sie wach. So ging das über viele Jahre. Doch eines Tages konnte die Eule nicht schlafen und dabei war es doch schon mitten am Tag. Es war Sommer und die Sonne brannte vom Himmel. Die Eule kam mächtig ins Schwitzen. Noch nie zuvor war ihr so warm gewesen. Sie blickte zum Himmel hoch und sah die riesige gelbe Sonne, die durch wunderschöne weiße Wolken hindurch direkt auf die Erde strahlte. Die Eule wunderte sich, denn nachts, wenn sie normalerweise wach war, gab es nur den Mond. Der war zwar hell, aber nicht warm. So beschloss die Eule, sich auf eine Reise zu machen. Eine Reise zur Sonne, um herauszufinden, wie etwas so unglaublich heiß sein konnte. Sie breitete ihre großen Eulenflügel aus und erhob sich hoch in die Luft. Immer höher und höher flog sie und immer näher und näher kam sie dabei ihrem Ziel. Doch plötzlich wurde es furchtbar kalt. Wie merkwürdig! Obwohl sie der Sonne immer näher kam, begann sie zu frieren. Sie hielt die Kälte nicht mehr aus und kehrte um. Auf dem Rückflug sah sie aus der Luft einen alten Bären, der es sich unter einem Baum gemütlich gemacht hatte. Die Eule beschloss, den Bären zu fragen, was er über die Sonne wüsste, und landete über ihm auf einem Ast.
4: »Hallo Bär, was kannst du mir über das große gelbe Ding da am Himmel verraten? Ich habe es heute zum ersten Mal gesehen.«
5: Der Bär schaute verwundert hoch zur Eule und brummte,
6: »Das ist der Mond.«
4: »Der Mond?« rief die Eule verwundert aus.
3: »Tatsächlich.« Sie war so lange unterwegs gewesen, dass es bereits wieder dunkel geworden war. Und da, wo vorher die Sonne war, stand nun der Mond am Himmel. Die Eule konnte es nicht glauben und beschloss, gleich früh am nächsten Tag die Reise zur Sonne noch einmal zu beginnen. Sie wollte versuchen, wach zu bleiben, doch als die ersten Sonnenstrahlen am Morgen auf die Erde fielen, war sie eingeschlafen. Und so schlief sie auch die nächsten Jahre tagsüber, wenn die Sonne schien, und erwachte abends, wenn der Mond am Himmel stand. Eigentlich war sie auch ganz froh darüber, denn sie liebte die Nacht mit all ihren prächtigen Sternen und mit dem wunderschönen gelben Mond, der sie nie zum Schwitzen brachte.
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3: Entspannungsrätsel für Kinder Nummer 10. Mach es dir bequem. Wenn du magst, hol dir dein Lieblingskuscheltier, ein kleines Kissen und eine warme Decke. Dann schließe die Augen. Horch einen Moment lang in dich hinein, ob du dich rundum wohlfühlst. Lass deinen Atem ganz ruhig und regelmäßig fließen. Mit jedem Atemzug wirst du ruhiger. Stell dir jetzt vor, wie die Sonne scheint. Ganz hell und wunderbar warm. Der Himmel ist richtig schön blau. Bis immer mehr Wolken am Himmel aufziehen. Plötzlich fängt es an zu regnen. Die kleinen Regentropfen prasseln auf die Erde. Doch schließlich blinzelt die Sonne und strahlt hinter den Regenwolken hervor. Vorsichtig schickt sie ihr helles Licht zur Erde hinunter. Und während die Sonne auf den Regen trifft, ist deine Zeit gekommen. Herrlich bist du anzusehen. Vor allem, weil man dich nur selten am Himmel erblickt. Du schlägst einen hohen Bogen am Himmel und bestehst aus vielen Farben. Hoch oben bist du leuchtend rot. Darunter kommt Orange. Ein Stück tiefer bist du mit einem Mal goldgelb. Dann schimmerst du saftig grün, wie eine Wiese im Hochsommer. Anschließend wirst du herrlich blau, das ganz zum Schluss in ein wunderbares Violett übergeht. Man sagt, dass an deinem Ende ein Kessel voll Gold zu finden ist. Ob das stimmt, das weißt nur du. Die Lösung erklingt gleich nach dem Gong. Wenn du sie jetzt noch nicht wissen willst, dann drücke Pause. Du bist ein wunderschöner, bunter Regenbogen. Prima. Toll, dass du die Lösung so schnell erraten hast. Bevor du die Augen wieder öffnest, atme ein paar Mal kraftvoll ein und wieder aus. Ball beide Hände zu richtig festen Fäusten. Und dann reck und streck dich so lang, bis du dich wieder voller Kraft und Energie fühlst.

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1: Schönen Honig habt ihr.

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0: 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Es ist 20.59 Uhr.
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1: Der Kilian aus Tirol, der hat mich schon. 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
0: 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Es ist 23 Uhr.

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